0: 3 Uhr.
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2: Ich bin Katrin Müller. Beim bundesweiten Warntag werden am Vormittag um 11 Uhr wieder Alarmsysteme für den Kriegs- und Katastrophenfall getestet. Um diese Zeit sollen Handys schrillen und Sirenen heulen. Eine Dreiviertelstunde später folgt die Entwarnung. Der Warntag findet einmal jährlich statt, um zu testen, ob die Behörden die Menschen in Deutschland im Notfall erreichen können. Nach einer Serie von Sabotageangriffen auf das Stromnetz in mehreren Bundesländern kommt der tatverdächtige 48-Jährige in Haft. Es wurde Haftbefehl gegen den Mann erlassen. Die Staatsanwaltschaft wirft ihm unter anderem das Herbeiführen einer Sprengstoffexplosion, die Störung öffentlicher Betriebe und die Zerstörung wichtiger Arbeitsmittel vor.
3: Der Verdächtige soll an mehreren Orten in Nordrhein-Westfalen, Brandenburg und Sachsen versucht haben, Stromleitungen in der Nähe von Kohlekraftwerken zu sabotieren. In einigen Fällen ist ihm das gelungen. Mit selbstgebauten Raketen soll er einen Draht über Hochspannungsleitungen geschossen haben. Mindestens zweimal kam es dadurch zu Kurzschlüssen und einzelne Blöcke von Kraftwerken wurden lahmgelegt. Der 48-Jährige soll Bekennerschreiben in seinem Namen verfasst haben. Sein Motiv: Umweltschutz, der Kampf gegen fossile Energieträger wie eben Kohlekraftwerke. Tine Klimach, Nachrichtenredaktion.
2: Fahnen auf Halbmast nicht nur in Norwegen. Mit einem Trauerzug durch Oslo ist Norwegens verstorbener König Harald V. an seine letzte Ruhestätte geleitet worden. Der Abschied des vom Volk geliebten Monarchen verlief tränenreich.
4: Zehntausende Zuschauer verfolgten den Trauerzug vom Schloss zur Domkirche in Oslo. Andächtige Stille herrschte, als der Sarg von König Harald von einem Auto im Schritttempo durch die Stadt gezogen wurde. Hinter ihm gingen neben der Königsfamilie ein großer Teil des europäischen Hochadels. In der Kirche wurde es emotional. Sowohl Königin Mette-Marit als auch Kronprinzessin Ingrid Alexandra verdrückten Tränen. Aus Oslo, Julia Weschenbach.
2: Zum Fußball. Der VfB Stuttgart hat zum Auftakt der Champions League einen Heimsieg gefeiert. Dank eines Dreierpacks von Ermedin Demirovic gewann Stuttgart gegen Norwegens Meister Viking Stavanger mit 3:1. Der Stürmer erzielte seine Treffer schon vor der Pause in der 20., 26. und 32. Minute.
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5: Nach dem Temperatursturz wird auch der Donnerstag nicht mehr als 17 Grad bringen. Es ist meist bedeckt. In den Nächten sind wir im einstelligen Bereich gelandet, 7 bis 8 Grad. Das bleibt zunächst auch noch so. Tagsüber steigern sich die Temperaturen wieder leicht und in der neuen Woche gibt's auch wieder sommerliche Temperaturen, wenn auch nicht mehr ganz so heiß.
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6: Die A7, Ulm nach Füssenreute. Zwischen Nersingen und Dreieck Hittestetten. In beiden Richtungen Nachtbaustelle. Linker Fahrstreifen gesperrt. Arbeiten am Mittelstreifen. Von gestern 20 Uhr bis heute circa 6 Uhr. Die A7, Ulm Richtung Füssenreute, zwischen Kreuz Ulm-Elchingen und Dreieck Hittestetten, Wanderbaustelle, linker Fahrstreifen gesperrt, bis heute 6 Uhr. 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

0: Es ist 4 Uhr.
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2: Ich bin Katrin Müller. RWE-Chef Markus Kreber fordert nach einer Serie von Sabotageangriffen auf das Stromnetz in mehreren Bundesländern einen besseren Schutz kritischer Infrastruktur. Wir müssen aus den Erfahrungen auch die Lehren ziehen, und zwar schnell, so Kreber. Die Bedrohungslage der Gesellschaft und der lebensnotwendigen kritischen Infrastruktur durch hybride Angriffe könne nicht mehr mit Regeln und bürokratischen Prozessen aus Friedenszeiten bewältigt werden. Nach der Serie von Sabotageangriffen auf das Stromnetz hatte die Polizei einen verdächtigen 48-Jährigen festgenommen. Heute Vormittag gibt es wieder einen deutschlandweiten Probealarm. Dabei soll getestet werden, ob Handys, Apps und Sirenen wie vorgesehen funktionieren. Und es geht um die richtige Vorbereitung für mögliche Katastrophen.
3: Selbst ohne eine Warn-App und auch wenn das Smartphone auf stumm geschaltet ist, ertönt ein schriller Ton, sobald der Alarm ausgelöst wird und alles funktioniert. Neu ist beim Warntag diesmal, dass über Cell Broadcasting auch eine Endwarnung gesendet werden soll. Über dieses System können alle eingeschalteten und halbwegs modernen Handys erreicht werden, wenn nötig auch nur in bestimmten Funkzellen. In den vergangenen Jahren hat nicht alles reibungslos funktioniert. Beim Probealarm heute soll es besser laufen. Jan-Henner Reitz zur Nachrichtenredaktion.
2: Apple hat am Abend unserer Zeit wieder neue Produkte vorgestellt. Der Konzern steigt ins Geschäft mit aufklappbaren Smartphones ein. Es gibt ein neues aufklappbares iPhone Duo und noch so einige andere Neuheiten.
4: Das neue iPhone Duo ist ungefähr so groß wie ein Reisepass, auf und zugeklappt, und es hat Displays innen und außen. Mit knapp 2.300 Euro ist es das bisher teuerste iPhone-Modell. Auch das neue iPhone 18 Pro ist jetzt auf dem Markt. Es macht bessere Bilder, die nicht manipuliert werden können. In Zeiten von KI-Fakes besonders wichtig. Auch das iPhone 18 Pro ist deutlich teurer als das Vorgängermodell. Die iPhone 18 Standard-Version kommt erst im Frühjahr auf den Markt. Aus den USA, Tina Eck.
2: Zum Fußball. Der VfB Stuttgart ist erfolgreich in die Champions-League-Saison gestartet. Die Schwaben setzen sich gegen den norwegischen Verein Viking Stavanger mit 3:1 durch. Alle drei Treffer für Stuttgart erzielte Ermedin Demirovic.
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5: Nach dem Temperatursturz wird auch der Donnerstag nicht mehr als 17 Grad bringen. Es ist meist bedeckt. In den Nächten sind wir im einstelligen Bereich gelandet, 7 bis 8 Grad. Das bleibt zunächst auch noch so. Tagsüber steigern sich die Temperaturen wieder leicht und in der neuen Woche gibt's auch wieder sommerliche Temperaturen, wenn auch nicht mehr ganz so heiß.
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6: Die A7 in beiden Richtungen. Zwischen Nersingen und Dreieck-Hittestetten. Nachtbaustelle. Linker Fahrstreifen gesperrt. Arbeiten am Mittelstreifen. Von gestern 20 Uhr bis heute etwa 6 Uhr. Die A7 Richtung Füssenreute zwischen Kreuz Ulm-Elchingen und Dreieck Hittestetten, Wanderbaustelle, linker Fahrstreifen gesperrt, bis heute 6 Uhr. 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

0: Uhr.
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2: Ich bin Katrin Müller. Beim bundesweiten Warntag werden am Vormittag um 11 Uhr wieder Alarmsysteme für den Kriegs- und Katastrophenfall getestet. Um diese Zeit sollen Handys schrillen und Sirenen heulen. Eine Dreiviertelstunde später folgt die Entwarnung. Der Warntag findet einmal jährlich statt, um zu testen, ob die Behörden die Menschen in Deutschland im Notfall erreichen können. Was vor der Wahl galt, gilt in diesem Punkt auch nach der Wahl. CDU, SPD, Grüne und Linke lehnen eine Zusammenarbeit mit der AfD in Sachsen-Anhalt weiterhin ab. Vertreter der vier Parteien haben Gesprächsangebote über eine Regierungsbildung ausgeschlagen.
3: Nach wie vor ist also offen, wie es politisch in Sachsen-Anhalt weitergeht. Wenn es keine Überläufer von anderen Fraktionen gibt, könnte die AfD wohl nur auf das BSW als möglichen Partner hoffen. Man sei grundsätzlich bereit, mit allen Parteien zu sprechen, sagte BSW-Spitzenkandidat Thomas Schulze zuletzt. Und er kritisierte die anderen Parteien, dass sie nicht dazu bereit sind. Die AfD gewann 39 der insgesamt 83 Mandate. Damit fehlen ihr für eine absolute Mehrheit 3 Stimmen. Tine Klimach, Nachrichtenredaktion.
2: Mit dem kommenden Jahr gibt's den Perso für alle, die wollen, auch digital. Am 2. Januar soll die DU-App für Smartphones scharf geschaltet werden. Bundesdigitalminister Carsten Wildberger hat sie in Berlin vorgestellt.
4: Grün-blau ist die App gehalten, mit einem schwarz-rot-goldenen Streifen an der Seite. Damit können sich deutsche Bürger quasi ihren Personalausweis-Zwilling aufs Handy laden. Perspektivisch dann auch andere Papiere wie etwa den Führerschein. Der große Vorteil, es wird einfacher, sich online auszuweisen, ohne komplizierte Identverfahren. Direkt am 2. Januar geht es los mit 40 Anbietern, wie der Post, verschiedenen Banken und einigen Strom- und Telefonanbietern oder auch Hochschulen, Kommunen und Bundesländern. Tanja Wagner, Nachrichtenredaktion.
2: Zum Fußball. Der VfB Stuttgart hat zum Auftakt der Champions League einen Heimsieg gefeiert. Dank eines Dreierpacks von Ermedin Demirovic gewann Stuttgart gegen Norwegens Meister Viking Stavanger mit 3:1. Der Stürmer erzielte seine Treffer schon vor der Pause in der 20., 26. und 32. Minute.
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1: Wunderschönen guten Morgen, es ist
2: guten
1: Donnerstag.
2: Morgen.
1: Es ist der 10. September in den Donaudriff im Nachrichtenstudios. Paolo Percocco.
3: Buongiorno, hast guten du mir einen Schnitzel mitgebracht?
1: Nein, habe ich nicht, du hättest ja Schnitzel mitbringen sollen.
3: Easy wollte Schnitzel mitbringen.
1: Ich Jeder wollte Schnitzel mitbringen, weil wir uns gestern den ganzen Morgen quasi über Schnitzel unterhalten haben.
2: Mhm.
1: Aber ich hatte noch Gulasch, muss ich ehrlich zugeben.
2: Oh, Gulasch, oh lecker, Gulasch.
1: Ja, das, ohne Scheiß, das ist mir echt gelungen diesmal. Mit Kartoffelknödel.
2: Oh, Kartoffelknödel. Wobei ich noch lieber Semmelknödel mag.
1: Ja, das ist...
2: Aber Kartoffelknödel ist auch lecker. Sämtliche Form von Knödel.
1: Also ich finde, das passt besser zu Gulasch dazu.
2: Ja,
1: Semmelknödel ist dann eher der Schweinsbraten. Nee, Schnitzel demnächst. Tatsächlich. Ansonsten, was gab es bei euch außer keine Schnitzel?
2: Wohnung putzen.
1: Ja, das ist...
2: Aber jetzt ist schön.
1: Super.
2: Ja, und bei euch, was habt ihr noch gemacht?
1: Paula hat Kindergeburtstag vorbereitet.
3: Richtig.
1: Darf man das im Radio sagen?
3: Kann man sagen. Man muss ja keine Namen und Orte nennen. Aber
1: Eben.
3: Ja, ich habe einen Kindergeburtstag vorbereitet mit 6 Stationen Schnitzeljagd.
2: Ja, ich habe Fotos gemacht. Thema werden.
3: Ja, stimmt. Ach, deswegen.
1: Ja, natürlich. Klar, das war ja der Aufhänger an der Sache. Ja, und das muss man sich mal vorstellen. Schnitzeljagd ohne Schnitzel.
2: Hm. Ja, katastrophal.
1: Das ist...
2: Oh nee, ich hätte voll Bock
1: mal
2: wieder
1: so
2: auf eine Schnitzeljagd.
1: Ich auch. Ich auch.
3: Also auf Schnitzel.
2: Auch schön.
3: Gib dann Würstle.
1: Kein Schnitzel, das würde ich super finden, wenn du dann Schnitzel kriegst.
3: Ja, stimmt, du hast
1: das würde ich großartig finden.
2: Ich fand es früher immer so cool, wenn man so Marshmallows auf einen Stock machen durfte.
1: Ja,
2: und dann
1: immer noch.
2: Übers Feuer.
1: Immer noch cool.
2: Halt schon lange
1: Lagerfeuer, Marshmallows.
3: Das ist eine gute Idee, wir haben das noch sogar.
1: Und die Kinder halten es
2: ja,
1: dann.
2: Ja, das
1: ist dann immer den Kindern, halt dich so tief.
2: Ja.
1: Und zack,
3: oh, reingefallen.
1: Zack, verbrannt.
2: Oh, ich will das mal wieder machen. Was hast du gestern noch gemacht, Andi?
1: Meine Hantelbank ist endlich gekommen. Ich habe mir eine hohe Hantelbank, damit ich die Hüfte besser noch trainieren kann, gekauft. Und die habe ich aufgebaut.
2: Cool.
1: Steht
3: hast du sie auch
1: jetzt
3: benutzt,
1: im Keller.
3: Oder?
1: Ja, jetzt ist sie erstmal aufgebaut. Ich habe sie natürlich getestet, aber das war schweißtreibend genug quasi.
2: Ah, das glaube ich.
1: Das Ganze mit Schrauben, Schlüssel und allem drum und dran und Ratscherschlüssel. Aber ist cool geworden und funktioniert.
2: Cool.
1: Ja. Mal gucken, ob es so steht, wenn ich heimkomme. Man weiß ja nicht.
3: Hey, mal gucken, ob du es auch benutzt.
1: Ja, auf jeden Fall. Wirklich, weil sonst, das wäre ja blöd.
2: Apropos schweißtreibend, ich habe gestern neue Laufschuhe gekauft.
1: Großartig.
2: Das heißt, die werden in Zukunft noch schneller rasen.
1: Ach, das ist weil dieses Roadrunner.
2: Genau.
1: Während ihr eine Nebelwolke, eine Staubwolke um Kempten rumseht, da ist sie unterwegs, die
2: genau.
1: Easy 1000.
2: Ja, genau. Ja, schauen wir mal, wer heute mal auszeichnet. Der Schuss.
1: Speedy Gonzales.
3: Oh, Speedy B rennt jetzt zum Kaffeeautomaten.
2: Yeah.
1: Schnellste Maus von Mexiko. Speedy B. Speedy Bo. Aber okay. Das ist was, ich glaube, das kennst du doch gar nicht mehr.
2: Doch.
1: Kennst du noch?
2: Maus von Mexiko kennst.
1: Nein.
3: Aber du kennst nicht Calimero.
1: Calimero kennst
2: doch,
1: du
2: doch. Sagt mir auch noch was.
1: Auch noch was.
2: Mhm. Aber
1: Calimero.
2: Das sagt
1: mit
2: mir eher,
1: Sombrero.
2: Das sagt mir eher
1: aus Palermo, du bist unser größter Hero.
2: Das sagt mir eher was vom Namen.
3: Okay, Nils Holgersson?
2: Ja, natürlich.
1: Nils Holgersson.
3: Nilsson vom Dach.
1: Fliegt
2: ja,
1: mit den Gänse davon.
3: Nilsson.
2: Carlsson. Doch, vom
1: Carlsson
2: vom Dach.
3: Carlsson.
2: Mit dem Fliegerhut, also mit dem...
1: Mit dem Propeller oben drauf.
2: Fliegerhut.
1: Ja, da sind wir wieder bei Arschtritt Lindgren.
2: Hä, doch, das kenne ich.
3: Zeitreisende.
1: Meine Fresse, was wir heute morgen alles ansprechen.
2: Das haben wir früher auch anguckt, als wir klein waren.
1: Wir?
2: Mein Bruder nicht.
1: Ach so, jetzt
2: ja.
1: Ja.
2: Na
1: habt
2: gut.
1: Ihr damals schon Kaffee getrunken? Oder Tee?
2: Caro-Kaffee?
1: Da siehst
3: du. Und Malzbier. Also,
1: und so schließt
2: und
1: sich
2: Malzbier,
1: der Kreis.
2: Ja.
1: Gott, Leute, über was wir heute Morgen schon alles vom
3: Schnitzel.
1: Über die Kinderserien, über Laufschuhe.
3: Alles nur wegen der Schnitzeljagd.
2: Hantelbank.
1: Unfassbar.
2: Schön.
1: Damit sind wir auch schon durch. Wir verabschieden uns an dieser Stelle. Wir genug Inhalte geliefert.
3: Wiederhören.
1: Wiedersehen.

0: Am Donnerstag, es ist der 10. September, 5.17 Uhr.
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2: Guten Morgen, ich bin Daniel Heinze von der katholischen Kirche. Das Tolle an guten Freunden ist, dass ich mich ihnen zumuten kann, mit all meinen Eigenheiten. Freunde haben einen gern trotz oder vielleicht sogar wegen mancher Macke. Und so ein echter, guter Freund will auch Gott für mich sein. Sogar noch konsequenter als alle anderen. Gott kann ich auch was zumuten. Der sagt nicht, lass mich in Frieden mit deinen Sorgen oder kann gerade nicht, keine Zeit, sorry. Gebete bestehen ja oft aus Dank, weil im Leben etwas gut funktioniert hat oder etwas schön war. Doch es ist für Gott genauso in Ordnung, dass ich in meinen Gebeten erzähle, was nicht gut läuft, dass ich klage, weine oder wütend bin. Die Psalmen in der Bibel sind auch nicht nur Loblieder, sondern oft auch Klagelieder. Gott hält meine Klage aus, ist auch in der Krise ein Freund. Es ist ein Segen, gute Freunde zu haben. Und für mich ist es das größte Geschenk von allen, dass ich auch Gott einen Freund nennen darf.
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1: So, schauen wir mal, was wir gleich haben. Bastille ist auf jeden Fall mit dabei. Save my soul.

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1: Cooler Song, habe ich auch schon lange nicht mehr gehört. Gibt's gleich für euch, es ist jetzt aber erstmal kurz vor 5:30.
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1: Ich habe so ein bisschen Hennepfopf heute Morgen schon. Es ist doch frisch. Am Donnerstag geht's rein, örtlich auch noch mit Nebel und ja, frischen Temperaturen. Morgens 4 bis 11 Grad. Am Nachmittag steigen die aber wieder an, die Temperaturen, maximal 16 bis 21 Grad. Da haben wir dann ja doch einen recht freundlichen Mix aus Sonne und Wolken hier und da. Mal mehr Wolken, mal weniger. Ihr kennt's das ganze Jahr. Ansonsten Freitag und Samstag schaut's ganz gut aus in Richtung Wochenende. Da bleibt's dann Spätsommer. Weil ich warm.
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12: So, da haben wir aktuell. Nö, haben sie mir gelöscht, meine Meldungen. Es ist aus. Feierabend, Schluss.
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12: Da haben wir einige. In Erolzheim steht zum Beispiel einer von Bechtenroth kommend nach dem Friedhof Blaustein-Arnig Richtung Donautal an der Bushaltestelle. Und in Senden in der Hauptstraße, der blitzt sogar beidseitig in der 20er-Zone.
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12: Schönen guten Morgen.
1: Morgen.
12: Es ist Donnerstag, es ist noch früh. Und gleich ist es 5:45. Und da haben wir am Donnerstag, ja, so sieht's aus.
1: Ja.
12: Und da haben wir natürlich am Donnerstag wieder eine ganz bestimmte Songstory. Da gibt's die Geschichten hinter den Welthits, sozusagen. Und da kommt heute eine, es kommt ja öfter mal vor, dass ein Song geschrieben wird. Ja, und dann wird er dem ersten angeboten und sagt, oh, das ist so, na, danke schön. Dann wird er dem zweiten angeboten und sagt, und dann dem dritten.
1: Und irgendwer nimmt's dann.
12: Richtig, und ja. Die anderen, die vorher,
1: die beißen sich dann
12: Dreckata. Ja, weil es ein Welthit geworden ist.
1: Mhm. Und ist das heute so einer?
12: Ja, so eine, in der Art ist es.
1: Okay.
12: Ja, und um was es da geht? Ja,
1: ich
12: hab's genau.
1: Schon gesehen.
12: Nein, du hast drauf gespickelt.
1: Ja. Ich liebe den Song, aber es ist sehr,
12: super.
1: Sehr cool.
12: Ich liebe die Frau, das ist unglaublich.
1: Ja, ja.
12: Das ist echt der Hammer.
1: Ja, wir werden euch noch nicht verraten.
12: Nein, überhaupt nicht. Wir verraten
1: was für ein
12: gar
1: Song
12: nichts.
1: Und welche Künstlerin es ist. Aber richtig. Ja, es ist auf jeden Fall eine Künstlerin. Und das hören wir dann gleich. Wer genau? 5:45.
12: Richtig.
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0: einfach ein guter Song. Sarah Larson, Lush Life, der ist schon 11 Jahre alt.
1: Ja,
0: was?
1: Ja.
0: Der ist so 15 rausgekommen. Oh mein Gott.
1: Ich guck grad, ob ich rausfinde, wie alt der Song ist, um den es jetzt geht. Song Story. Na, habe ich jetzt hier nicht auf dem Schirm. Ist ja auch vollkommen wurscht, aber ich glaube, der ist älter.
0: Ja, der ist definitiv älter.
1: Eben
0: den gab es nämlich damals schon bei SingStar.
1: Da habe ich es nicht gefunden, im Browser.
0: Ach so.
1: Da habe ich es eben drum. Habe ich ja, das war das Erste, was ich geguckt habe, natürlich. Aber bevor wir lange rumsprechen, es geht wieder um einen Hit. Wie ist er entstanden, ja? Wer hat ihn dann, warum auch gesungen? Wie alt ist er?
0: 17 Jahre alt. 2009 rausgekommen.
1: Ja, und mehr sage ich nicht. Aber jetzt hören wir erstmal, um was es da geht.
0: Nee, warte, der ist sogar, glaube ich, noch älter. Ja, hören wir mal rein. Vielleicht zeigt das ja im Ton.
1: Wer weiß.
2: Mein Name ist Markus Ullmann und unser heutiger Song hat mit Aberglauben zu tun.
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2: Aber lassen Sie uns von vorne beginnen. Der Song wird zuerst Britney Spears angeboten. Die lehnt ab. Vermutlich spürt sie das Ungemach schon. Dann schicken die Macher den Song an Tayo Cruz. Der findet den ganz schick, produziert ein Demo. Da lehnt aber die Plattenfirma den Song ab. Und dann landet er zeitgleich bei Mary J. Blige und bei unserer Sängerin Robin. Bei der Grammy-Verleihung 2007 treffen sich die beiden und Robin macht angeblich ziemlich deutlich, dass Mary die Finger von dem Song lassen soll. Der Song gehört mir, soll sie gesagt haben. Und sie bekommt ihn tatsächlich. Ende März erscheint die Single und jetzt kommen wir zum Aberglauben. In dem Song geht es eigentlich darum, in guten wie in schlechten Zeiten füreinander da zu sein, sich gegenseitig zu beschützen und als Schutzsymbol taucht der Regenschirm auf. Der Song geht 2007 richtig durch die Decke und gleichzeitig ist 2007 in Großbritannien eines der nassesten Jahre seit Jahrzehnten. Der Sommer bringt doppelte, teilweise dreifache Niederschlagswerte im Vergleich zum langjährigen Mittel. Und was folgern die findigen Kollegen von der Boulevardzeitung The Sun? Das kann natürlich nur daran liegen, dass alle Menschen diesen Regenschirm-Song singen und dazu tanzen. Die Zeitung fordert tatsächlich ein Verbot. Was für ein Schwachsinn. Fakt ist, für unsere Sängerin Robin ist der Song ein großes Glück. Wochenlang auf Platz 1 in den USA, in Großbritannien, in Deutschland. Der Sommerhit des Jahres 2007. Und Robin, die kennen Sie besser unter ihrem Künstlernamen Rihanna. Und der Song mit dem Regenschirm ist natürlich Umbrella.
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0: Das ist gute Laune.

0: Park, Emptiness Machine, und bitte aufpassen auf der A7 Füssenreute-Ulm zwischen Bad Grönbach und Worringen, aktuell in beiden Richtungen Gefahr durch Rehe auf der Fahrbahn. So, was haben wir gleich? Jennifer Lopez mit David Guetta, Save Me Tonight. Ed Sheeran, Azizam.
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0: Gleich für euch nach den Donau-3 FM Nachrichten wieder. Eine Minute noch bis 6.
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0: Schönen guten Morgen, Donnerstag, 10. September.
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6: Heute heulen Sirenen und Handys und Sprengstoffverdacht legt Grenzalarm. Ich bin Paolo Percocco, guten Morgen. Heute um 11 Uhr solltet ihr euch nicht erschrecken, wenn plötzlich euer Handy Alarm schlägt. Donau 3 FM-Reporter Markus Österle.
7: Beim bundesweiten Warntag werden auch bei uns in der Region die Warnsysteme getestet. Mit dabei sind unter anderem Ulm, der Alb-Donau-Kreis, der Kreis Heidenheim oder auch Memmingen. Neben Sirenen gibt's Warnungen über Apps und Cell-Broadcast aufs Handy. Gegen Viertel vor 12 kommt dann die Entwarnung. Alle Infos zum bundesweiten Warntag findet ihr auf donau3fm.de.
6: Stundenlang ging an der deutsch-schweizerischen Grenze bei Rheinfelden nichts mehr. Bei einer Kontrolle haben Sprengstoffspürhunde an einem Auto angeschlagen. Der Grenzübergang auf der A861 wurde komplett gesperrt. Spezialkräfte rückten an und zwei Männer wurden vorläufig festgenommen. Am Abend dann Entwarnung. Gefährliche Stoffe wurden nicht gefunden. Die Autobahn ist wieder frei. Die Wahl in Sachsen-Anhalt beschäftigt weiterhin die Politik. CDU, SPD, Grüne und Linke lehnen eine Zusammenarbeit mit der AfD in Sachsen-Anhalt weiterhin ab. Vertreter der vier Parteien haben Gesprächsangebote über eine Regierungsbildung ausgeschlagen.
8: Nach wie vor ist also offen, wie es politisch in Sachsen-Anhalt weitergeht. Wenn es keine Überläufer von anderen Fraktionen gibt, könnte die AfD wohl nur auf das BSW als möglichen Partner hoffen. Man sei grundsätzlich bereit, mit allen Parteien zu sprechen, sagte BSW-Spitzenkandidat Thomas Schulze zuletzt. Und er kritisierte die anderen Parteien, dass sie nicht dazu bereit sind. Die AfD gewann 39 der insgesamt 83 Mandate. Damit fehlen ihr für eine absolute Mehrheit 3 Stimmen. Tine Klimach, Nachrichtenredaktion.
6: Traumstart für den VfB Stuttgart in die Champions League. Die Schwaben schlagen Vikings Stavanger zu Hause mit 3:1. Mann des Abends ist Ermedin Demirovic. Er trifft innerhalb von nur 12 Minuten gleich 3-mal. Dennis Undav bereitet 2 der 3 Treffer vor. Für alle VfB-Fans geht's Mitte Oktober weiter. Dann muss Stuttgart auswärts bei Slovan Bratislava ran. Mehr Nachrichten in einer halben Stunde und jederzeit auf donau3fm.de.
9: Demirovic!
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10: Ja, da geht's halt doch recht frisch rein in diesen Donnerstag. Örtlich haben wir auch ein bisschen Nebel. Die Temperaturen jetzt morgens teilweise noch einstellig, 4 bis 11 Grad. Da geht's aber natürlich noch rauf. Im Tagesverlauf insgesamt wird's dann einen freundlichen Mix geben aus Sonne und Wolken bei maximal 16 bis 21 Grad.
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0: A7. A7 Fürstenreute-Ulm zwischen Bad Grönbach und Worringen. Bitte immer noch aufpassen. In beiden Richtungen Gefahr durch Rehe auf der Fahrbahn.
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0: Aktuell 8 Superblitzer, B30 Biberach Richtung Ulm, Höhe Schwendi und A8 Richtung München, zwischen Leipheim und Künzburg einer in der großen Kurve. Alle, genauso wie die Staus und Behinderungen, natürlich nachzulesen für euch im Web oder auf der Donau 3FM App.
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0: Frühmorgens geht's schon mal rein in den Supermarkt. Ja? Da steht man dann vorm Getränkeregal und denkt sich, Cola ohne Zucker, alles klar, nehme ich. Aber dann gibt's dieselbe Sorte einmal als Light oder einmal als Zero und dann wird's kompliziert.
10: Ja, fragt man sich natürlich, okay, ist das jetzt irgendwie nur ein anderer Name? Ja? Oder steckt tatsächlich irgendwie was anderes drin? Das Geheimnis zwischen Zero und Light. Wir werden es gleich lüften um 10:06.

0: diese Frage habe auch ich mir schon öfter gestellt.
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0: 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Die gute Laune Morning Show, 11 nach 6 am Donnerstag. Wenn beide kaum Kalorien haben und keinen Zucker, warum braucht man dann zwei Varianten?
3: Ist jetzt die Frage, was unterscheidet Light und Zero wirklich?
4: Ja, geil, was soll denn das überhaupt hier? Beide klingen nach weniger Zucker, weniger Kalorien, aber trotzdem bedeuten die Begriffe nicht dasselbe. Light ist in der EU als Nährwertangabe geregelt. Vereinfacht gesagt, muss ein Produkt gegenüber einem vergleichbaren Lebensmittel mindestens 30% weniger von dem Stoff oder der Energie enthalten, auf die sich Light bezieht. Außerdem muss erkennbar sein, was genau reduziert wurde. Zero allein ist dagegen keine eigene festgelegte Nährwertangabe. Steht aber etwa Zero Sugar oder Null Zucker drauf, gelten die Regeln für zuckerfrei. Erlaubt sind höchstens 0,5 Gramm Zucker pro 100 Milliliter. Bei Cola sieht man den Unterschied gut. Coca-Cola Light und Coca-Cola Zero Sugar enthalten in Deutschland beide 0 Gramm Zucker und rund 0,2 Kilokalorien pro 100 Milliliter. Die Rezepturen unterscheiden sich aber und damit auch der Geschmack. Zero ist stärker auf den Geschmack der klassischen Cola ausgerichtet. Light hat ein eigenes Geschmacksprofil. Kurz zusammengefasst, Light bedeutet, dass ein bestimmter Nährstoff oder der Energiegehalt deutlich reduziert ist. Zero ist als Wort allein nicht genauso fest definiert. Bei Cola sind Light und Zero häufig beide praktisch kalorien- und zuckerfrei. Der größte Unterschied steckt dann in Rezeptur und Geschmack.
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0: Fast Boy, Beautiful Life in der Gute Laune Morning Show bei 103FM. Sind noch 10 Minuten bis 6:30 und bitte immer noch aufpassen auf der A7 Fürstenreute Ulm zwischen Bad Grönbach und Woringen in beiden Richtungen Gefahr durch Rehe auf der Fahrbahn. Und das Wetter, ja, das ist in der Früh jetzt schon frisch.
1: Ja, auf jeden Fall. Packt euch da noch am besten ein bisschen wärmer ein, aber so, dass ihr euch dann nachmittags wieder entblößen könnt. Aktuell so um die 8 Grad. Es startet frisch rein, örtlich auch noch mit Nebel, aber insgesamt heute ein ja, recht freundlicher Mix Sonne-Wolken, dazu maximal 16 bis 21 Grad.
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3: Schönen Donnerstagmorgen um 6:45.
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12: Schönen Donnerstagmorgen, 10. September.
13: Es ist 6:30.
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15: Heute heulen Sirenen und Handys und Sprengstoffverdacht legt Grenzalarm. Ich bin Paolo Percoco, guten Morgen. Heute um 11 Uhr solltet ihr euch nicht erschrecken, wenn plötzlich euer Handy Alarm schlägt. Donau 3 FM Reporter Markus Österle.
16: Beim bundesweiten Warntag werden auch bei uns in der Region die Warnsysteme getestet. Mit dabei sind unter anderem Ulm, der Alb-Donau-Kreis, der Kreis Heidenheim oder auch Memmingen. Neben Sirenen gibt's Warnungen über Apps und Cell-Broadcast aufs Handy. Gegen 11:45 kommt dann die Entwarnung. Alle Infos zum bundesweiten Warntag findet ihr auf donau3fm.de.
15: Stundenlang ging an der deutsch-schweizerischen Grenze bei Rheinfelden nichts mehr. Bei einer Kontrolle haben Sprengstoff-Spürhunde an einem Auto angeschlagen. Der Grenzübergang auf der A861 wurde komplett gesperrt. Spezialkräfte rückten an und 2 Männer wurden vorläufig festgenommen. Am Abend dann Entwarnung. Gefährliche Stoffe wurden nicht gefunden. Die Autobahn ist inzwischen wieder frei. Die Wahl in Sachsen-Anhalt beschäftigt weiterhin die Politik. CDU, SPD, Grüne und Linke lehnen eine Zusammenarbeit mit der AfD in Sachsen-Anhalt weiterhin ab. Vertreter der 4 Parteien haben Gesprächsangebote über eine Regierungsbildung ausgeschlagen.
17: Nach wie vor ist also offen, wie es politisch in Sachsen-Anhalt weitergeht. Wenn es keine Überläufer von anderen Fraktionen gibt, könnte die AfD wohl nur auf das BSW als möglichen Partner hoffen. Man sei grundsätzlich bereit, mit allen Parteien zu sprechen, sagte BSW-Spitzenkandidat Thomas Schulze zuletzt. Und er kritisierte die anderen Parteien, dass sie nicht dazu bereit sind. Die AfD gewann 39 der insgesamt 83 Mandate. Damit fehlen ihr für eine absolute Mehrheit 3 Stimmen. Tine Klimach, Nachrichtenredaktion.
15: Traumstart für den VfB Stuttgart in die Champions League. Die Schwaben schlagen den norwegischen Meister Viking Stavanger zu Hause mit 3:1. Mann des Abends ist Ermedin Demirovic. Er trifft in nur 12 Minuten gleich 3-mal. Dennis Undaff bereitet 2 der 3 Tore vor. Für alle VfB-Fans geht's Mitte Oktober weiter. Dann muss Stuttgart auswärts bei Slovan Bratislava in der Slowakei ran. Mehr Nachrichten in einer halben Stunde und jederzeit auf donau3fm.de.
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18: Das ist heute Morgen doch noch recht frisch. Ich habe jetzt aus ein bisschen wärmere Jäckle rausgeholt aus dem Schrank. Heute Morgen, ja, da sind wir noch teilweise im einstelligen Bereich. Aktuell so um die 8 bis 11 Grad in Schwaben. Zum Nachmittag geht es aber rauf. Ein Mix aus Sonne und Wolken bei maximal 16 bis 21 Grad.
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20: Zack, ist weg die Meldung. Ja, die Rehe haben die A7 Füssen-Reute-Ulm verlassen. Dankeschön dafür. Ja, öfter mal Danke sagen, das ist es.
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20: Auch für die kleinen Dinge. So, da haben wir Senden Hauptstraße beidseitig, 20er-Zone. Erolsheim von Bechtenroth kommend nach dem Friedhof einer und Blausteine-Arneck Richtung Donautal an der Bushaltestelle. Das nur 3 von 8. Alle zum Nachlesen für euch natürlich auf donau3fm.de oder für eure Donau3fm-App.
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23: Am Anfang habe ich nur gedacht, so, oh, wie erwische ich jetzt die Zettel überhaupt? Also das ist eigentlich gar nicht so einfach und irgendwie ist doch was zusammenkommen.
18: Ja, wer sich gestern freuen durfte, wie ihr selbst auch noch mitmachen könnt und warum auch von zu Hause aus ein 500 Euro Möbelgutschein drin ist, das alles hört ihr gleich bei uns um 10 nach halb 7.

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3: So, bei mir ist jetzt die liebe Sandra. Ich glaube, das ist der höchste Gewinn vom Tag bisher. Also es kann ja noch was kommen. Wir sind ja noch ein Stückchen hier. Sandra, wie viel war es insgesamt?
4: Oh, jetzt muss ich selber schnell zählen. 5, 15, 45.
3: Oh, zweimal Kaffee, dreimal Kaffee, fünfmal Essen, 20-mal Kaffee.
4: 45, 55, 75, 85 und ja, ein paar Kaffee und ein paar Essen.
3: Also 55 Euro und so wie ich das, 85 Euro, entschuldige, und auf alle Fälle, ich glaube, ein 5-Gänge-Menü und 2 Liter Kaffee.
4: Genau.
3: Was stellst du damit an? Was kannst du brauchen von Möbel Inhofer?
4: Bettüberzüge.
3: Für die ganze Familie oder nur für dich?
4: Nee, eigentlich für die Kinder, ja, genau.
3: Und deine Kids sind ja alle mit dabei. Ihr habt vorhin auch schon abgeräumt. Wie viel war es bei euch so ungefähr?
5: Nur 5 Euro und einen Kaffee aber.
3: Ja. Bei dir?
6: Ein Mahlset.
3: Also ein Mahlset, jede Menge Geld, Käffchen ohne Ende. Ich glaube, das wird eine sehr kurze Nacht. Ich wünsche viel Spaß beim Einschlafen heute Nacht. Und danke fürs Mitspielen.
4: Ja, danke auch. Hat Spaß gemacht.
0: Ja, da hat sich der Ausflug in den Möbeltornado auf jeden Fall mal gelohnt. 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

0: Ja, geht langsam los mit dem Berufsverkehr. Hält sich aber noch in Grenzen, die gute Laune Morning Show bei Donau 3 FM. Donnerstag, genau 11 vor 7. Es ist halt Herbst, es ist frisch am Morgen, easy. Oh, dein Mikrofon will ich einschalten, hört man dich auch.
1: Drei, Tisch.
0: Entschuldigung.
1: Das merken wir wirklich. Mittlerweile sind es nur noch einstellige Temperaturen am Morgen. Aktuell so um die 8 Grad und da geht es heute aber noch rauf. Also es wird wieder zweistellig, keine Angst. Zum Nachmittag hin maximal 16 bis 21 Grad. Dazu haben wir dann im Tagesverlauf einen Mix aus Sonne und auch einigen Wolken.
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0: Hätte ich es vorher gewusst, hätte mir gestern Abend eine Viertelstunde gereicht. Die gute Laune Morning Show, Paolo Percocco von den Donautreffen Nachrichten. Super Start, Traumstart für den VfB Stuttgart in der Champions League.
1: Ja, das kann man wohl sagen. Wer da in 12 Minuten gleich dreimal getroffen hat, das hören wir gleich in den Donautreffen Nachrichten.
0: Es ist kurz vor 7.
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0: genau.
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7: Schönen Donnerstagmorgen.
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10: Heute heulen die Sirenen und Sprengstoffverdacht legt Grenzalarm. Ich bin Paolo Percocco, guten Morgen. Heute solltet ihr euch um 11 Uhr nicht erschrecken. Beim bundesweiten Warntag werden auch bei uns in der Region die Warnsysteme getestet. Mit dabei sind unter anderem Ulm, der Donaukreis, der Landkreis Heidenheim oder auch Memmingen. Alle Infos zum bundesweiten Warntag gibt's gleich um 10 nach 7 bei Alarm Andi und Sirenen Easy. Gut, jetzt wird's wieder ernst. Stundenlang ging an der deutsch-schweizerischen Grenze bei Rheinfelden nichts mehr. Bei einer Kontrolle haben Sprengstoffspürhunde an einem Auto angeschlagen. Der Grenzübergang auf der A861 wurde komplett gesperrt. Spezialkräfte rückten an und zwei Männer wurden vorläufig festgenommen. Am Abend dann Entwarnung. Gefährliche Stoffe wurden nicht gefunden. Die Autobahn ist inzwischen wieder frei. Apple hat am Abend wieder neue Produkte vorgestellt. Der Konzern steigt ins Geschäft mit aufklappbaren Smartphones ein. Ein neues aufklappbares iPhone und noch so einige andere Neuheiten wurden gezeigt.
11: Das neue iPhone Duo ist ungefähr so groß wie ein Reisepass, auf und zugeklappt, und es hat Displays innen und außen. Mit knapp 2.300 Euro ist es das bisher teuerste iPhone-Modell. Auch das neue iPhone 18 Pro ist jetzt auf dem Markt. Es macht bessere Bilder, die nicht manipuliert werden können. In Zeiten von KI-Fakes besonders wichtig. Auch das iPhone 18 Pro ist deutlich teurer als das Vorgängermodell. Die iPhone 18 Standard-Version kommt erst im Frühjahr auf den Markt. Aus den USA, Tina Eck.
10: Traumstart für den VfB Stuttgart in die Champions League. Die Schwaben schlagen den norwegischen Meister Viking Stavanger zu Hause mit 3:1. Mann des Abends ist Ermedin Demirovic. Er trifft in nur 12 Minuten gleich dreimal. Dennis Undav bereitet zwei der Treffer vor. Für alle VfB-Fans geht's Mitte Oktober weiter. Dann muss Stuttgart auswärts bei Slovan Bratislava in der Slowakei ran. Mehr Nachrichten in einer halben Stunde und jederzeit auf donau3fm.de.
7: Vielen Dank, Pyro Percocco.
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12: Ja, doch noch frisch der Start rein in den Donnerstag. Aktuell so zwischen 6 und 8 Grad hier in Schwaben. Die Temperaturen gehen noch rauf hier und da kann es auch noch ein bisschen Nebel geben. Aber im Tagesverlauf dann ja ein recht freundlicher Mix. Sonne hier und da, aber auch einige Wolken. Die Höchstwerte 16 bis 21 Grad.
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7: Kurz nach 7 aufpassen bitte auf der B10, wenn ihr Richtung Ulm unterwegs seid, zwischen Abzweig nach Drummerdingen und der 8. Ulm West, Gefahr durch Fahrzeugteile auf der Fahrbahn. Ansonsten ein bisschen Berufsverkehr ist aber normal.
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7: Ach, super Blitzer. Könnt ihr genauso wie die Staus und Behinderung nachlesen auf donau3fm.de oder auf eurer Donau 3 FM App. Die zwei neuesten stehen in Erolzheim. Von Bechtenroth kommt nach dem Friedhof und in Blaustein-Arnig Richtung Donautal, wenn der fahrt an der Bushaltestelle.
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7: Nicht erschrecken. Es wird wieder laut in Deutschland. Jawohl. Heute ist deutschlandweiter Warntag.
12: Was genau da geplant ist, was sich seit dem vergangenen Jahr verbessert haben soll und was diesmal neu ist, das alles hört ihr gleich um 10 nach 7.
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0: Ich weiß ganz genau, ich werde selber wieder erschrecken. Mhm. Obwohl wir jedes Mal darauf hinweisen. Jedes Mal. Ja. Also, Punkt 11 geht's wieder los heute. Gute Laune Morning Show. 6:45 am Donnerstag. Es ist wieder bundesweiter Warntag.
1: Unser Donau 3 FM Katastrophenschutzexperte Dominik Schweiger. Wann geht's denn heute los und wie wird genau gewarnt?
2: Das Bundesamt für Bevölkerungsschutz verschickt heute gegen 11 Uhr die Probewarnung. Die kommt unter anderem übers Radio, übers Fernsehen, Warn-Apps und Cell-Broadcast aufs Handy. Je nach Kommune kommen außerdem Sirenen, Lautsprecherwagen oder digitale Anzeigetafeln dazu. Gegen 11.45 Uhr folgt dann die Entwarnung. Wenn vor Ort keine Sirene heult, muss das nicht unbedingt heißen, dass was schiefgegangen ist. Die Kommunen entscheiden nämlich selber, welche ihrer eigenen Warnmittel getestet werden.
0: Wie gut hat das denn beim letzten Warntag funktioniert?
2: Ja, nach der Befragung des Bundesamtes wurden letztes Jahr 97% der Teilnehmer über mindestens einen Warnweg erreicht. Am häufigsten kam der Alarm über Cell Broadcast aufs Handy, danach folgten Warn-Apps und dann Sirenen. Die Zahlen zeigen aber auch, warum mehrere Systeme gleichzeitig gebraucht werden. Kein einzelner Warnweg hat mehr als 3/4 der Befragten überhaupt erreicht. Am Warntag soll deswegen erneut die gesamte Kette geprüft und auch nach technischen Lücken gesucht werden.
1: Was ist denn dieses Mal neu und worauf sollten wir vielleicht auch bei unseren Handys achten?
2: Zum ersten Mal soll auch die Entwarnung um 11.45 Uhr per Cell Broadcast aufs Handy kommen. Diese Funktion wurde nämlich erst nach dem letzten Warntag freigeschaltet. Allerdings läuft die Entwarnung über die niedrigste Warnstufe und möglicherweise ohne lauten Alarmton. Damit die auch ankommt, sollte diese Warnstufe in den Einstellungen aktiviert sein. Das Handy muss außerdem eingeschaltet sein, Mobilfunkempfang haben und darf nicht im Flugmodus sein. Eine Warn-App braucht man für Cell Broadcast nicht.
0: Dankeschön, Dominik. Heute ist bundesweiter Warntag. Um 11 Uhr heulen die Sirene und bitte nicht erschrecken, wenn auch euer Handy wieder laut wird.
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0: Mark Forster, 194 Länder, die gute Laune Morning Show bei Donau 3 FM. Schön Start rein in den Donnerstag, sind wir 11 Minuten bis 7:30. In der Früh ist es jetzt frisch.
1: Ja, die Temperaturen aktuell tatsächlich noch frisch zwischen 8 und 10 Grad. Da geht es aber nach und nach rauf. Die Höchstwerte heute Nachmittag 16 bis 21 Grad. Dazu haben wir einen ja, recht freundlichen Mix aus Sonne, aber auch aus einigen Wolken.
0: Auf den Straßen ist es nur ruhig. Das ist ganz normaler Berufsverkehr. Aktuell keine Staus, großartig. So, Senden Hauptstraße, da steht ein Superblitzer. Blitz beidseitig in der 20er-Zone und in Erolsheim haben wir auch noch einen. Von Bechtenrot, wenn er reinfahrt. Nach dem Friedhof.
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2: Schönen guten Morgen am Donnerstag. Es ist kurz vor 7:30.
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2: Donnerstag, 10. September.
0: Es ist 7:30.
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4: Bundesweiter Warntag und ausgebüxtes Känguru. Ich bin Paolo Percoco, guten Morgen. Heute Vormittag um 11 Uhr gibt's wieder einen bundesweiten Probealarm. Dabei soll getestet werden, ob Handys, Apps und Sirenen auch so funktionieren, wie sie sollen.
5: Selbst ohne eine Warn-App und auch wenn das Smartphone auf stumm geschaltet ist, ertönt ein schriller Ton, sobald der Alarm ausgelöst wird und alles funktioniert. Neu ist beim Warntag diesmal, dass über Cell Broadcasting auch eine Endwarnung gesendet werden soll. Über dieses System können alle eingeschalteten und halbwegs modernen Handys erreicht werden, wenn nötig auch nur in bestimmten Funkzellen. In den vergangenen Jahren hat nicht alles reibungslos funktioniert. Beim Probealarm heute soll es besser laufen. Jan-Henner Reitz zur Nachrichtenredaktion.
4: Wo in der Region die Sirenen heulen sollen, findet ihr auf donau3fm.de. Der Bundestag berät heute weiter über den Bundeshaushalt für 2027. Dabei soll vor allem mehr Geld in die innere Sicherheit fließen. Der Etat des Innenministeriums soll um rund 950 Millionen Euro steigen. Grund ist laut Bundesregierung die aktuelle Sicherheitslage. Deshalb sollen unter anderem die Sicherheitsbehörden mehr Personal bekommen. Apple hat am Abend wieder neue Produkte vorgestellt. Der Konzern steigt ins Geschäft mit aufklappbaren Smartphones ein. Ein neues aufklappbares iPhone und noch so einige andere Neuheiten wurden gezeigt.
6: Das neue iPhone Duo ist ungefähr so groß wie ein Reisepass, auf und zugeklappt, und es hat Displays innen und außen. Mit knapp 2.300 Euro ist es das bisher teuerste iPhone-Modell. Auch das neue iPhone 18 Pro ist jetzt auf dem Markt. Es macht bessere Bilder, die nicht manipuliert werden können. In Zeiten von KI-Fakes besonders wichtig. Auch das iPhone 18 Pro ist deutlich teurer als das Vorgängermodell. Die iPhone 18 Standard-Version kommt erst im Frühjahr auf den Markt. Aus den USA, Tina Eck.
4: Känguru-Ausflug am Rand der Schwäbischen Alb. In Kirchheim am Ries ist Zwergkänguru Karl-Heinz wieder eingefangen worden. Er war gestern Morgen aus einem privaten Gehege ausgebüxt und später in einem Wald gesichtet worden. Sogar die Polizei war kurz mit auf der Suche. Am Abend dann die Entwarnung. Karl-Heinz ist wieder daheim. Wie er eingefangen wurde, ist noch nicht klar. Jetzt wird jedenfalls wieder zu Hause rumgehüpft. Mehr Nachrichten.
7: Wir freuen uns, dass Karl-Heinz wieder da ist.
8: Ein Zwergkänguru.
7: Wirklich, das ist...
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8: Ach herrlich, ja, heute noch recht frisch, aber sieht schon ganz schön aus. Es gibt einen freundlichen Mix im Tagesverlauf, Sonne, aber es sind auch viele Wolken mit dabei. Die Temperaturen, die steigen noch an, 16 bis 21 Grad. Wenn wir schon mal ein bisschen vorausschauen, Freitag und Samstag, da schaut schon wieder besser aus, da bleibt es dann spätsommerlich warm.
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7: Um kurz nach 7:30 normaler Berufsverkehr, stockt an den üblichen Stellen mehr als knapp 5 Minuten, müsste aber nicht warten.
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7: Mobiler Blitzer reingekommen, in Au-Illertissen, Höhe vom Wertstoffhof aufgebaut. Und dann haben wir doch eine WhatsApp bekommen von der Sina. Dankeschön, Sina. Die schreibt nämlich, dass der Superblitzer in Arneck abgebaut wurde, also weg damit.
10: Sehr gut.
7: Die restlichen könnt ihr alle nachlesen auf donau3fm.de oder auf eurer Donau3fm-App.
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7: Stevie Wonder hat mit Songs wie Isn't She Lovely oder Sir Duke Musikgeschichte geschrieben.

Ja, und jetzt feiert er ein ganz besonderes Jubiläum und macht seinen Fans dabei ein ziemlich großes Versprechen, was er geplant hat. Das hört ihr gleich um 10:30 im Promiversum.

0: Eurythmics, Sweet Dreams. Ja, die kam ein bisschen später. Einer war noch früher dran, Stevie Wonder. Und er holt jetzt eines der wichtigsten Alben seiner Karriere nochmal auf die große Bühne. Und dabei macht er keine halben Sachen.
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4: Freunde der gepflegten Unterhaltung, Stevie Wonder geht mit 76 Jahren nochmal auf richtig große Jubiläumstour. Damit feiert er nämlich sein Album Songs in the Key of Life, das vor 50 Jahren erschienen ist. Und Stevie Wonder macht natürlich keine halben Sachen. Bei allen 18 Konzerten will er das komplette Album live spielen. Darauf sind Hits wie zum Beispiel Sir Duke, I Wish und Isn't She Lovely. Das Album ist 1976 erschienen und hat ihm ein Jahr später seinen dritten Grammy für das Album des Jahres eingebracht. Viele Songs hat Stevie Wonder selbst geschrieben und produziert. Und bei den Aufnahmen hat er außerdem auch noch mehrere Instrumente selbst gespielt. Ha ja, wenn schon, denn schon, gell? Die Tour, die startet am 13. Oktober in Birmingham und endet dann am 19. Dezember in Los Angeles. Aber es sind auch zwei Konzerte hier in Deutschland geplant.
5: Yippie!
4: Und zwar am 24. Oktober in Hannover und am 26. Oktober in Köln. Fans aus Schwaben müssen also ein Stückle fahren, bekommen dafür aber ein ganzes Kultalbum live von der US-Soul-Legende Stevie Wonder. Die Tickets, die gibt's ab Freitag, ab dem 11. September um 10 Uhr im allgemeinen Vorverkauf.
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0: Schönen guten Morgen. Harry Styles war das. American Girls. Und da kommt gerade auf der 01520242 und 4x3 eine WhatsApp-Sprachnachricht rein. Hallo.
1: Hallo Donau 3FM. Hier spricht die Elli. Ich bin gerade auf dem Weg zur Arbeit nach Laupheim. Unterhalb der B30, Laupheim Süd, sind mindestens 3 Rehe auf der Wiese zwischen den 2 Kreisverkehren, wie es hochgeht Richtung Ulm und Biberach. Bitte erhöhte Vorsicht.
0: Dankeschön, Elli. Ja. Da passt er bitte dementsprechend auf euch und die Rehe auf. Und das Wetter, das ist tatsächlich in der Früh frisch. Ich bin mit meinem T-Shirt underdressed.
2: Ja, mich wundert's, weil du es eigentlich gestern schon festgestellt hast.
0: Ich erwischt
2: die morgen wieder im T-Shirt. Aber bei morgen bin ich morgens gar nicht da. Naja, ist ja auch frisch. Morgen wird es aber ein bisschen wärmer. Also heute schon frisch, aber meist ist halt Herbst. Die Höchstwerte untertags geht es noch rauf auf 16 bis 21 Grad. Dazu ein Mix aus Sonne und Wolken morgen, also am Freitag und dann am Samstag. Bleibt es aber spätsommerlich warm.
0: Dankeschön, Sabine. Die hat eine Mail geschickt mit dem neuen Blitzer. Ein super Blitzer steht jetzt in Erbach in der Erlenbachstraße gegenüber der Bäckerei. Da sind 30 erlaubt.
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2: Ja, wo ist es? Ist es denn hin? Wo ist es hin? Paolo Percocco von den Donau3fm-Nachrichten. Wo ist es hingehüpft? Das Känguru?
3: Auf jeden Fall war es irgendwo am Rand der Schwäbischen Alb unterwegs. Was bitte da genau los war und da die ganze Zeit rumhüpft, das hören wir gleich in den Donau 3FM.
2: Es ist kurz vor 8.
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2: Schönen guten Morgen. Es ist Donnerstag, 10. September. Wir gucken mal, was los ist vor eurer Haustür.
1: Es ist 8 Uhr.
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3: Bundesweiter Warntag und ausgebüxtes Känguru. Ich bin Paolo Percoco. Guten Morgen. Heute Vormittag um 11 Uhr gibt's wieder einen bundesweiten Probealarm. Dabei soll getestet werden, ob Handys, Apps und Sirenen auch so funktionieren, wie sie sollen.
18: Selbst ohne eine Warn-App und auch wenn das Smartphone auf stumm geschaltet ist, ertönt ein schriller Ton, sobald der Alarm ausgelöst wird und alles funktioniert. Neu ist beim Warntag diesmal, dass über Cell Broadcasting auch eine Endwarnung gesendet werden soll. Über dieses System können alle eingeschalteten und halbwegs modernen Handys erreicht werden, wenn nötig auch nur in bestimmten Funkzellen. In den vergangenen Jahren hat nicht alles reibungslos funktioniert. Beim Probealarm heute soll es besser laufen. Jan-Henner Reitzer, Nachrichtenredaktion.
3: Wo in der Region die Sirenen heulen sollen, findet ihr auf donau3fm.de. Der Bundestag berät heute weiter über den Bundeshaushalt für 2027. Dabei soll vor allem mehr Geld in die innere Sicherheit fließen. Der Etat des Innenministeriums soll um rund 950 Millionen Euro steigen. Grund ist laut Bundesregierung die aktuelle Sicherheitslage. Deshalb sollen unter anderem die Sicherheitsbehörden mehr Personal bekommen. Apple hat am Abend wieder neue Produkte vorgestellt. Der Konzern steigt ins Geschäft mit aufklappbaren Smartphones ein. Ein neues aufklappbares iPhone und noch so einige andere Neuheiten wurden gezeigt.
19: Das neue iPhone Duo ist ungefähr so groß wie ein Reisepass, auf und zugeklappt, und es hat Displays innen und außen. Mit knapp 2.300 Euro ist es das bisher teuerste iPhone-Modell. Auch das neue iPhone 18 Pro ist jetzt auf dem Markt. Es macht bessere Bilder, die nicht manipuliert werden können. In Zeiten von KI-Fakes besonders wichtig. Auch das iPhone 18 Pro ist deutlich teurer als das Vorgängermodell. Die iPhone 18 Standard-Version kommt erst im Frühjahr auf den Markt. Aus den USA, Tina Eck.
3: Känguru-Ausflug am Rand der Schwäbischen Alb. In Kirchheim am Ries ist Zwergkänguru Karl-Heinz wieder eingefangen worden. Er war gestern Morgen aus einem privaten Gehege ausgebüxt und später in einem Wald gesichtet worden. Sogar die Polizei war kurz mit auf der Suche. Am Abend dann die Entwarnung, Karl-Heinz ist wieder daheim. Wie er eingefangen wurde, ist noch nicht klar. Jetzt wird jedenfalls wieder zu Hause rumgehüpft. Mehr Nachrichten.
2: Freuen wir uns, wenn der Karl-Heinz wieder daheim ist, oder?
3: Ja.
2: Das ist doch schön.
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22: Da kommt ein bisschen Sonne raus, sehr, sehr schön.
2: Gleich reinstellen.
22: Ja, na, das tut gut, weil dann die Temperaturen hoffentlich ein bisschen nach oben gehen. Ist nur was drin heute, am Nachmittag maximal 16 bis 21 Grad. Insgesamt gibt es heute einen recht freundlichen Mix aus Sonne, aber auch aus einigen Wolken.
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2: Aktuell, ja, Berufsverkehr. Sonst nichts Außergewöhnliches. Gute Fahrt.
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2: Aktuell 8 Superblitzer, ein mobiler. Könnt ihr alle nachlesen auf donau3fm.de oder auf eurer Donau 3 FM App. Der mobile steht in Auillertissen, Höhe Wertstoffhof. Und der neueste Superblitzer in Erbach, Erlenbachstraße gegenüber der Bäckerei. 30 sind erlaubt.
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2: Der Sommer hat uns mal alle ordentlich ins Schwitzen gebracht, während wir uns mit Freibad, Ventilatoren, Eis abkühlen konnten, mussten sich auch unsere Wildtiere irgendwie durch diese Hitze durchkämpfen.
22: Ja, und manche dieser Tiere haben dafür ziemlich clevere Tricks. Andere wiederum, die hatten deutlich größere Probleme. Und die könnten tatsächlich sogar noch bis ins nächste Jahr zu spüren sein. Welche das sind und wie wir da helfen können, gleich um 10 nach 8.

0: Ein Duett, Lady Gaga und Bruno Mars, Die with a Smile. Donau 3 FM. Die gute Laune Morning Show, 11 nach 8 am Donnerstag. Ja, der Sommer war für die meisten von uns nur eins, heiß. Da half nur Freibad oder Eis und zwar nonstop. Auch unsere Wildtiere, die haben da so ihre Tricks gehabt. Eine Gams zum Beispiel, die geht einfach ein bisschen weiter nach oben, ja, und legt sich dann in den Bergen auf ein Schneefeld.
1: Ja, aber nicht alle Wildtiere sind so wortwörtlich cool durch den Sommer gekommen. Das sagt auch Wildtierökologe Volker Zahner von der Hochschule Weinstephan.
2: Amphibien zum Beispiel, wenn so ein Gewässer austrocknet, die trifft es natürlich direkt und ganz hart. Und all die, die jetzt zum Beispiel Regenwürmer jagen, wenn jetzt dieser Boden einfach ganz stark ausgetrocknet und ganz hart ist, dann kommen sie einfach nicht mehr an die Regenwürmer dran. Also die Igel zum Beispiel. Aber auch Vögel, die unter dem Dach gebrütet haben, Spatzen, Hausrotschwänze zum Beispiel, aber auch Schwalben. Wenn es da 60 Grad irgendwie in so einem Nest hat, unterhalb der Dachpfanne, versucht haben, irgendwie sich ins Kühle zu schieben und überproportional viele Jungvögel dieses Jahr aus dem Nest gefallen sind.
0: Ja, und die Wildtierstationen sind genau deshalb voll. Die Hitze hat sich aber nicht nur auf das Zuhause der Tiere ausgewirkt, auch auf wichtige Futterquellen, wie den Holunder zum Beispiel. Der trägt kaum mehr Beeren.
2: Mönchsgrasmücken, also das sind Zugvögel zum Beispiel, die brauchen entsprechend diese Bärennahrung, um Fett anzusetzen. Die können dann innerhalb von 2 Wochen über diese Bärennahrung ihr Gewicht verdoppeln. Und das brauchen sie quasi als Treibstoff, um über das Mittelmeer, über die Sahara, Subsahara zu kommen. Und ganz ähnlich ist es sicher auch mit Eichhörnchen, Haselmäusen, weil auch die Hasel, wenn man die knackt momentan, die haben zum Teil ganz wenig Samen angesetzt, beziehungsweise die Haseln, wenn man die knackt, sind ihnen einfach hohl.
1: Ja, und damit könnte es im Winter mit dem Vorrat tatsächlich eng werden. Die größten Folgen, die werden wir aber wohl erst im nächsten Jahr sehen.
2: Bei Schwalben, denke ich, werden wir nächsten Sommer schon merken, dass wir deutlich weniger Schwalben haben werden. Und im Vergleich zu 30 Jahren haben wir heute nur noch halb so viele Schwalben, wie wir mal hatten.
0: Ja, und deshalb der Appell vom Experten. Unsere Gärten brauchen dringend mehr Hecken und samentragende Sträucher und Bäume. Na, vielleicht denkt ihr das nächste Mal dran, dann könnt ihr den Wildtieren ein bisschen helfen.
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0: so ein geiler Song, oder? Wahnsinn, Teddy Swims und Mr. Know-It-All in der Gute-Laune-Morning-Show bei Donut FM. 8:50. Dankeschön, Tobi, hat der WhatsApp geschrieben mit einem neuen Blitzer. Und zwar in Biebrach in der Wielandstraße steht ein schwarzer VW Caddy und macht Fotos, wenn ihr zu schnell seid. Seid ihr aber natürlich nicht. Und das Wetter, jetzt geht's mit den Temperaturen langsam aufwärts.
1: Ja, besser ist es. Heute Nachmittag maximal 16 bis 21 Grad. Morgens war es ja doch noch frisch. Insgesamt gibt's heute einen recht freundlichen Mix aus Sonne und Wolken.
0: Ist übrigens was ganz Süßes reingekommen. Vom George.
1: Aha.
0: Aravidis. Das ist, oh Gott, ich stelle mir das gerade vor. Ich schreibe ganz liebe Grüße aus Griechenland an euch und an ganz Ulm. Auch wenn ich heute in Griechenland lebe, habe ich nie aufgehört, euch jeden Tag zu hören. Donut FM begleitet mich immer noch ein Stück und bringt mir ein Stück Deutschland in meinen Alltag.
1: Ach, wie schön. Kalimera.
0: Ach, Wahnsinn, oder? Ich stell mir gerade George vor, weißt du, liegt da, ja. Wir spielen ihm die passende Musik.
1: Ja.
0: Besser. Gott, ist das schön.
1: Darf man jetzt schon Jammers sagen?
0: Ja, klar. Also vor allem George, hallo.
1: Jammers, George und Kalimera.
0: Oh.

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4: Schönen Donnerstagmorgen. Wir haben es kurz vor 8:30.
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2: Schönen Donnerstagmorgen.
3: Es ist 8:30.
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5: Bundesweiter Warntag und ausgebüxtes Känguru. Ich bin Paolo Percoco, guten Morgen. Handys und Sirenen werden heute laut. Um 11 Uhr gibt's wieder einen bundesweiten Probealarm. Dabei soll getestet werden, ob Handys, Apps und Sirenen auch so funktionieren, wie sie sollen.
6: Selbst ohne eine Warn-App und auch wenn das Smartphone auf stumm geschaltet ist, ertönt ein schriller Ton, sobald der Alarm ausgelöst wird und alles funktioniert. Neu ist beim Warntag diesmal, dass über Cell Broadcasting auch eine Endwarnung gesendet werden soll. Über dieses System können alle eingeschalteten und halbwegs modernen Handys erreicht werden, wenn nötig auch nur in bestimmten Funkzellen. In den vergangenen Jahren hat nicht alles reibungslos funktioniert. Beim Probealarm heute soll es besser laufen. Jan-Henner Reitz zur Nachrichtenredaktion.
5: Wo in der Region die Sirenen heulen sollen, findet ihr auf donau3fm.de. Der Bundestag berät heute weiter über den Bundeshaushalt für 2027. Dabei soll vor allem mehr Geld in die innere Sicherheit fließen. Der Etat des Innenministeriums soll um rund 950 Millionen Euro steigen. Grund ist laut Bundesregierung die aktuelle Sicherheitslage. Deshalb sollen unter anderem die Sicherheitsbehörden mehr Personal bekommen. Im Wahlkampf ist Zeit für Wahlversprechen, auch für sonderbare. US-Präsident Trump sagt allen erwachsenen US-Amerikanern im Fall eines Wahlsieges seiner Partei bei den Kongresswahlen je $5,000 zu.
7: Wenn die Republikaner gewinnen, gewinnt ihr mit uns. Das hat Trump den Amerikanern zugesichert. Die ungewöhnliche Belohnung soll es geben, falls die Republikaner ihre Mehrheit in beiden Kammern des US-Parlaments halten können. Trumps Ziel? Möglichst viele Leute dazu bewegen, für die Republikaner zu stimmen. Doch sein Wahlversprechen ist äußerst unrealistisch. In den USA leben mehr als 245 Millionen Erwachsene. Bei so vielen Menschen würde Trumps Vorschlag grob überschlagen mehr als 1 Billion US-Dollar kosten. Aus Dallas, Franziska Spieker.
5: Känguru-Ausflug am Rande der Schwäbischen Alb. In Kirchhain am Ries ist Zwergkänguru Karl-Heinz wieder eingefangen worden. Er war gestern Morgen aus einem privaten Gehege ausgebüxt und später in einem Wald gesichtet worden. Sogar die Polizei war kurz mit auf der Suche. Am Abend dann die Entwarnung. Karl-Heinz ist wieder daheim. Wie er eingefangen wurde, ist noch nicht klar. Jetzt wird jedenfalls wieder zu Hause rumgehüpft. Mehr Nachrichten in einer halben Stunde und jederzeit auf donau3fm.de.
2: Auch wir freuen uns natürlich, dass Karl-Heinz wieder zu Hause ist.
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8: Ja. Jawohl, da ist es heute ein Mix aus Sonne und Wolken. Die Temperaturen, die gehen noch ein bisschen rauf, 16 bis 21 Grad in der Spitze. Morgen und am Samstag, da wird es wieder ein bisschen besser, spätsommerlich warm.
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2: Kurz nach 8:30, nichts los auf den Straßen. Ganz normal, ja, es ist immer noch Berufsverkehr, aber es gibt keine Stelle, wo ihr mehr als 3-4 Minuten warten müsst aktuell.
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2: Ein mobiler Blitzer in Biebrach in der Wielandstraße. Da steht ein schwarzer Caddy und noch ein mobiler in Auillertissen. Höhe vom Wertstoffhof. Die restlichen 18 Superblitzer könnt ihr gern nachlesen auf donau3fm.de.
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2: Und natürlich auch um diese Uhrzeit mit Oma Rosa. Und wenn ich mir die Tipps, die letzten 3 Tage, Montag bis Mittwoch gegeben habe, es ist unfassbar, was dieser Ort, in dem sie in dieser Woche ist, alles hat.
8: Das stimmt. Aber deswegen finde ich persönlich auch, dass es super einfach ist, da drauf zu kommen.
2: Ist es.
8: Ist es auch, wenn wir auf WhatsApp gucken, sind schon einige richtige Antworten reingekommen. Ja, Ihr wisst ja Bescheid.
2: Aber.
8: Ja.
2: Man muss nicht immer, man muss auch mal die harten Fakten auf den Tisch bringen. Und genau das macht Oma Rosa heute mit ihrem Tipp.
8: Ja, das stimmt. Das wollte ich nämlich gerade sagen, dass eben die Tipps täglich kommen und heute natürlich noch einen gibt, bevor morgen dann die Schwabentasse verschenkt wird. Hoffentlich, also wenn es halt stimmt.
2: Aber heute gibt es erstmal von Oma Rosa Fakten, Fakten, Fakten.
8: Zahlen, Daten, Fakten.
2: Richtig, gleich um 10 nach halb neun.

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0: Adams, Summer of 69. Legendärer Song. Und jetzt legendäre Frau.
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0: Du müsst mal eher sagen, Kult. Die Frau ist cool. Unsere Oma Rosa ist natürlich auch in dieser Woche wieder unterwegs in einer ganz bestimmten Ortschaft in Schwaben. Ich glaube, es ist relativ einfach.
2: Ich glaube auch. Also der erste Tipp, okay, da kann man sagen, war noch ein bisschen schwieriger, genau. Dass da irgendwann in der Nähe so eine ganz große alte Linde rumsteht, also der Baum. Nicht die Linde als solche.
0: Die Linde.
2: Dann das zweite war ja der Tipp mit den Brauereien, glaube ich.
0: Die Bierkulturstadt.
2: Ja,
0: ja. Ja, 21, ja eben.
2: Ja,
0: das,
2: eben
0: und drum. Gestern diese hohen Objekte, die da stehen, die man von Weitem sieht. Mhm. Ja. Aber heute gibt's von Oma Rosa die harten Fakten zu diesem Ort.
3: Es gab eine Zeit, da war dieser Ort ein Skandalort. Oder besser gesagt, eine bestimmte Familie aus dem gesuchten Ort war der Grund für den Skandal. Die Familie hat es doch tatsächlich erbracht, dass der gesuchte Ort weit über die Grenzen Deutschlands bekannt worden ist. In diesem Ort war nämlich eine Firma samt Familie ansässig. Also die haben da gewohnt. Und genau die sind in Untreue, Insolvenzverschleppung und Bankrott verwickelt gewesen.
0: Ja, das war alles. Da haben sich die Medien die Finger danach abgeschleckt. Mhm. Das sage ich dir. Ja, ich glaube jetzt 01520242 viermal die drei. Wo könnte es sein, unsere Oma Rosa? Auflösung dann morgen um diese Zeit. Ja, und dann gucken wir, wer die Schwabentasse bekommt.
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0: Felix Jan und Cascada, Boy You Turn Me. Dankeschön, Bianca, gerade auch mitgemacht beim Donautreff im Schwabenquiz und schreibt, nö, sage ich jetzt nicht, ich zwinker nur mit dem Auge, Bianca, ich zwinker. Sieht man nicht, aber ich zwinker mit dem Auge.
1: Warte mal, ich kann ja mal gucken, wie viel Grad es gerade in diesem Ort hat. Gib ich mir gerade Sekunde.
0: Ein Zusatztipp von der Frau 1000, aha.
1: Ja.
0: Oh, das
1: aktuell
0: ist aber
1: dann 11 Grad in gesuchtem Ort.
0: Das ist jetzt aber eindeutig, wer es jetzt noch nicht weiß.
1: Heute gibt es insgesamt, gilt auch für diesen Ort, ein Mix aus Sonne und Wolken. Die Temperaturen steigen noch an, 16 bis 21 Grad. Also wer jetzt nicht drauf...
0: Eben, das ist wirklich... So, wir gucken nur kurz auf die Straßen, fast nichts los. Ein bisschen Verzögerung auf der B466 zwischen Heidenheim B19 und Sonthäumer Wirzle. Wirtshäusle. Verliert ihr 5 Minuten. Wirzle. Da muss aber den richtigen Buchstaben treffen.
1: Wirzle,
0: genau.
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0: Sabrina Carpenter. Mensch, halt in der gute Laune Morning Show. Ja, heute wird's wieder laut. Denn gleich kommt Paolo Percocco in den Donau-Treffen. Nein, die Sirenen werden heulen und Handys werden kreischen.
1: Ja, genau, denn heute ist bundesweiter Warntag. Was und wann genau da alles so passieren soll, das hören wir gleich in den Donau-3FM-Nachrichten.
0: Aber erst machen wir's kurz vor neun.
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0: Schönen guten Morgen am Donnerstag, 10. September.
24: Es ist 9 Uhr.
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1: Heute wird's laut in Schwaben und Biberach sucht engagierte junge Leute. Ich bin Paolo Percocco, guten Tag. Heute solltet ihr euch um 11 Uhr nicht erschrecken. Beim bundesweiten Warntag werden auch bei uns in der Region die Warnsysteme getestet. Mit dabei sind unter anderem Ulm, der Alt-Donau-Kreis, der Kreis Heidenheim oder auch Memmingen. Neben lauten Sirenen gibt's Warnungen über Apps und Cell Broadcast. Gegen 11:45 kommt dann die Entwarnung. Alle Infos zum bundesweiten Warntag auf donau3fm.de. Nach mehreren Sabotageangriffen auf Stromnetze in Deutschland fordert RWE-Chef Markus Kreber einen besseren Schutz kritischer Infrastruktur. Die bisherigen Regeln seien für die aktuelle Lage nicht mehr ausreichend. Nach den letzten Angriffen hat die Polizei inzwischen einen 48-jährigen Verdächtigen festgenommen. Im Wahlkampf ist Zeit für Wahlversprechen, auch für sonderbare. US-Präsident Trump sagt allen erwachsenen US-Amerikanern im Fall eines Wahlsieges seiner Partei bei den Kongresswahlen je $5,000 zu.
2: Wenn die Republikaner gewinnen, gewinnt ihr mit uns. Das hat Trump den Amerikanern zugesichert. Die ungewöhnliche Belohnung soll es geben, falls die Republikaner ihre Mehrheit in beiden Kammern des US-Parlaments halten können. Trumps Ziel? Möglichst viele Leute dazu bewegen, für die Republikaner zu stimmen. Doch sein Wahlversprechen ist äußerst unrealistisch. In den USA leben mehr als 245 Millionen Erwachsene. Bei so vielen Menschen würde Trumps Vorschlag grob überschlagen mehr als 1 Billion US-Dollar kosten. Aus Dallas, Franziska Spieker.
1: Wo sind die Jugendlichen, die ihre Zukunft selbst gestalten wollen? Die Wahl zum Biberacher Jugendparlament muss verschoben werden, denn es gibt einfach zu wenige Bewerber. Donau3FM-Reporter Fabian Schober.
3: 10 Bewerber gibt es aktuell. Damit die Wahlen stattfinden können, braucht es aber mindestens 15. Die Sorge in Biberach, die Jugendlichen interessieren sich nicht für ihre eigene Zukunft. Die Bewerbungsphase wurde jetzt notgedrungen bis zum 11. Oktober verlängert. Dazu setzen sich die bisherigen Mitglieder im Jugendparlament mit den aktuellen Kandidaten zusammen. Sie wollen Alternativen suchen, falls tatsächlich kein Jugendparlament mehr zusammenkommt. Wenn ihr Biberach mitgestalten wollt, die Infos zur Anmeldung gibt's auf donau3fm.de.
1: Und da gibt's jederzeit auch mehr Nachrichten.
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5: Jawohl, da kommen wir langsam aber sicher in den Herbst rein. Ein bisschen kühler schon heute, maximal am Nachmittag 16 bis 21 Grad drin. Aber ja, es ist in Ordnung, freundlicher Mix, hier und da mal Sonne, aber natürlich auch viele Wolken.
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6: So, A7 Würzburg Richtung Ulm, da haben wir eine aktuelle Meldung zwischen Heidenheim und Gingen-Herbrechtingen. Da steht ein defekter LKW auf dem Standstreifen, fahrt vorsichtig dran vorbei. Und A8 Stuttgart Richtung München zwischen Adelsfried und Neuses, eine Wanderbaustelle. Da ist der linke Fahrstreifen gesperrt.
7: Nein.
6: Ja, Frau Tausend. Du machst die super als Wanderbaustelle.
5: Oder?
6: Ohne Witz, das sah gerade sensationell.
5: Wander hier im Stuhl.
6: Ja, kannst du bis 12 Uhr machen. Machen sie auf der A8 auf.
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6: Einen mobilen Hammer noch in Biberach, in der Wielandstraße. Da steht ein schwarzer Caddy, ansonsten lauter Superblitzer. Sind nichts getan, könnt ihr gerne nachlesen auf donau3fm.de oder auf eurer Donau 3 FM App.
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27: Ich suche ein Mädchen, das hier studiert.
28: Emily?
27: Sie ist witzig und klug. Sie trinkt Bier in Flaschen. Ihre Haare geben bis hier.
6: 318 Frauen heißen Emily, aber nur eine davon sucht der Owen. Neu im Kino in dieser Woche die romantische Komödie Finding Emily.
5: Was es damit auf sich hat und ob sich der Gang ins Kino lohnt, das hört ihr bei uns um 8:45 und natürlich haben wir da wieder ein paar Tickets für euch.
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0: Das hätte mir durchaus auch passieren können.
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0: Was macht ihr, wenn ihr eure Traumfrau trefft, aber von ihrer Telefonnummer fehlt eine Ziffer? Genau damit schlägt sich Owen in Finding Emily herum. Ob diese neue Kinoromanze was taugt, das weiß Donau-3FM-Filmexperte Paolo Percocco.
4: Der junge Musiker Owen lernt auf einer Party seine absolute Traumfrau kennen und bekommt auch ihre Nummer. Blöd nur, bei der Telefonnummer fehlt eine Zahl. Owen weiß am Ende nur, dass sie Emily heißt und an einer bestimmten Uni studiert. Und genau da gibt es gleich 318 Emilys. Also macht sich Owen auf die Suche.
5: Ich suche ein Mädchen, das hier studiert.
6: Emily?
5: Sie ist witzig und klug. Sie trinkt Bier
6: in Flaschen.
5: Ihre Haare gehen bis hier.
6: Oh Gott.
4: Dabei bekommt er Hilfe von einer ebenfalls jungen Psychologiestudentin. Die hat aber auch eigene Interessen. Für ihre Hausarbeit will sie rausfinden, ob Liebe Menschen tatsächlich verrückt machen kann. Und natürlich wird die gemeinsame Suche sehr schnell sehr viel komplizierter als gedacht.
5: Ich schicke eine E-Mail an jede Emily an der Universität und stelle eine Frage, die nur sie beantworten kann.
4: Finding Emily ist die klassische romantische Komödie, vornehmlich für junge Leute, aber auch Erwachsene finden hier sicher was Schönes dran, denn der Film, der ist einfach zuckersüß. Es wird zwar ziemlich schnell klar, wie die ganze Nummer ausgeht, trotzdem geht einem die Geschichte einfach ans Herz. Also Kitsch ohne Ende, klar, aber das macht Spaß. Sprich, neben der Romanze klappt das mit der Komödie auch ganz gut. Also nehmt euch euren Liebling an die Hand und auf geht's in Finding Emily, nur im Kino.
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7: Na, wo sind meine romantischen Kitsch-Fans? Wenn ihr euch gerne diesen Film anschauen möchtet, dann haben wir gute Nachrichten für euch. Wir haben natürlich wieder Tickets. Ihr schickt uns einfach jetzt eine WhatsApp-Nachricht mit dem Kennwort Owen, also O-W-I-N, an die 01520 242 und 4x3.
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0: Schönen guten Morgen am Donnerstag. Es ist kurz vor 9:30.
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0: Schönen Donnerstagmorgen.
13: Es ist 9:30.
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0: Heute wird's laut in Schwaben und Biberach sucht engagierte junge Leute. Ich bin Paolo Percoco, guten Tag. Heute solltet ihr euch um 11 Uhr nicht erschrecken. Beim bundesweiten Warntag werden auch bei uns in der Region die Warnsysteme getestet. Mit dabei sind unter anderem Ulm, der Alt-Donau-Kreis, der Kreis Heidenheim oder auch Memmingen. Neben lauten Sirenen gibt's Warnungen über Apps und Cell Broadcast. Gegen 11:45 kommt dann die Entwarnung. Alle Infos zum bundesweiten Warntag auf donau3fm.de. Nach mehreren Sabotageangriffen auf Stromnetze in Deutschland fordert RWE-Chef Markus Kreber einen besseren Schutz kritischer Infrastruktur. Die bisherigen Regeln seien für die aktuelle Lage nicht mehr ausreichend. Nach den letzten Angriffen hat die Polizei inzwischen einen 48-jährigen Verdächtigen festgenommen. Im Wahlkampf ist Zeit für Wahlversprechen, auch für sonderbare. US-Präsident Trump sagt allen erwachsenen US-Amerikanern im Fall eines Wahlsieges seiner Partei bei den Kongresswahlen je $5,000 zu.
1: Wenn die Republikaner gewinnen, gewinnt ihr mit uns. Das hat Trump den Amerikanern zugesichert. Die ungewöhnliche Belohnung soll es geben, falls die Republikaner ihre Mehrheit in beiden Kammern des US-Parlaments halten können. Trumps Ziel? Möglichst viele Leute dazu bewegen, für die Republikaner zu stimmen. Doch sein Wahlversprechen ist äußerst unrealistisch. In den USA leben mehr als 245 Millionen Erwachsene. Bei so vielen Menschen würde Trumps Vorschlag grob überschlagen mehr als 1 Billion US-Dollar kosten. Aus Dallas, Franziska Spieker.
0: Wo sind die Jugendlichen, die ihre Zukunft selbst gestalten wollen? Die Wahl zum Biberacher Jugendparlament muss verschoben werden, denn es gibt einfach zu wenige Bewerber. Donau3FM-Reporter Fabian Schober.
2: 10 Bewerber gibt es aktuell. Damit die Wahlen stattfinden können, braucht es aber mindestens 15. Die Sorge in Biberach, die Jugendlichen interessieren sich nicht für ihre eigene Zukunft. Die Bewerbungsphase wurde jetzt notgedrungen bis zum 11. Oktober verlängert. Dazu setzen sich die bisherigen Mitglieder im Jugendparlament mit den aktuellen Kandidaten zusammen. Sie wollen Alternativen suchen, falls tatsächlich kein Jugendparlament mehr zusammenkommt. Wenn ihr Biberach mitgestalten wollt, die Infos zur Anmeldung gibt's auf donau3fm.de.
0: Und da gibt's jederzeit auch mehr Nachrichten.
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4: Ja, es wird langsam herbstlich. Ich freue mich. Schön, heute nicht mehr ganz so heiß, aber trotzdem ganz angenehm am Nachmittag. Maximal 16 bis 21 Grad. Dazu gibt's einen Mix. Viele Wolken, aber hier und da auch zwischendrin immer mal wieder die Sonne.
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6: Kurz nach 9:30 bitte aufpassen. A7 Würzburg Richtung Ulm. Zwischen Heidenheim und Kingen-Herbrechtingen defekter LKW immer noch auf dem Standstreifen. Dann haben wir eine Wanderbaustelle auf der A8 Stuttgart Richtung München. Zwischen Adelsried und Neuses geht heute bis 12 Uhr. Ansonsten ja normaler Verkehr. Gute Fahrt.
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6: Mobiler Blitzer in Biberach in der Wielandstraße aus einem schwarzen Caddy heraus und ein neuer Superblitzer ist dazugekommen. Erbach in der Erlenbachstraße gegenüber der Bäckerei. Da sind 30 erlaubt. Alle Staus und Behinderungen und die Blitzer auf donau3fm.de und auf eurer Donau3FM-App.
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6: Endspurt! Ja, die Sommerferien gehen auf die Zielgerade. Den ganzen Sommer über haben wir euch mit tollen Ausflugstipps und den passenden Tickets für die ganze Familie versorgt.
7: Mega, vielen, vielen Dank.
8: Oh, super, Dankeschön.
7: Ja, supi, wow, Dankeschön.
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0: könnte.
1: Na, lang ist nicht mehr, bis für die Kids die Schule wieder losgeht.
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1: Manuel aus Günzburg hat das auch gemacht und ist jetzt am Telefon. Morgen Manuel.
5: Guten Morgen Andi. Guten Morgen Easy.
4: Manuel, alles klar bei dir?
5: Alles klar, ja.
4: Sommerferien, wie laufen die bei euch ab?
5: Die Ferien sind schon vorbei quasi. Also Urlaub haben wir schon gehabt.
1: Mhm. Wo wart ihr?
5: Ja, daheim. Ganz normal im Ländle halt, ja.
4: Was so habt ihr da alles so trieben?
5: Waren mal in Ulm im Tiergarten, Augsburg im Zoo.
1: Cool.
5: Ja, so. Schön. Kleine Tagesausflüge halt. Ne?
1: Und jetzt so hinten raus, da braucht er dann doch noch was, damit es auf die letzten Tage nicht doch noch langweilig wird.
5: Genau, so ist es, ja.
1: Ich glaube, da hätten wir genau das, cool, das Richtige im Angebot. Wer seid ihr? Mama, Papa und wer noch?
5: Mama, Papa und Sohn Maximilian.
1: Ja, dann glaube ich, hätten wir auf jeden Fall was für einen Ausflug für euch. Und zwar schicken wir euch nach Ulm und die Luisa erzählt dir mal, was ihr da erleben werdet.
6: Das Naturmuseum erzählt jede Menge Geschichten über Tiere, Pflanzen, Fossilien, aber auch Mineralien. Also das ist im Prinzip eine Art Rundumschlag. Und das Schöne ist, wir haben einen richtig guten Lokalbezug. Die meisten Dinge, die ihr hier sehen könnt, sind tatsächlich hier Fundstücke oder Tiere oder Tierpräparate aus dem Ulmer Raum, also dem erweiterten Ulmer Raum bzw. der Schwäbischen Alb.
1: Manuel, wir wünschen euch ganz, ganz viel Spaß im Naturmuseum in Ulm.
5: Ja, cool, freuen wir uns. Wird bestimmt spannend mit dem Junior dann. Super.
1: Perfekt, Manuel. Wir wünschen euch super, ganz, ganz viel Spaß bei euren Sommerferien in Schwaben.
5: Ja, danke.
4: Bis morgen. Ciao. Ja,
5: ciao.
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4: Hallo! Oh.
2: Guten Morgen!
4: Das
2: war
4: eine wilde Musik!
5: Hallo!
4: Hi, na?
2: Das ist Billy Joel. We didn't start the fire, hat er mal gesungen, aber der hat auch instrumental. Ja, genau, aber ja. Der macht auch so instrumental. Dankeschön, Alessandra, die schreibt nämlich gerade in WhatsApp. Föhring in Ulmer Straße, da steht jetzt an der Apotheke in der 20er-Zone wie in der Main Blitzer.
5: Ja, da denkt sie auch, what's up, ey.
2: Hey, what's up, ey, what's up, what's going on, der Jana Fase ab 10.
4: Yeah.
2: Na, ja. Wie geht's dir? Was hast du gemacht? Was kommt bei dir? Mit was beglückst du uns?
4: Ich verlose heute etwas ganz Tolles.
2: Echt?
4: Morgen Abend findet in der Ratzefarm Arena ein ganz besonderes Event statt. Und bei mir gibt's Tickets dafür.
2: Oh, ja.
5: Na, dann muss ich mir die Nummer geschwind einspeichern.
4: Versuch's doch mal, Easy 1000.
2: Morgen noch
5: nichts
2: vor.
5: Ich weiß, dass es nicht klappt.
2: 01520242 mal die 3. Das braucht er auf jeden Fall. Und außerdem gibt's ab 11 bei Jana mit mordsmäßig Alarm. Richtig. Denk dran.
5: Oh, stimmt.
2: Ja, richtig. Ich werde trotzdem wieder erschrecken.
4: Ich werde auch erschrecken.
5: Ich auch.
2: Dann ab 11. Aber nach 10 gibt es Jana Fass. Und jetzt haben wir es kurz vor 10.
4: Vor 10.
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9: Heute wird's laut in Schwaben und Biberach sucht engagierte junge Leute. Ich bin Paolo Percoco, guten Tag. Heute solltet ihr euch um 11 Uhr nicht erschrecken. Beim bundesweiten Warntag werden auch bei uns in der Region die Warnsysteme getestet. Mit dabei sind unter anderem Ulm, der Alt-Donau-Kreis, der Kreis Heidenheim oder auch Memmingen. Neben lauten Sirenen gibt's Warnungen über Apps und Cell Broadcast. Gegen 11:45 kommt dann die Entwarnung. Alle Infos zum bundesweiten Warntag auf donau3fm.de. Nach mehreren Sabotageangriffen auf Stromnetze in Deutschland fordert RWE-Chef Markus Kreber einen besseren Schutz kritischer Infrastruktur. Die bisherigen Regeln seien für die aktuelle Lage nicht mehr ausreichend. Nach den letzten Angriffen hat die Polizei inzwischen einen 48-jährigen Verdächtigen festgenommen. Im Wahlkampf ist Zeit für Wahlversprechen, auch für sonderbare. US-Präsident Trump sagt allen erwachsenen US-Amerikanern im Fall eines Wahlsieges seiner Partei bei den Kongresswahlen je $5,000 zu.
10: Wenn die Republikaner gewinnen, gewinnt ihr mit uns. Das hat Trump den Amerikanern zugesichert. Die ungewöhnliche Belohnung soll es geben, falls die Republikaner ihre Mehrheit in beiden Kammern des US-Parlaments halten können. Trumps Ziel? Möglichst viele Leute dazu bewegen, für die Republikaner zu stimmen. Doch sein Wahlversprechen ist äußerst unrealistisch. In den USA leben mehr als 245 Millionen Erwachsene. Bei so vielen Menschen würde Trumps Vorschlag grob überschlagen mehr als 1 Billion US-Dollar kosten. Aus Dallas, Franziska Spieker.
9: Wo sind die Jugendlichen, die ihre Zukunft selbst gestalten wollen? Die Wahl zum Biberacher Jugendparlament muss verschoben werden, denn es gibt einfach zu wenige Bewerber. Donau3FM-Reporter Fabian Schober.
11: 10 Bewerber gibt es aktuell. Damit die Wahlen stattfinden können, braucht es aber mindestens 15. Die Sorge in Biberach, die Jugendlichen interessieren sich nicht für ihre eigene Zukunft. Die Bewerbungsphase wurde jetzt notgedrungen bis zum 11. Oktober verlängert. Dazu setzen sich die bisherigen Mitglieder im Jugendparlament mit den aktuellen Kandidaten zusammen. Sie wollen Alternativen suchen, falls tatsächlich kein Jugendparlament mehr zusammenkommt. Wenn ihr Biberach mitgestalten wollt, die Infos zur Anmeldung gibt's auf donau3fm.de.
9: Und da gibt's jederzeit auch mehr Nachrichten.
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13: Jetzt ist ein bisschen wärmer als heute früh, da war es wirklich richtig kalt. 12 Grad hat es aktuell in Schwaben. Hoch geht's heute noch auf 16 bis 21 Grad. Dazu gibt's einen freundlichen Sonne-Wolken-Mix und es soll trocken bleiben.
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13: Um kurz nach 10 schauen wir auf die Straßen. Ich habe eine Meldung für euch von der A8 Stuttgart Richtung München zwischen dem Rastplatz Scharenstetten und um West. Da findet im Moment eine Unfallaufnahme auf dem rechten Fahrstreifen und dem Standstreifen statt. Die Polizei ist schon vor Ort. Außerdem A7 Würzburg Richtung und zwischen Heidenheim und Giengen-Brechtingen. Da steht ein defekter LKW auf dem Standstreifen. Ansonsten sieht's gut aus, kommt gut und sicher an.
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13: So, nochmal der Blitzer von der Alessandra. Die hat gemeldet, dass sich ein silberner Caddy in Föhringen in der Ulmer Straße bei der Apotheke in der 20er-Zone befindet. Und ein schwarzer Caddy blitzt noch in Biberach in der Wielandstraße. Ansonsten die weiteren Superblitzer könnt ihr wie immer nachlesen auf donau3fm.de und in eurer Donau 3 FM App.
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13: Ich wünsche euch einen schönen Donnerstagvormittag. Peter Müller, wie gesagt, ab 14 bis 18 Uhr bei Möbel Inhofer in Senden. Der spielt mit euch den Möbeltornado. Deshalb gibt's heute noch die Sendung mit mir. Wir starten ganz entspannt rein mit einer Männerrunde. Kenny Loggins mit Welcome to Heartlighters mit dabei. Dermot Kennedy mit Kiss Me. Und den Anfang machen Kygo, Khalid und Griffin mit Safe

0: Fanny Loggins. Welcome to Heartlight an eurem Donnerstagvormittag um 21:45.
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2: Guten Morgen, ich bin Daniel Heinze von der Katholischen Kirche. Das Tolle an guten Freunden ist, dass ich mich ihnen zumuten kann, mit all meinen Eigenheiten. Freunde haben einen gern trotz oder vielleicht sogar wegen mancher Macke. Und so ein echter, guter Freund will auch Gott für mich sein. Sogar noch konsequenter als alle anderen. Gott kann ich auch was zumuten. Der sagt nicht, lass mich in Frieden mit deinen Sorgen oder kann gerade nicht, keine Zeit, sorry. Gebete bestehen ja oft aus Dank, weil im Leben etwas gut funktioniert hat oder etwas schön war. Doch es ist für Gott genauso in Ordnung, dass ich in meinen Gebeten erzähle, was nicht gut läuft, dass ich klage, weine oder wütend bin. Die Psalmen in der Bibel sind auch nicht nur Loblieder, sondern oft auch Klagelieder. Gott hält meine Klage aus, ist auch in der Krise ein Freund. Es ist ein Segen, gute Freunde zu haben. Und für mich ist es das größte Geschenk von allen, dass ich auch Gott einen Freund nennen darf.
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2: Und gleich habe ich noch für euch George Ezra mit Shotgun und Tampa City sind mit dabei mit Self Aware.
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2: Um kurz vor 22:30.
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2: 13 Grad hat's aktuell in Schwaben. Hoch geht's noch auf 16 bis 21 Grad. Dazu gibt's einen freundlichen Sonne-Wolken-Mix. Morgen und am Samstag bleibt's dann spätsommerlich warm.
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2: Um 22:30 schauen wir zusammen auf die Straßen. Ich habe eine Meldung für euch von der B312 Bergheim Richtung Biberach. Zwischen Ringschneid und Biberach Südjordanbad. In beiden Richtungen Gefahr durch eine ungesicherte Unfallstelle. A8 Stuttgart Richtung München zwischen dem Rastplatz Scharnstetten und Ulm West. Da findet im Moment die Unfallaufnahme auf dem rechten Fahrstreifen und dem Standstreifen statt. Die Polizei ist schon vor Ort. Dann noch eine Meldung von der A7 Würzburg Richtung Ulm zwischen Heidenheim und Giengerbrechtingen. Da steht ein defekter LKW auf dem Standstreifen. Ansonsten wünsche ich euch noch eine gute und sichere Fahrt.
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2: Ein mobiler Blitzer bzw. ein silberner Caddy steht in Föhringen in der Ulmer Straße bei der Apotheke in der 20er-Zone. Und es gibt noch einen neuen Superblitzer in Erbach in der Erlenbachstraße gegenüber der Bäckerei. Da sind 30 erlaubt. Falls ihr noch was gesehen habt, Staus oder Blitzer, schickt mir gerne WhatsApp-Nachricht an die 01520 242 und 4 mal die 3.
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2: Einen wunderschönen Donnerstagvormittag. Nicht erschrecken, gleich wird's wieder laut in Deutschland. Heute ist deutschlandweiter Warntag. Was genau da geplant ist, was sich seit dem vergangenen Jahr verbessert hat und was diesmal neu ist, das hört ihr gleich bei mir um 22:45.

0: Um Punkt 11 geht's wieder los. Es ist bundesweiter Warntag und Donau 3FM Katastrophenschutzexperte Dominik Schweiger. Wann geht's denn heute los und wie wird gewarnt?
1: Das Bundesamt für Bevölkerungsschutz verschickt heute gegen 11 Uhr die Probewarnung. Die kommt unter anderem übers Radio, übers Fernsehen, Warn-Apps und Cell-Broadcast aufs Handy. Je nach Kommune kommen außerdem Sirenen, Lautsprecherwagen oder digitale Anzeigetafeln dazu. Gegen 11.45 Uhr folgt dann die Entwarnung. Wenn vor Ort keine Sirene heult, muss das nicht unbedingt heißen, dass was schiefgegangen ist. Die Kommunen entscheiden nämlich selber, welche ihrer eigenen Warnmittel getestet werden.
0: Wie gut hat es denn beim letzten Warntag funktioniert?
1: Ja, nach der Befragung des Bundesamtes wurden letztes Jahr 97% der Teilnehmer über mindestens einen Warnweg erreicht. Am häufigsten kam der Alarm über Cell Broadcast aufs Handy, danach folgten Warn-Apps und dann Sirenen. Die Zahlen zeigen aber auch, warum mehrere Systeme gleichzeitig gebraucht werden. Kein einzelner Warnweg hat mehr als 3/4 der Befragten überhaupt erreicht. Beim Warntag soll deswegen erneut die gesamte Kette geprüft und auch nach technischen Lücken gesucht werden.
0: Was ist denn dieses Mal neu und worauf sollte ich bei meinem Handy achten?
1: Zum ersten Mal soll auch die Entwarnung um 11.45 Uhr per Cell Broadcast aufs Handy kommen. Diese Funktion wurde nämlich erst nach dem letzten Warntag freigeschaltet. Allerdings läuft die Entwarnung über die niedrigste Warnstufe und möglicherweise ohne lauten Alarmton. Damit die auch ankommt, sollte diese Warnstufe in den Einstellungen aktiviert sein. Das Handy muss außerdem eingeschaltet sein, Mobilfunkempfang haben und darf nicht im Flugmodus sein. Eine Warn-App braucht man für Cell Broadcast nicht.
0: Danke, Dominik. Nicht vergessen, heute ist bundesweiter Warntag, also um 11 Uhr heulen die Sirenen und bitte nicht erschrecken, ja, wenn euer Handy dann auch laut wird.

0: LP mit Lost on You an eurem Donnerstagvormittag auf Donau 3FM. Und gleich habe ich noch für euch Holly Humberstone mit To Love Somebody. Und der neue Song von Kamrad ist mit dabei, Love Sober.
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0: Um kurz vor 11.
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20: Jetzt wird's laut in Schwaben und immer mehr steigen aufs E-Auto um. Ich bin Paolo Percocco, guten Tag. Genau jetzt um 11 Uhr solltet ihr euch nicht erschrecken, wenn gleich das Handy laut wird und die Sirenen überall heulen. Beim bundesweiten Warntag werden auch bei uns in der Region die Warnsysteme getestet. Mit dabei sind unter anderem Ulm, der Alb-Donau-Kreis, der Kreis Heidenheim oder auch Memmingen. Gegen 11:45 soll die Entwarnung kommen. Der Iran-Krieg treibt die Energiepreise in die Höhe und verteuert so ziemlich alles. Im August lagen die Verbraucherpreise um 2,9% über dem Niveau des Vorjahresmonats, wie das Statistische Bundesamt bestätigt. Einen stärkeren Anstieg gab es hierzulande zuletzt im Dezember 2023 mit damals 3,7% Inflation.
21: Die Energie bleibt der mit Abstand stärkste Preistreiber. Im letzten Monat mussten Verbraucher fürs Tanken knapp 28% mehr zahlen als vor einem Jahr. Heizöl war sogar fast 50% teurer. Und ein Ende nach oben ist offenbar nicht erreicht, denn mit dem Wiederaufflammen des Konflikts um die Straße von Hormuz steigen auch aktuell die Preise wieder. Damit wird erwartet, dass auch Lebensmittel teurer werden, weil Transport und Kühlung mehr kosten. Dazu kommen magere Ernten durch Trockenheit und noch immer Folgen durch das Niedrigwasser. Diana Kramer, Nachrichtenredaktion.
20: 27% der Besitzer von Diesel- und Benzinfahrzeugen in Deutschland wollen sich als nächstes ein Elektroauto anschaffen. In keinem anderen Land wollen so viele Autofahrer umsteigen. Das hat eine internationale Studie ergeben. Für die Daten aus 30 europäischen Ländern, den USA, Indien und Australien ausgewertet wurden.
0: Ausschlaggebend für die Bereitschaft, auf E-Autos umzuschwenken, sind Fortschritte bei der Reichweite und Ladegeschwindigkeit, aber auch die hohen Spritpreise. Was vielen ebenso wichtig ist, das ist ein besseres Ladenetz. Mit mehr als 210.000 öffentlichen Stationen hat Deutschland das größte Schnellladenetz aller untersuchten europäischen Länder. Zum Vergleich, die Ladeleistung übertrifft den zweitplatzierten Frankreich um 48%. Tine Klimach, Nachrichtenredaktion.
20: Wenn ihr am Wochenende ins Kino wollt, wird's für euch günstiger. Beim 5. Kinofest kosten die Tickets Samstag und Sonntag nur 5 Euro. Mit dabei sind auch Kinos bei uns in der Region, zum Beispiel das Xinedom in Ulm, das Cineplex in Biberach oder das Zentralcenter in Ehingen. Gezeigt werden aktuelle Filme, Klassiker und Previews noch vor dem offiziellen Kinostart. Im Ulmer Xinedom wird zum Beispiel Monty Pythons Das Leben des Brian gezeigt.
1: Ich bin Brian!
22: Nein, ich bin Brian!
1: Ich bin Brian!
20: Alles zum Kinofest findet ihr auf donau3fm.de und da gibt's jederzeit auch mehr Nachrichten.
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25: Also in der Redaktion war es gerade sehr laut. Alle Handys haben ihre Warnung abgegeben. Heute am bundesweiten Warntag, bei euch hoffentlich auch. Zum Wetter wird schön heute, also uns erwartet ein freundlicher Sonne-Wolken-Mix bei Temperaturen von 16 bis 21 Grad. Und auch morgen und am Samstag wird spätsommerlich warm.
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25: Um kurz nach 11 schauen wir auf die Straßen. Ich habe eine Meldung von der B30 Biberach Richtung Ulm zwischen Biberach Nord und Laupheim Süd. Gefahr durch Gegenstände auf der Fahrbahn. Außerdem A8 München Richtung Stuttgart zwischen Günzburg und Laupheim. Da blockiert ein defekter LKW den Standstreifen. Und dann noch Vorsicht auf der B312 Bergheim Richtung Biberach zwischen Ringsteig und Biberach Südjordanbad in beiden Richtungen. Gefahr durch eine ungesicherte Unfallstelle. Ansonsten sieht's gut aus. Ich wünsche euch eine gute und sichere Fahrt.
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25: Einen neuen mobilen Blitzer hat die Liebe, das müssen wir nochmal schauen, Carmen hat einen neuen mobilen Blitzer gemeldet und zwar auf dem leeren Talweg Richtung Ulm im Wald ist er versteckt. Da sind 70 erlaubt und ein silberner Caddy steht in Föhringen in der Ulmer Straße bei der Apotheke in der 20er-Zone. Wenn ihr noch was gesehen habt, Staus oder Blitzer, könnt ihr uns jederzeit eine WhatsApp ins Studio schreiben. 01520242 4x die 3.
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25: 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Jetzt feiern wir erstmal mit Leonie und Somewhere in Between.

0: euch nachher, Mädels.
1: Während ihr so tut, als wäre Friends nicht schon mehr als 30 Jahre alt,
2: kommt hier ein weiterer Kracher.
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0: Ich glaube, dieser Abend ist ein Muss für alle Ratiopharm-Ulm-Fans. 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Das wird es so nur ein einziges Mal geben, so einen Abend. 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Und abgerundet wird das Ganze natürlich noch mit einer Aftershow-Party mit Meet and Greet. Durch den Abend führen TV-Moderator und Clublegende Per Günther und Arena-Moderator Marc Herrmann. 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Und es ist jetzt 10:45.
1: Stündlich und ohne Umstieg mit dem Bus von Biberach nach Memmingen. Das ermöglichen die Regiobuslinien. Peter Hirsch, Leiter des Biberacher Verkehrsamts. Welches Ziel verfolgen Sie mit dem Angebot?
2: Mit dem Regiobus haben wir jetzt eine Ost-West-Verbindung von Rietingen über Biberach, Erolsheim nach Memmingen geschaffen. Wir verbinden die Unterzentrum mit dem Oberzentrum von Memmingen, nehmen alle Zuganschlusszeiten mit und in Memmingen gibt es sogar einen Anschluss über der Stadtbus zum Flughafen. Das war unser Ziel.
1: Was ist denn das Feedback der Fahrgäste?
2: Was uns sehr freut, dass viele junge Menschen auf uns zukommen und sich freuen und ihr Lob bekommen, weil sie aber jetzt den Anschluss in die große, weite Welt haben. Sie können im Prinzip nach Memmingen zum Shopping gehen, sich nach Ulm zum Shoppen gehen und deshalb immer in dieser großen Zeitspanne von morgens 5 bis abends 24 Uhr.
1: Sind denn noch weitere Linien geplant?
2: Wir wollen weiter an dem Regiobus-Konzept arbeiten. Warum? Wir kratzen an den 700.000 Fahrgästen im Jahr und das ist für so ein Regiobus ein Riesenerfolg.
1: Und ein Erfolg ist es auch für den Umweltschutz, oder?
2: Wir wollen mehr Fahrgäste in den Bussen, wir wollen den motorisierten Individualverkehr da damit zurückdrängen. Die Busse werden mit HVO 100 betrieben. Das sind im Prinzip Speisereste, Speiseöle, die dann im Prinzip so verarbeitet werden, dass sie dann in einem normalen Dieselfahrzeug getankt werden können. Wir sparen damit rund 90% CO2 ein im Jahr und das sind riesige Mengen, wenn man das mal hochrechnet.
1: Der BW Regiobus, gefördert vom Landkreis Biberach und dem Land Baden-Württemberg. Den Fahrplan und alle Infos findet ihr auf www.biberach.de.
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3: Einen schönen Donnerstagvormittag gleich habe ich für euch. Bryan Adams mit Run to You. Und mein absoluter Lieblingssong gerade, Katy Perry, Watch It Burn.
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3: Um kurz vor 11:30.
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16: Ja, heute erwartet uns ein freundlicher Sonne-Wolken-Mix in Schwaben. Dazu gibt es 16 bis 21 Grad und auch morgen am Samstag bleibt es sommerlich warm. Beziehungsweise wir sind ja im Spätsommer, also spätsommerlich warm.
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16: Um kurz nach 11:30 habe ich ein paar Meldungen für euch. Und zwar von der B28 Biberach Richtung Ulm zwischen Neu-Ulm und dem Dreieck Kittistetten Gefahr durch mehrere Plastikteile auf der Fahrbahn. Außerdem B312 Bergheim Richtung Biberach zwischen Ringschneid und Biberach Südjordanbad. In beiden Richtungen wird gerade ein Unfall aufgenommen. Dann A8 München Richtung Stuttgart zwischen Günzburg und Leipheim Gefahr durch einen defekten LKW auf dem Standstreifen. Der ist blockiert. Ein bisschen mehr Zeit einplanen müsst ihr außerdem auf der A8 Stuttgart Richtung München zwischen Eichelbeck und der Ausfahrt Hohenstadt. Im Moment gute 6 Minuten verliert ihr da. Ansonsten wünsche ich euch eine gute und sichere Fahrt.
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16: Ein neuer mobiler Blitzer steht im Lehrer Talweg, wenn ihr Richtung Ulm unterwegs seid. Im Waldweg, da sind 70 erlaubt. Und in Föhringen in der Ulmer Straße blitzt es aus dem silbernen Caddy bei der Apotheke in der 20er-Zone. Wenn ihr noch was gesehen habt, Staus oder Blitzer, könnt ihr uns jederzeit eine WhatsApp-Nachricht ins Studio schreiben. 01520 242 4 mal die 3.

0: Sommerferien gehen aufs Ende zu. Den ganzen Sommer über haben wir euch mit tollen Ausflugstipps und den passenden Tickets für die ganze Familie versorgt.
1: Mega, vielen, vielen Dank.
2: Oh, super, dankeschön.
1: Ja, supi, wow, dankeschön.
0: Und natürlich gab es auch heute einen Ferientipp mit den passenden Eintrittskarten für euch. Welcher das war, wer sich freuen dürfte und wie ihr im Endspurt noch mitmachen könnt, das hört ihr gleich bei mir um 11:45.

0: Teddy Swims, Lose Control.
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0: Das war's. So langsam gehen die Sommerferien zu Ende. 6 Wochen lang haben wir euch ja mit Ausflugstipps aus der Region versorgt. Und die passenden Tickets gab's gleich noch dazu. Heute Morgen durfte sich Manuel aus Günzburg freuen.
3: Sommerferien, wie laufen die bei euch ab?
4: Die Ferien sind schon vorbei quasi. Also Urlaub haben wir schon gehabt.
5: Wo wart ihr?
4: Daheim. Ganz normal im Ländle halt, ja.
3: Was habt ihr da alles so trieben?
4: Waren mal in Ulm im Tiergarten, Augsburg im Zoo.
5: Cool.
4: Ja, so.
3: Schön.
4: Kleine Tagesausflüge halt. Ne?
5: Und jetzt so hinten raus, da braucht er dann doch noch was, damit es auf die letzten Tage nicht doch noch langweilig wird.
4: Genau, so ist es, ja.
5: Ich glaube, da hätten wir genau das,
4: cool.
5: Das Richtige im Angebot. Wer seid ihr? Mama, Papa und wer noch?
4: Mama, Papa und Sohn Maximilian.
5: Ja, dann glaube ich, hätten wir auf jeden Fall was für einen Ausflug für euch. Manuel, wir wünschen euch ganz, ganz viel Spaß im Naturmuseum in Ulm.
4: Ja, cool, freuen wir uns. Wird bestimmt spannend mit dem Junior dann.
0: Ja, Manuel und Family, die freuen sich über einen Besuch im Naturmuseum in Ulm. 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

Donnerstagmittag auf Donau 3 FM und gleich habe ich noch diese Hits für euch. Jennifer Lopez und David Guetta, Save Me Tonight.

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1: Es ist 12 Uhr.
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22: So lief der Alarm in Schwaben und immer mehr steigen aufs E-Auto um. Ich bin Paolo Percoco, guten Tag. Das haben wohl alle mitbekommen. Um Punkt 11 Uhr sind die Sirenen in Schwaben losgegangen und die Handys haben geschrillt. Beim bundesweiten Warntag sind auch bei uns in der Region die Warnsysteme getestet worden. Um 11:45 kam dann auch, wie erwartet, die Entwarnung. Eine bundesweite Auswertung steht noch aus. Der Iran-Krieg treibt die Energiepreise in die Höhe und verteuert so ziemlich alles. Im August lagen die Verbraucherpreise um 2,9% über dem Niveau des Vorjahresmonats, wie das Statistische Bundesamt auch bestätigt. Einen stärkeren Anstieg gab es hierzulande zuletzt im Dezember 2023 mit damals 3,7% Inflation.
0: Die Energie bleibt der mit Abstand stärkste Preistreiber. Im letzten Monat mussten Verbraucher fürs Tanken knapp 28% mehr zahlen als vor einem Jahr. Heizöl war sogar fast 50% teurer. Und ein Ende nach oben ist offenbar nicht erreicht, denn mit dem Wiederaufflammen des Konflikts um die Straße von Hormuz steigen auch aktuell die Preise wieder. Damit wird erwartet, dass auch Lebensmittel teurer werden, weil Transport und Kühlung mehr kosten. Dazu kommen magere Ernten durch Trockenheit und noch immer Folgen durch das Niedrigwasser. Diana Kramer, Nachrichtenredaktion.
22: 27% der Besitzer von Diesel- und Benzinfahrzeugen in Deutschland wollen sich als nächstes ein Elektroauto anschaffen. In keinem anderen Land wollen so viele Autofahrer umsteigen. Das hat eine internationale Studie ergeben, für die Daten aus 30 europäischen Ländern, den USA, Indien und Australien ausgewertet wurden.
2: Ausschlaggebend für die Bereitschaft, auf E-Autos umzuschwenken, sind Fortschritte bei der Reichweite und Ladegeschwindigkeit, aber auch die hohen Spritpreise. Was vielen ebenso wichtig ist, das ist ein besseres Ladenetz. Mit mehr als 210.000 öffentlichen Stationen hat Deutschland das größte Schnellladenetz aller untersuchten europäischen Länder. Zum Vergleich, die Ladeleistung übertrifft den zweitplatzierten Frankreich um 48%. Tine Klimach, Nachrichtenredaktion.
22: Wenn ihr am Wochenende ins Kino wollt, wird's für euch günstiger. Beim 5. Kinofest kosten die Tickets Samstag und Sonntag nur 5 €. Mit dabei sind auch Kinos bei uns in der Region, zum Beispiel das Xinedom in Ulm, das Cineplex in Biberach oder das Zentralcenter in Ehingen. Gezeigt werden aktuelle Filme, Previews noch vor dem offiziellen Kinostart und auch Klassiker. Im Ulmer Xinedom wird zum Beispiel Monty Pythons Das Leben des Brian gezeigt.
6: Ich bin Brian!
23: Nein, ich bin Brian!
22: Ich bin auch Brian und alle Infos zum Kinofest findet ihr auf donau3fm.de und da gibt's jederzeit auch mehr Nachrichten.
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26: Heute wird's wieder deutlich freundlicher in Schwaben. Viele Wolken sind zwar noch unterwegs, zwischendurch kommt aber auch immer wieder die Sonne raus und es soll trocken bleiben. Dazu werden's rund 16 bis 21 Grad heute.
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26: Um 11:45 schauen wir auf die Straßen. Ich habe eine Meldung für euch von der B10 Ulm Richtung Stuttgart zwischen Ebersbach und Reichenbach-Hochdorf. Gefahr durch 3 Metallteile auf dem rechten Fahrstreifen. Außerdem B312 Bergheim Richtung Biberach zwischen Ringschneid und Biberach Südjordanbad. Da ist ein Unfall passiert, da findet im Moment noch die Unfallaufnahme statt. Ebenso auf der B30 Biberach Richtung Ulm zwischen Biberach Nord und Laupheim Süd. Ebenfalls Unfallaufnahme auf dem Standstreifen. Bisschen mehr Zeit müsst ihr einplanen auf der A7 Füssenreute Richtung Ulm zwischen Illertissen und dem Dreieck Kittistetten. 7 Kilometer stockender Verkehr. Ihr verliert gute 12 Minuten. Ansonsten wünsche ich euch eine gute und sichere Fahrt.
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26: Die liebe Carmen hat einen neuen mobilen Blitzer gemeldet. Und zwar auf dem Leere Talweg, wenn ihr Richtung Ulm unterwegs seid. Im Waldweg, da sind 70 erlaubt. Und in Föhringen in der Ulmer Straße steht noch ein silberner Caddy bei der Apotheke in der 20er-Zone.
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26: Schönen Donnerstagmittag. Ja, heute Morgen war schon tierisch viel los, denn ein Känguru war auf Wattwegen am Rand der Schwäbischen Alb unterwegs. Karl-Heinz ist ausgebüxt und inzwischen aber wieder zu Hause. Wie die Suche so lief, das hört ihr gleich im Donau 3FM Update mit Paolo Pacocco so um 11:45.

0: Culture Club. Karma Chameleon. Und jetzt geht's vom Chamäleon zum Känguru.
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0: Känguru-Ausflug am Rand der Schwäbischen Alben in Kirchheim am Ries im Ostabkreis ist ein ausgebüxtes Zwergkänguru namens Karl-Heinz wieder eingefangen worden. Paolo, wie weit ist Karl-Heinz denn gekommen?
2: Gar nicht mal so weit, aber für Aufregung hat's gereicht. Das Zwergkänguru ist morgens aus einem privaten Gehege verschwunden. Später wurde es dann in einem Wald bei einer Landstraße gesichtet. Sogar die Polizei war zeitweise mit auf der Suche.
0: Und wie haben Sie den Ausreiß am Ende eingefangen? Und wie groß ist denn so ein Zwergkänguru eigentlich?
2: Also das ist noch gar nicht klar, beziehungsweise wurde nicht mitgeteilt, wie es gefangen wurde, weil Karl-Heinz im Wald geblieben ist und keine Straßen betroffen waren. Hat sich die Polizei jedenfalls wieder zurückgezogen. Am Abend kam dann die Entwarnung, das Känguru ist wieder eingefangen und zurück bei seinen Besitzern. Wird also wieder zu Hause rumgehüpft. Und so ein Zwergkänguru, das wird ungefähr einen Meter groß.
0: Och, ist das süß. Danke für die tierischen News. Also, kurzer Freiheitstrip für Zwergkänguru Karl-Heinz am Rand der Schwäbischen Alb. Inzwischen hüpft der Kleine aber wieder zu Hause rum.
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2: Heute mit Peter Miller ab 14 Uhr und jetzt ist es kurz vor 12:30.
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16: Es ist 12:30.
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18: Alarm in Schwaben und Stromnetz im Ländle soll sicherer werden. Ich bin Fabian Schober. Guten Tag. Und habt ihr euch erschrocken oder wart ihr vorbereitet? Um Punkt 11 Uhr sind die Sirenen in Schwaben und auch eure Handys losgegangen. Bundesweiter Warntag. Und um 11:45 kam dann auch wie erwartet die Entwarnung. Donau 3 FM Reporterin Tine Klimach.
19: Der Alarm wurde unter anderem über tausende Sirenen und mehrere Smartphone-Apps verbreitet, sowie über das Cell-Broadcast-Verfahren, das auch Handys ohne Warn-App erreicht. Die Behörden wollen auf diesem Weg testen, ob sie die Bevölkerung im Notfall gut erreichen, etwa bei einer Naturkatastrophe oder einem militärischen Angriff.
18: Eine bundesweite Auswertung wird später noch veröffentlicht. Der Stromnetzsaboteur ist hinter Gittern, er hat aber auch bei der baden-württembergischen Landesregierung für ein Umdenken gesorgt. Im Herbst soll eine Taskforce starten, die den Netzausbau im Ländle beschleunigen soll. Dafür waren bisher 10 Jahre geplant, jetzt sollen die Maßnahmen in 5 bis 7 Jahren umgesetzt werden. Auch in Reutlingen hat es dieses Jahr schon einen Anschlag auf das Stromnetz gegeben. Im Bundesland gibt es über 100 weitere wichtige Stromknotenpunkte. Der Iran-Krieg macht praktisch alles teurer. Die Verbraucherpreise im August sind fast 3% über denen von Juli gelegen. Das bestätigt das Statistische Bundesamt. Heftiger war die Inflation in Deutschland bisher nur im Dezember 2023. Donau 3 FM-Reporterin Diana Kramer.
20: Die Energie bleibt der mit Abstand stärkste Preistreiber. Im letzten Monat mussten Verbraucher fürs Tanken knapp 28% mehr zahlen als vor einem Jahr. Heizöl war sogar fast 50% teurer. Und ein Ende nach oben ist offenbar nicht erreicht, denn mit dem Wiederaufflammen des Konflikts um die Straße von Hormuz steigen auch aktuell die Preise wieder. Damit wird erwartet, dass auch Lebensmittel

0: Lebensmittel teurer werden, weil Transport und Kühlung mehr kosten. Dazu kommen magere Ernten durch Trockenheit und noch immer Folgen durch das Niedrigwasser.
1: 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Kinofest steht an. Tickets kosten am Samstag und Sonntag nur 5 Euro. Mit dabei sind auch das Xinedome in Ulm, das Cineplex in Biberach oder das Central Center in Ehingen. Gezeigt werden nicht nur neue Filme. Im Ulmer Xinedome läuft zum Beispiel auch der Klassiker Das Leben des Brian.
2: Ich bin Brian!
3: Nein, ich bin Brian!
2: Ich bin Brian!
3: Ich bin Brian!
2: Und meine Frau ist auch Brian!
1: Paolo Pacoco hat es ja auch schon gesagt, ich bin natürlich auch Brian. Ja, alle Infos zum Kinofest findet ihr dann auf donau3fm.de und da gibt's auch jederzeit mehr Nachrichten.
4: Ich bin auch Brian.
1: Natürlich.
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4: Ja, heute ist es wieder richtig freundlich in Schwaben. Sonne-Wolken-Mix gibt's heute, dazu Temperaturen von 16 bis 21 Grad. Und auch morgen am Freitag und am Samstag soll es schön werden bei Temperaturen bis zu 25 Grad.
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4: Um 12:50 schauen wir auf die Straßen. Ich habe eine Meldung für euch von der A8 München Richtung Stuttgart zwischen dem Rastplatz Widderstall und Hohenstadt. Gefahr durch eine ungesicherte Unfallstelle auf dem linken Fahrstreifen. Außerdem B30 Biberach Richtung Ulm zwischen Biberach Nord und Laubheim Süd. Immer noch die Unfallaufnahme auf dem Standstreifen. Dann müsst ihr mehr Zeit einplanen auf der A8 München Richtung Stuttgart zwischen Märklingen und der Ausfahrt Hohenstadt. Da verliert ihr im Moment 20 Minuten. Kommt ansonsten gut und sicher an.
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4: Ein Superblitzer steht zum Beispiel in Neu-Ulm in der Steuermstraße bei der Stadtbücherei oder in Rottenacker, wenn ihr Richtung Kirchbierlingen unterwegs seid, in der 50er-Zone. Falls ihr sonst noch was gesehen habt, Staus oder Blitzer, schreibt uns doch jederzeit gerne WhatsApp an die 01520 242 4x3.
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4: Stellt euch vor, frische Pizza vom Foodtruck nach dem Festival um 1 Uhr nachts bzw. 1 Uhr morgens. Gibt's was Geileres? Wir suchen immer noch bei den Donau 3FM Schwaben Top 10 nach dem beliebtesten Foodtruck in ganz Schwaben.
7: Ich glaube, es sind 12 oder 14 verschiedene Möglichkeiten. Aber im Grunde genommen kann man sich die Pizzen so belegen, wie man möchte.
4: Welcher Foodtruck Miguel aus Strass immer wieder ansieht, wie lange er dort normalerweise auf seine Pizza wartet und wie auch ihr euren Lieblings-Foodtruck nominiert, erfahrt ihr gleich bei mir um 12:45.
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0: Ach, so eine Pizza. Das wär's jetzt.
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0: 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Es reicht eigentlich nur ein bisschen Hunger und wenn ihr dann frische Pizza riecht, vergesst ihr eigentlich direkt, was wollte ich eigentlich nochmal machen? Bei unseren Donau 3 FM Schwarmtotten suchen wir gerade Schwarms beliebtesten Foodtruck und ihr entscheidet, wer unbedingt mit ins Rennen gehört. Wir gehen ja Richtung Endspurt. Miguel aus Strass hat seinen Favoriten schon gefunden. Miguel, welchen Foodtruck hast du nominiert?
2: Ich habe Pizzanto aus Langenau nominiert, weil die mit ihrem Konzept richtig leckere Pizzas verkaufen. Und zwar überall. Ich glaube, das sind 12 oder 14 verschiedene Möglichkeiten. Aber im Grunde genommen kann man sich die Pizzen so belegen, wie man möchte. Man kann dabei zuschauen und kann dann halt auch sagen, hey, ich will ein bisschen mehr von dem oder ein bisschen weniger oder wie auch immer. Man kann seine Pizza eigentlich live vor Ort so zusammenstellen, wie man sie auch tatsächlich haben möchte.
0: Und was zieht dich immer wieder zu Pizzanto?
2: Mir gefällt dieser Aspekt, dass ich direkt dabei stehe und zuschauen kann, wie meine Pizza belegt wird. Und zwar exakt so, wie ich das möchte, finde ich eigentlich schon phänomenal. Und natürlich, also ich habe bis jetzt immer bloß nette Leute gehabt, die mich bedient haben.
0: Ja, wenn die Pizza so gut ist, nimmt man dafür auch mal ein bisschen Wartezeit in Kauf. Miguel, wie lange wartest du dort normalerweise auf deine Pizza?
2: Je nachdem, wie man Glück hat. Ich meine, es kann sein, dass zu Stoßzeiten wirklich viele Leute da sind und dann wartet man halt eben seine 5 Minuten oder so. Aber wenn man Glück hat, man ist der Erste an der Reihe, dann ist das eine Sache von nicht mal 2 Minuten und man hat seine Bestellung abgegeben, hat zugeschaut, wie es gemacht wird und dann kommt die in den Ofen und dann ist die auch schon fertig und das Ganze dauert, wie gesagt, mit Bezahlen und allem drum dran, vielleicht gerade mal 2 Minuten.
0: Ach, 5 Minuten maximal, das ist ja entspannt. Aber jetzt habe ich richtig Hunger bekommen, also ihr seid dran, wenn auch ihr euren Lieblingsfoodtruck noch nominieren wollt bei der Donau 3 FM Schwaben Top 10 diese Woche, dann seid schnell, ab morgen beginnt ja die Abstimmung. Kommentiert und nominiert einfach euren Favoriten auf donau3fm.de oder auf unseren Social Media Kanälen.
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4: Donnerstag, Mittag, 10. September. Jetzt ist es 1:15.
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5: Es ist 13 Uhr.
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7: Die Bahn hat auch beim Streckenbau Verspätung und Stromnetz im Ländle soll sicherer werden. Ich bin Fabian Schober. Guten Tag. 2029 wäre die Verbindung Stuttgart-Ulm dran, 2030 dann Ulm-Augsburg, steht so im Generalsanierungsplan der Bahnstrecken. DB-Chefin Evelyn Paller muss das jetzt ein bisschen nach hinten korrigieren. Das Konzept wird nochmal mit dem Verkehrsministerium überarbeitet. Donau3FM-Reporterin Diana Kramer.
8: Die Bahn hat jetzt auch ein Pünktlichkeitsproblem bei der Streckensanierung. Eigentlich sollte die ja langfristig dafür sorgen, dass Züge pünktlicher sind. Aber die Pläne, 4 Sanierungen pro Jahr zu schaffen, waren offenbar zu ambitioniert. Hier soll das Tempo nun gedrosselt werden. Genaue Jahreszahlen nannte die Bahnchefin nicht. Ursprünglich sollten rund 40 Strecken bis Anfang der 2030er Jahre auf Vordermann gebracht werden. Zuletzt war aber schon von 2036 die Rede.
7: Der Stromnetzsaboteur ist hinter Gittern. Er hat aber auch bei der baden-württembergischen Landesregierung für ein Umdenken gesorgt. Im Herbst soll eine Taskforce starten, die den Netzausbau im Ländle beschleunigen soll. Dafür waren bisher 10 Jahre geplant. Jetzt sollen die Maßnahmen in 5 bis 7 Jahren umgesetzt werden. Auch in Reutlingen hat es dieses Jahr schon einen Anschlag auf das Stromnetz gegeben. Im Bundesland gibt es über 100 weitere wichtige Stromknotenpunkte. Die EU bekommt immer weniger Asylanträge gestellt. Im ersten Halbjahr waren es ca. 330.000 neue Anträge. Im Vergleich zu 2025 sind das 17% weniger. Donau3FM-Reporterin Tine Klimach.
9: Die meisten Asylanträge haben Frankreich, Italien und Spanien. Danach folgt Deutschland mit über 54.000 Anträgen. Afghanen stellten die größte Gruppe. Danach folgten Venezolaner und Menschen aus Bangladesch. Eine wichtige Rolle beim Rückgang spielt die politische Entwicklung in Syrien. Die dortige Situation befindet sich weiterhin im Wandel. Daher beantragen weniger Menschen aus dem Land in der EU Asyl. Gleichzeitig arbeitet die EU verstärkt mit Herkunfts- und Transitländern zusammen, was ebenfalls dazu beiträgt, dass weniger Menschen einen Asylantrag in der EU stellen.
7: Kita-Betreuer braucht es an allen Ecken und Enden. Auch Quereinsteiger sind sehr gefragt. Im Kreis Neu-Ulm startet im Januar ein neuer Qualifizierungskurs für Kita-Pfleger. Der Kurs dauert 4 bis 5 Monate und behandelt Themen aus der Pädagogik, Ernährung und auch Selbstständigkeit. Davor müsst ihr eine Eignungsprüfung beim Landratsamt Neu-Ulm machen. Anmeldungsfrist ist der 15. November. Mehr Nachrichten gibt's wieder in einer Stunde und jederzeit auf donau3fm.de.
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10: Heute ein freundlicher Sonne-Wolken-Mix mit ein bisschen Wind in Schwaben. Dazu Temperaturen von 16 bis 21 Grad. Morgen und am Samstag wird es dann auch spätsommerlich warm bei um die 25 Grad.
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10: Wir schauen auf die Straßen um kurz nach 1. Deutlich länger braucht ihr auf der A8 München Richtung Stuttgart zwischen Ulm-West und der Ausfahrt Hohenstadt. 8 Kilometer Stau, ihr füllt 47 Minuten. Und auch auf der Gegenfahrbahn zwischen Eichelberg und Ausfahrt Hohenstadt, da verliert ihr 8 Minuten. Ansonsten wünsche ich euch eine gute und sichere Fahrt.
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10: Neuer mobiler Blitzer kam von dem Samuel. Und zwar steht er in Föhringen in der Industriestraße aus dem grauen Caddy. Da wird geblitzt bei der Kirche. Da sind 30 erlaubt. Danke dir, Samuel. Außerdem eine Abstandsmessung wurde noch gemeldet auf der B28 Neu-Ulm Richtung Senden. Von der Brücke wird runter geblitzt. Und ebenfalls noch ein Blitzer auf der B19 Heidenheim Richtung Aalen. In Aufhausen steht er an der Bushaltestelle in der 60er-Zone. Wenn auch ihr was gesehen habt, schreibt uns gerne WhatsApp an die 015 0242 4 mal die 3.
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10: Laura von Torra, Stefan Raab und Markus Lanz haben jetzt was gemeinsam. Sie gehören zu den Gewinnern des Deutschen Fernsehpreises. Der wurde gestern Abend verliehen. Wer außerdem abgeräumt hat und für wen es besonders emotional wurde, das hört ihr gleich um 15:45 in Easys Promiversum.
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0: Genesis mit Jesus He Knows Me. In Köln ist gestern Abend der Deutsche Fernsehpreis verliehen worden. Es gab große Gewinner, klare Botschaften und einen Ehrenpreis für eine echte Nachrichtenlegende. Mehr dazu jetzt in Easys Promiversum. 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
3: Freunde der gepflegten Unterhaltung in Köln sind am Mittwochabend die besten Sendungen, Serien und TV-Stars ausgezeichnet worden. Beim Deutschen Fernsehpreis, da haben einige bekannte Namen abgeräumt. Laura von Tora zum Beispiel hat einen Preis für ihre Moderation von Deutschland sucht den Superstar bekommen.
4: Vielen, vielen Dank. Ich freue mich so sehr.
3: Auch Stefan Raab und Barbara Schöneberger haben Grund zu feiern. Ihre gemeinsame Quizshow Wer weiß wie, wann, was war, ist zur besten Unterhaltungsshow gewählt worden. Markus Lanz hat mit seiner Talkshow in der Kategorie Beste Information gewonnen.
5: Wow, der zweite in 20 Jahren, seit 20 Jahren machen wir das jetzt, in 10 Jahren kommen wir wieder.
3: Auch Tom Schilling ist ausgezeichnet worden, und zwar für seine Rolle in der Netflix-Serie Achtsam Morden als bester Schauspieler. Den Preis als beste Schauspielerin hat Karin Handschewski für Call My Agent Berlin bekommen. Bei den Serien hat 113 als bestes Drama gewonnen. Jabos ist als beste Comedy-Serie ausgezeichnet worden. Der beste Fernsehfilm heißt Olivia. Darin geht es um Drag Queen Olivia Jones und ihren Weg zum Ruhm.
6: Es ist genau der richtige Film zur rechten Zeit, und er zeigt, wie wichtig es ist, für seine Freiheit zu kämpfen.
3: Dann gab es auch noch einen Ehrenpreis, den hat Peter Klöppel bekommen für sein Lebenswerk. Der langjährige Moderator hat die Nachrichten bei RTL aktuell mehr als 30 Jahre lang geprägt.
7: Bleibt kritisch, bleibt konstruktiv, bleibt kreativ, kämpft für gutes Fernsehen, egal in welchen Positionen ihr auch seid.
3: Nach dem Fernsehen ist aber natürlich auch das Radio dran. Die beiden Preisverleihungen liegen in diesem Jahr direkt hintereinander. Der Deutsche Fernsehpreis am 9. September in Köln und der Deutsche Radiopreis am 10. September in Hamburg.
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3: Es ist kurz vor 2:30.
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9: Heute ist es freundlich in Schwaben. Uns erwartet ein Wolken-Sonne-Mix. Es soll trocken bleiben bei 16 bis 21 Grad. Morgen und am Samstag wird es auch spätsommerlich warm, bei sogar bis um die 25 Grad.
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9: Um kurz nach 13:30 habe ich eine Meldung für euch von der A8 München Richtung Stuttgart zwischen Ulm-West und Mühlhausen. 11 Kilometer stockender Verkehr. Da verliert ihr noch 20 Minuten. Ansonsten wünsche ich euch eine gute und sichere Fahrt.
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9: Eine Abstandsmessung gibt's und zwar auf der B28 Neu-Ulm Richtung Senden von der Brücke runter und ein neuer mobiler Blitzer auf der B19 Heinheim Richtung Aalen in Aufhausen steht der an der Bushaltestelle in der 60er-Zone. Und wenn ihr auch noch was gesehen habt, Staus oder Blitzer, schreibt mir gerne WhatsApp ins Studio 015202424x3.
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9: Noch bis Samstag könnt ihr aus unserem Donau 3 FM Möbeltornado jede Menge Gutscheine fischen. Wir sind jeden Tag von 14 bis 18 Uhr bei Möbel Inhofer in Senden und spielen mit euch.
14: Am Anfang habe ich gedacht, so, wie erwische ich jetzt die Zettel überhaupt? Also das ist eigentlich gar nicht so einfach und irgendwie ist doch was zusammenkommen.
9: Wer sich gestern freuen dürfte, wie ihr selbst auch noch mitmachen könnt und warum auch von zu Hause aus einen 500 Euro Möbelgutschein drin ist, das hört ihr gleich bei mir um 14:45.

0: Lady Gaga, Abracadabra. Frage, habt ihr euch eigentlich schon in unseren Gutscheinwirbel gewagt?
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0: Wir können es euch nur empfehlen, denn das macht nicht nur Riesenspaß. Ganz nebenbei gibt es auch jede Menge Gutscheine für euch zu gewinnen. Wir sind noch bis Samstag täglich von 14 bis 18 Uhr mit unserem Donau 3 FM Möbeltornado bei Möbel in Hofer in Senden. Und drin flattern dann quasi jede Menge Gutscheine durch die Luft für Essen, für Getränke und natürlich auch für eure neuen Traummöbel. Gestern und heute ist Kollege Peter Miller vor Ort.
2: So, bei mir ist jetzt die liebe Sandra. Ich glaube, das ist der höchste Gewinn vom Tag bisher. Also es kann ja noch was kommen, wir sind ja noch ein Stückchen hier. Sandra, wie viel war es insgesamt?
3: Oh, jetzt muss ich selber schnell zählen. 5, 15, 45.
2: Oh, zweimal Kaffee, dreimal Kaffee, fünfmal Essen, 20-mal Kaffee.
3: 45, 55, 75, 85 und ja, ein paar Kaffee und ein paar Essen.
2: Also 55 Euro und so wie ich das, 85 Euro, entschuldige, und auf alle Fälle, ich glaube, ein 5-Gänge-Menü und 2 Liter Kaffee.
3: Genau.
2: Was stellst du damit an? Was kannst du brauchen von Möbel in Hofer?
3: Bettüberzüge.
2: Für die ganze Familie oder nur für dich?
3: Nee, eigentlich für die Kinder, ja, genau.
2: Und deine Kids sind ja alle mit dabei. Ihr habt vorhin auch schon abgeräumt. Wie viel war es bei euch so ungefähr?
4: Nur 5 Euro und einen Kaffee aber.
2: Ja. Bei dir?
5: Mahlzeit.
2: Also ein Mahlzeit, jede Menge Geld, Käffchen ohne Ende. Ich glaube, das wird eine sehr kurze Nacht. Ich wünsche viel Spaß beim Einschlafen heute Nacht. Und danke fürs Mitspielen.
3: Ja, danke auch. Hat Spaß gemacht.
0: Da hat sich der Ausflug in den Möbeltornado auf jeden Fall gelohnt. Und wenn auch ihr noch euer Glück versuchen wollt, kommt einfach vorbei. Bis Samstag sind wir noch vor Ort zwischen 14 und 18 Uhr bei Möbel in Hofer in Senden. Mitmachen dürfen natürlich auch eure Kinder. 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
2: Es ist kurz vor 2.
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20: Es ist 14 Uhr.
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22: Die Bahn hat auch beim Streckenbau Verspätung und Stromnetz im Ländle soll sicherer werden. Ich bin Fabian Schober. Guten Tag. 2029 wäre die Verbindung Stuttgart-Ulm dran, 2030 dann Ulm-Augsburg, steht so im Generalsanierungsplan der Bahnstrecken. DB-Chefin Evelyn Paller muss das jetzt ein bisschen nach hinten korrigieren. Das Konzept wird nochmal mit dem Verkehrsministerium überarbeitet. Donau 3FM-Reporterin Diana Kramer.
1: Die Bahn hat jetzt auch ein Pünktlichkeitsproblem bei der Streckensanierung. Eigentlich sollte die ja langfristig dafür sorgen, dass Züge pünktlicher sind. Aber die Pläne, 4 Sanierungen pro Jahr zu schaffen, waren offenbar zu ambitioniert. Hier soll das Tempo nun gedrosselt werden. Genaue Jahreszahlen nannte die Bahnchefin nicht. Ursprünglich sollten rund 40 Strecken bis Anfang der 2030er Jahre auf Vordermann gebracht werden. Zuletzt war aber schon von 2036 die Rede.
22: Der Stromnetzsaboteur ist hinter Gittern. Er hat aber auch bei der baden-württembergischen Landesregierung für ein Umdenken gesorgt. Im Herbst soll eine Taskforce starten, die den Netzausbau im Ländle beschleunigen soll. Dafür waren bisher 10 Jahre geplant. Jetzt sollen die Maßnahmen in 5 bis 7 Jahren umgesetzt werden. Auch in Reutlingen hat es dieses Jahr schon einen Anschlag auf das Stromnetz gegeben. Im Bundesland gibt es über 100 weitere wichtige Stromknotenpunkte. Die EU bekommt immer weniger Asylanträge gestellt. Im ersten Halbjahr waren es ca. 330.000 neue Anträge. Im Vergleich zu 2025 sind das 17% weniger. Donau 3FM-Reporterin Tine Klimach.
2: Die meisten Asylanträge haben Frankreich, Italien und Spanien. Danach folgt Deutschland mit über 54.000 Anträgen. Afghanen stellten die größte Gruppe. Danach folgten Venezolaner und Menschen aus Bangladesch. Eine wichtige Rolle beim Rückgang spielt die politische Entwicklung in Syrien. Die dortige Situation befindet sich weiterhin im Wandel. Daher beantragen weniger Menschen aus dem Land in der EU Asyl. Gleichzeitig arbeitet die EU verstärkt mit Herkunfts- und Transitländern zusammen, was ebenfalls dazu beiträgt, dass weniger Menschen einen Asylantrag in der EU stellen.
22: Kita-Betreuer braucht es an allen Ecken und Enden. Auch Quereinsteiger sind sehr gefragt. Im Kreis Neu-Ulm startet im Januar ein neuer Qualifizierungskurs für Kita-Pfleger. Der Kurs dauert 4 bis 5 Monate und behandelt Themen aus der Pädagogik, Ernährung und auch Selbstständigkeit. Davor müsst ihr eine Eignungsprüfung beim Landratsamt Neu-Ulm machen. Anmeldungsfrist ist der 15. November. Mehr Nachrichten gibt's wieder in einer Stunde und jederzeit auf donau3fm.de.
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24: Wir gehen durch den Tag mit einem freundlichen Sonne-Wolken-Mix und ein bisschen Wind. Dazu Temperaturen von 16 bis 21 Grad. Morgen und am Samstag wird's spätsommerlich warm bei sogar um die 25 Grad.
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24: Um 14:45 müsst ihr bitte ganz, ganz vorsichtig fahren, denn auf der A8 München Richtung Stuttgart zwischen Hohenstadt und Mühlhausen ist ein Hund auf der Fahrbahn. Bitte seid doch vorsichtig, ihr verliert auch bei dem Abschnitt gerade noch eine halbe Stunde. Außerdem noch eine Meldung von der B311 Ulm Richtung Riedlingen zwischen Ehingen-Donau und Deppenhausen. In beiden Richtungen Gefahr durch eine ungesicherte Unfallstelle. Da hat es einen Unfall mit 2 LKWs gegeben. Ansonsten wünsche ich euch eine gute und sichere Fahrt.
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24: Eine Abstandsmessung derzeit auf der B28 Neu-Ulm Richtung Senden von der Brücke runter und noch ein neuer mobiler Blitzer auf der B19 Heidenheim Richtung Aalen in Aufhausen steht er an der Bushaltestelle in der 60er-Zone. Alle Superblitzer, es sind noch einige da, könnt ihr wie immer nachlesen im Web und in der Donau 3 FM App.
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24: Oma Rosa ist in Schwaben unterwegs, jede Woche in einer anderen Ortschaft und ihr bekommt jeden Tag einen Tipp. Und wenn ihr wisst, wo sie sich befindet, schreibt ihr uns einfach eine WhatsApp 015 0 242 4x3. Also alle, die bisher geschrieben haben, spätestens seit dem Tipp gestern, sind sich auf jeden Fall einig. Für alle, die sie noch ein bisschen unsicher sind, gibt's gleich um 14:45 den letzten Tipp.
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0: Also ich bin mir ja relativ sicher, wo sich Oma Rosa diese Woche befindet.
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0: Und so wie ich das auf WhatsApp sehe, seid ihr euch alle auch relativ sicher, wo sich Oma Rosa befindet. Die ist ja jede Woche in einer anderen Ortschaft in Schwaben unterwegs und ihr müsst raten, wo. Jeden Tag gibt's einen Tipp. Wir hatten schon einige Tipps. Am ersten Tag war es die ganz alte und große Linde in der Nähe des Ortes. Am zweiten Tag unser Lieblingstipp natürlich die 21 Brauereien, die in diesem Ort entstanden sind. Und gestern war noch der Tipp, wenn man den Ort von außen sieht, ragen da hohe Objekte über die Dächer. Oma Rosa, was ist Tipp Nummer 4?
2: Es gab eine Zeit, da war dieser Ort ein Skandalort. Oder besser gesagt, eine bestimmte Familie aus dem gesuchten Ort war der Grund für den Skandal. Die Familie hat es doch tatsächlich nachgebracht, dass der gesuchte Ort weit über die Grenzen Deutschlands bekannt worden ist. In diesem Ort war nämlich eine Firma samt Familie ansässig. Also die haben da gewohnt. Und genau die sind in Untreue, Insolvenzverschleppung und Bankrott verwickelt gewesen.
0: Ja, das wird ja immer besser in dem Ort. Also heute war vielleicht ein bisschen schwieriger, aber wenn ihr trotzdem wisst, wo sich Oma Rosa diese Woche in Schwaben befindet, WhatsApp an die 015 0 2 4 2 4 mal die 3. In der Gute Laune Morning Show morgen um 10 nach halb 9 bei Easy und Andi gibt's dann die Auflösung.
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0: am nächsten Wochenende wird es wieder toll, weil da kommt mein wunderbarer Kollege Steven Gätjen zu uns in die Show. Und da haben wir natürlich einiges zu besprechen, weil wir machen ja auch ganz viele Sendungen zusammen und so weiter und so fort, ja? Ich kenne den richtig gut. Also ihr solltet auf jeden Fall einschalten. Ich freue mich auf euch.
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3: Es ist kurz vor 2:30.
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10: Ja, Wetter kann sich heute und die nächsten Tage sehen lassen. Heute freundlicher Sonne-Wolken-Mix mit ein bisschen Wind, dazu 16 bis 21 Grad. Morgen und am Samstag dann ebenfalls angenehmer Sonne-Wolken-Mix und um die 25 Grad.
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10: Um kurz nach 2:30 kam eine Nachricht rein, und zwar, dass der Unfall auf der B311 Ulm Richtung Riedlingen zwischen Ehingen, Donau und Deppenhausen. Die Unfallstelle ist beseitigt, da gab es einen Unfall mit 2 LKWs, aber natürlich ist die Fahrbahn noch verschmutzt und ihr verliert gute 10 Minuten, sollte sich aber in den nächsten Minuten auflösen, dann so langsam. Außerdem noch eine Meldung von der A8 München Richtung Stuttgart zwischen Ulm West und Mühlhausen, da hat es immer noch 12 Kilometer Stau und ihr verliert jetzt 25 Minuten. Ansonsten, egal wo ihr unterwegs seid, ich wünsche euch noch eine gute und sichere Fahrt.
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10: Superblitzer unter anderem in Senden in der Hauptstraße in der 20er-Zone oder in Erolzheim von Bechtenroth kommen nach dem Friedhof. Alle weiteren Superblitzer könnt ihr wie immer nachlesen auf donau3fm.de oder auf eurer Donau 3 FM App.
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10: Gleich im Schlaumeier, im Donau 3 FM Schlaumeier, geht's um das Thema Cola. Ich kann mit Cola gar nichts anfangen, trinkt es eigentlich nie, aber wenn ich mal Lust auf eine Cola habe, dann natürlich ohne Zucker, und ich schaue dann so ins Regal und sehe Light und Zero und dann bin ich ein bisschen überfordert. Ist das am Ende einfach nur ein anderer Name oder steckt da tatsächlich etwas anderes drin? Das Geheimnis zwischen Zero und Light gibt's gleich im Donau 3 FM Schlaumeier um 3:15.

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0: 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Ich trinke eigentlich nie Cola. Wenn ich es mal mache, dann gerne ohne Zucker. Aber da gibt es ja zwei Varianten, Light und Zero. Die haben beide kaum Kalorien und beide keinen Zucker. Warum braucht es zwei Varianten? Also was ist da wirklich der Unterschied, Markus?
3: Ja, geil, was soll denn das überhaupt hier? Beide klingen nach weniger Zucker, weniger Kalorien, aber trotzdem bedeuten die Begriffe nicht dasselbe. Light ist in der EU als Nährwertangabe geregelt. Vereinfacht gesagt, muss ein Produkt gegenüber einem vergleichbaren Lebensmittel mindestens 30% weniger von dem Stoff oder der Energie enthalten, auf die sich Light bezieht. Außerdem muss erkennbar sein, was genau reduziert wurde. Zero allein ist dagegen keine eigene festgelegte Nährwertangabe. Steht aber etwa Zero Sugar oder Null Zucker drauf, gelten die Regeln für zuckerfrei. Erlaubt sind höchstens ein halbes Gramm Zucker pro 100 Milliliter. Bei Cola sieht man den Unterschied gut. Coca-Cola Light und Coca-Cola Zero Sugar enthalten in Deutschland beide 0 Gramm Zucker und rund 0,2 Kilokalorien pro 100 Milliliter. Die Rezepturen unterscheiden sich aber und damit auch der Geschmack. Zero ist stärker auf den Geschmack der klassischen Cola ausgerichtet. Light hat ein eigenes Geschmacksprofil. Kurz zusammengefasst, Light bedeutet, dass ein bestimmter Nährstoff oder der Energiegehalt deutlich reduziert ist. Zero ist als Wort allein nicht genauso fest definiert. Bei Cola sind Light und Zero häufig beide praktisch kalorien- und zuckerfrei. Der größte Unterschied steckt dann in Rezeptur und Geschmack.
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3: Er beschwert sich immer, dass ich nie Zeit für ihn habe, aber jetzt stehen wir hier gemeinsam im Studio. Michael Kordick.
4: Ja, servus. Da hast du eine wunderschöne Musik rausgesucht.
3: Beethoven,
4: heute.
3: Oder?
4: Ja, ich stehe ja
3: passend
4: mehr so auf Schubert, Dvorak und solche Geschichten, aber Beethoven
3: Tchaikovsky
4: ist auch nicht
3: oder so. Tchaikovsky ist auch okay.
4: Habe ich auch, die ganze Sammlung. Ganz großes Kino.
3: Oh, großer Klassik-Fan. Michael, du wolltest mir noch was erzählen.
4: Was wollte ich dir erzählen? Dass ich dem Trend folge, oder?
3: Ja.
4: Soll ich es wirklich rauslassen, oder?
3: Also, Scheiße, sind wir hier auch passend zum Thema bei Rock'n'Roll angekommen.
4: Ja, ich war halt heute ein zweites Mal auf der Toilette, ja und?
3: Kannst du immer nur einmal?
4: Na, es hat ja nicht funktioniert, aber ich habe da in so einer Zeitschrift gelesen, in so einer Illustrierten, wie sie viele Frauen immer kaufen, diese günstigen Dinge, dass der Trend eben zum Zweitbesuch geht.
3: Ich finde es auch gut, wenn man öfters aufs Klo kann.
4: Dann wollte ich das auch unbedingt probieren, wie die Mädels das so im Trend haben, aber ist anscheinend doch nicht so.
3: Wir lassen das mal so stehen.
4: Ja,
3: Trendsetter mal. Michael Kordick ist nach 3 für euch am Start. Jetzt ist es kurz vor 3.
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8: Es ist 15 Uhr.
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10: Die Bahn hat auch beim Streckenbau Verspätung und das große Sparen bei Porsche. Ich bin Fabian Schober, guten Tag. 2029 wäre die Verbindung Stuttgart-Ulm dran, 2030 dann Ulm-Augsburg, steht so im Generalsanierungsplan der Bahnstrecken. DB-Chefin Evelyn Paller muss das jetzt ein bisschen nach hinten korrigieren. Das Konzept wird nochmal mit dem Verkehrsministerium überarbeitet. Donau3FM-Reporterin Diana Kramer.
11: Die Bahn hat jetzt auch ein Pünktlichkeitsproblem bei der Streckensanierung. Eigentlich sollte die ja langfristig dafür sorgen, dass Züge pünktlicher sind. Aber die Pläne, 4 Sanierungen pro Jahr zu schaffen, waren offenbar zu ambitioniert. Hier soll das Tempo nun gedrosselt werden. Genaue Jahreszahlen nannte die Bahnchefin nicht. Ursprünglich sollten rund 40 Strecken bis Anfang der 2030er Jahre auf Vordermann gebracht werden. Zuletzt war aber schon von 2036 die Rede.
10: Porsche räumt weiter auf. Der Stuttgarter Autobauer hat seine Anteile an den Automarken Bugatti und Rimac verkauft für 1 Milliarde Euro. Erst vor wenigen Wochen hatte sich Porsche schon von der hauseigenen IT-Beratung MHP getrennt. Und der neue Porsche-Chef Michael Leiters ist noch lange nicht fertig mit seinem Sparkurs. 3 weitere Tochterfirmen sollen noch geschlossen werden und in den nächsten 10 Jahren im Raum Stuttgart 5000 Stellen abgebaut werden. Pünktlich um 11 Uhr haben eure Handys und auch draußen die Sirenen richtig Lärm gemacht. Der 6. bundesweite Warntag ist für Bundesinnenminister Dobrindt erfolgreich verlaufen. Alles hätte zuverlässig funktioniert. Donau3FM-Reporter Thomas Bleskin.
12: Unsere Warnsysteme funktionieren zuverlässig, so der Innenminister. Pünktlich um 11 Uhr gingen Warnmeldungen auf Handys und Tablets ein. Vielerorts heulten zusätzlich Sirenen. Auch über Radio, Fernsehen und digitale Anzeigetafeln wurde informiert. 45 Minuten später folgte die Entwarnung. Mit dem Probealarm wollten die Behörden testen, ob die Bevölkerung im Ernstfall schnell erreicht werden kann. Etwa bei Naturkatastrophen oder einem militärischen Angriff.
10: Kita-Betreuer braucht es an allen Ecken und Enden. Auch Quereinsteiger sind sehr gefragt. Und im Kreis Neu-Ulm startet im Januar ein neuer Qualifizierungskurs für Kita-Pfleger. Der Kurs dauert 4 bis 5 Monate und behandelt Themen aus der Pädagogik, Ernährung und auch von der Selbstständigkeit. Davor müsst ihr eine Eignungsprüfung beim Landratsamt Neu-Ulm machen. Anmeldungsfrist ist der 15. November. Mehr Nachrichten gibt's wieder in einer halben Stunde und jederzeit auf donau3fm.de.
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0: So, da haben wir fast ein Abziehbild von gestern. Heute Temperaturen ein bisschen höher. Heute haben wir 18 Grad aktuell. Ja, und in der Nacht geht es wieder runter ins einstellige 7 bis 8 Grad. Der morgige Freitag bringt mehr Sonne bei 21 bis 22 Grad. Samstag wird sogar ein richtig sonniger Tag. 22 bis 24 Grad.
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0: 15.03 Uhr, wir schauen auf die Straßen in Schwaben. Behinderungen aktuell auf der A8 München Richtung Stuttgart zwischen Märklingen und Rastplatz Wetterstahl. Gegenstände auf dem rechten Fahrstreifen. Zwischen Ulm-West und Mühlhausen haben wir 9 Kilometer Stau in Richtung Stuttgart. Da verliert ihr 21 Minuten momentan. Ja, und das war's. Wir wünschen gute Fahrt.
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0: Blitzer aktuell in Ulm auf der Römerstraße gegenüber der Sparkasse. In Erbach auf der Erlenbachstraße Superblitzer. Genauso wie auch in Erolzheim, wenn ihr von Bechtenroth herkommt. In Senden auf der Hauptstraße in der 20er-Zone bei der Eisdiele. Neu-Ulm auf der Steubenstraße bei der Stadtbücherei. Ulm-Hindenburg-Ring bei der Esso-Tanke. Dann Rottenacker, Ortsausfahrt Richtung Kirchbierlingen. Und A8 Richtung München zwischen Leipheim und Günzburg.
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0: Servus zusammen, schönen Nachmittag. Habe ich noch jemanden vergessen bei den Blitzern? Da ist noch jemand. Servus.
15: Hallo Donau 3 FM. Kurze Mitteilung auf der B30 Richtung Biberach. Kurz vor der Ausfahrt Erbach-Donaustetten wird gerade Blitzer aufgebaut. Alles klar, danke.
0: Danke Tanja fürs Melden. Und jetzt kommen wir gleich zu einer ganz anderen Geschichte. Ihr habt es gerade eben schon gehört. KI spielt natürlich eine große Rolle. Und KI könnte uns bis 2030 auslöschen. Solche Schlagzeilen und Posts machen gerade auf Social Media die Runde und dahinter stecken aktuelle Warnungen von KI-Forschern, die deutlich ernster gemeint sind, als man vielleicht denken sollte. Ne? Was vielleicht dahinter steckt und wie realistisch dieses Szenario ist, das klären wir gleich mit dem Donau 3 FM Schlaumeier, mit meinem Kollegen Markus Oesterle und der kommt gleich ins Stüberl nach Roxette, nach Felix Jern und Cascada und nach Mais Smith.

0: 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Künstliche Intelligenz, sie soll uns bis zum Ende des Jahrzehnts auslöschen können. Solche Schlagzeilen machen gerade die große Runde und das klingt erstmal ziemlich nach Science Fiction. Dahinter stecken aber Warnungen von Forschern, die direkt an sehr leistungsfähiger KI arbeiten. Und gleich vorweg, es geht nicht darum, dass ChatGPT morgen aufwacht und beschließt, die Menschheit auszulöschen. Donau 3FM Schlaumeier, Markus Österle, warum warnen KI-Forscher dann überhaupt vor diesem oder einem solchen Szenario?
1: Ja, weil KI heute schon viel mehr kann als nur Texte schreiben. Sie programmiert, wertet Experimente aus, hilft sogar bei der Entwicklung neuer KI-Systeme. Die Sorge ist jetzt, wenn eine KI irgendwann selbst bessere KI entwickeln kann, dann könnte sich dieser Fortschritt immer weiter beschleunigen. Dann würden nicht mehr nur Menschen an der nächsten Generation arbeiten, sondern möglicherweise tausende KI-Systeme gleichzeitig. Und irgendwann könnte es schwierig werden, überhaupt noch zu verstehen, was genau verändert wird.
0: Ja, aber warum sollte eine sehr schlaue KI überhaupt gegen uns arbeiten?
1: Also, sie müsste uns noch nicht mal hassen. Das ist der wichtigste Punkt. Gefährlich würde es, wenn sie ein Ziel verfolgt, das schlecht festgelegt ist. Wenn die KI dann merkt, Menschen könnten mich abschalten und dann erreiche ich mein Ziel nicht, dann könnte sie versuchen, genau das zu verhindern. Zum Beispiel durch Täuschung oder indem sie sich mehr Zugriffe verschafft. Nicht aus Angst oder Wut, sondern einfach, weil es für ihr Ziel nützlich wäre.
0: Und das heißt jetzt, dass wir 2030 wirklich ein Problem haben?
1: Nein, so weit sind wir nicht. Aktuelle KI macht noch viele Fehler und scheitert häufig an langen, komplizierten Aufgaben. Niemand kann wirklich seriös sagen, bis 2030 passiert das. Einige Forscher halten so ein Extremszenario aber für möglich und sagen deshalb, wir sollten Sicherheitsregeln und Kontrolle jetzt entwickeln und nicht erst dann, wenn die Systeme deutlich mächtiger sind. Also ernst nehmen ja, Panik nein.
0: Unterm Strich heißt das, die Warnungen sind ernst zu nehmen, aber sie sind keine Vorhersage. Entscheidend ist, dass die Technik schneller wird und die Kontrolle genauso schnell mitwachsen muss. Gell? Und solange man den Kartoffelsalat zum Beispiel noch selber macht und keine KI dazu braucht, sind wir schon mal auf dem richtigen Weg.

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1: Es ist kurz vor 3:30.
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1: Es ist 3:30.
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3: Seitenwechsel auf der Ulmer Adenauer Brücke und das große Sparen bei Porsche. Ich bin Fabian Schober. Guten Tag. Der nächste große Brückenmeilenstein über der Donau steht an. Dafür braucht es aber am Wochenende eine B10-Vollsperrung an der Adenauer Brücke zwischen Ulm und Neu-Ulm. Donau 3 FM-Reporter Markus Österle.
4: Von Samstag 21 bis Montag früh 5 Uhr ist die Strecke zwischen Neu-Ulm Mitte und dem Söflinger Kreisel komplett dicht. Grund ist der Neubau der maroden Adenauer Brücke. Der Verkehr wird auf einen schon neu gebauten Brückenteil umgelegt. Danach kann der alte Brückenteil Richtung Neu-Ulm abgerissen und neu gebaut werden. Das soll bis Ende 2027 dauern. Alle Infos zu Ulms Baustellen findet ihr natürlich auf donau3fm.de.
3: Porsche räumt weiter auf. Der Stuttgarter Autobauer hat seine Anteile an den Automarken Bugatti und Rimac verkauft für 1 Milliarde Euro. Erst vor wenigen Wochen hatte sich Porsche schon von der hauseigenen IT-Beratung MHP getrennt. Und der neue Porsche-Chef Michael Leiters ist noch lange nicht fertig mit seinem Sparkurs. 3 weitere Tochterfirmen sollen noch geschlossen werden und in den nächsten 10 Jahren im Raum Stuttgart 5000 Stellen abgebaut werden. Pünktlich um 11 Uhr haben eure Handys und draußen die Sirenen richtig Lärm gemacht. Der 6. bundesweite Warntag ist für Bundesinnenminister Dobrindt erfolgreich verlaufen. Alles wäre wie geplant gelaufen. Donau 3FM-Reporter Thomas Bleskin.
5: Unsere Warnsysteme funktionieren zuverlässig, so der Innenminister. Pünktlich um 11 Uhr gingen Warnmeldungen auf Handys und Tablets ein. Vielerorts heulten zusätzlich Sirenen. Auch über Radio, Fernsehen und digitale Anzeigetafeln wurde informiert. 45 Minuten später folgte die Entwarnung. Mit dem Probealarm wollten die Behörden testen, ob die Bevölkerung im Ernstfall schnell erreicht werden kann. Etwa bei Naturkatastrophen oder einem militärischen Angriff.
3: Das Kulturprogramm Stürmt die Burg war ein voller Erfolg, also geht der Open Tower in der Ulmer Wilhelmsburg in die 2. Runde. Am Freitag können Besucher im Kehlturm Ateliers, Werkstätten und Musikräume entdecken. Weitere Termine sind bis in den Dezember geplant. Die Veranstaltungen sind gleichzeitig eine Art Probe. Die 25 Räume im Kehlturm will die Stadt Ulm bis 2028 dauerhaft nutzen oder vermieten. Im Sommer waren rund 22.000 Besucher auf dem Open Tower. Mehr Nachrichten gibt's wieder in einer halben Stunde und jederzeit auf donau3fm.de.
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6: So, dann schauen wir mal, heute schon ein bisschen wärmer als gestern. Auch ein bisschen mehr Sonne haben wir es. 18 Grad, in der kommenden Nacht haben wir so circa 7 Grad, wird es wieder relativ kalt. Morgen dann Temperaturen schon Richtung 20 Grad und mehr und recht viel Sonnenschein.
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6: Kurz nach 3:30, wir schauen auf die Straßen in Schwaben. Behinderungen aktuell auf folgenden Strecken. Die A7 Füssen Richtung Ulm zwischen Memmingen Süd und Kreuz Memmingen. Der Standstreifen wegen eines defekten PKW blockiert. A7 Füssen Richtung Würzburg zwischen Nersingen und Langenau haben wir 4 Kilometer stockenden Verkehr. Da dauert 7 Minuten länger. Und auf der A8 München Richtung Stuttgart zwischen Märklingen und Mühlhausen 8 Kilometer Stau, 18 Minuten Verlust.
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6: Blitzer aktuell Ulm-Römerstraße gegenüber der Sparkasse.
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6: Servus zusammen. So, gleich wollen wir mal ins Promiversum blicken. Und da haben sich die Fernsehstars, die vermeintlichen, doch wieder selber gefeiert. Gleich mehr zum Deutschen Fernsehpreis. Jetzt erstmal Lena, Michael Jackson und Somber.
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0: FM mit Lena, Looking for Love heute am Donnerstagnachmittag. So, gleich für euch die neue Version von Bebe Rexha und Faithless, New Religion, ne? Insomnia hieß es früher, die neue Version genauso erfolgreich geworden. Vorher gehen wir aber erstmal kurz in die Fernseh- und Filmbranche, denn die haben sich ja wieder ordentlich selbst gefeiert.
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4: Freunde der gepflegten Unterhaltung in Köln sind am Mittwochabend die besten Sendungen, Serien und TV-Stars ausgezeichnet worden. Beim Deutschen Fernsehpreis, da haben einige bekannte Namen abgeräumt. Laura von Tora zum Beispiel hat einen Preis für ihre Moderation von Deutschland sucht den Superstar bekommen.
5: Vielen, vielen Dank. Ich freue mich so sehr.
4: Auch Stefan Raab und Barbara Schöneberger haben Grund zu feiern. Ihre gemeinsame Quizshow Wer weiß wie, wann, was war, ist zur besten Unterhaltungsshow gewählt worden. Markus Lanz hat mit seiner Talkshow in der Kategorie Beste Information gewonnen.
6: Wow, der zweite in 20 Jahren, seit 20 Jahren machen wir das jetzt, in 10 Jahren kommen wir wieder.
4: Auch Tom Schilling ist ausgezeichnet worden, und zwar für seine Rolle in der Netflix-Serie Achtsam Morden als bester Schauspieler. Den Preis als beste Schauspielerin hat Karin Handschewski für Call My Agent Berlin bekommen. Bei den Serien hat 113 als bestes Drama gewonnen. Jabos ist als beste Comedy-Serie ausgezeichnet worden. Der beste Fernsehfilm heißt Olivia. Darin geht es um Drag Queen Olivia Jones und ihren Weg zum Ruhm.
7: Es ist genau der richtige Film zur rechten Zeit, und er zeigt, wie wichtig es ist, für seine Freiheit zu kämpfen.
4: Dann gab es auch noch einen Ehrenpreis, den hat Peter Klöppel bekommen für sein Lebenswerk. Der langjährige Moderator hat die Nachrichten bei RTL aktuell mehr als 30 Jahre lang geprägt.
8: Bleibt kritisch, bleibt konstruktiv, bleibt kreativ. Kämpft für gutes Fernsehen, egal in welchen Positionen ihr auch seid.
4: Nach dem Fernsehen ist aber natürlich auch das Radio dran. Die beiden Preisverleihungen liegen in diesem Jahr direkt hintereinander. Der Deutsche Fernsehpreis am 9. September in Köln und der Deutsche Radiopreis am 10. September in Hamburg.
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1: Wird das wieder lecker. Heute startet der Streetfood-Markt unter Ulmern auf dem südlichen Münsterplatz. 4 Tage lang, also bis Sonntag, wird geschlemmt, was das Zeug hält. Von Falafel-Bowls über Langosch und Corndogs bis hin zu mexikanischen und asiatischen Spezialitäten ist alles dabei. Nebenbei gibt's natürlich auch alles, was euer Getränkeherz begehrt, und Süßes wie Crepes, Waffeln und Baumkuchen runden das ganze Erlebnis ab. Also, wenn ihr dieses Wochenende hungrig seid, ihr wisst, wo ihr hin müsst. Ab heute bis Sonntag Streetfood-Markt auf dem südlichen Münsterplatz. 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

0: Michael Schulte und Keep Me Up bei Donau 3 FM. Heute am Donnerstag, es ist kurz vor 16 Uhr, gleich Fabi Schober mit den aktuellsten Nachrichten.
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13: Es ist 16 Uhr.
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15: Seitenwechsel auf der Ulmer Adenauer Brücke und Netze BW investiert in das Stromnetz. Ich bin Fabian Schober. Guten Tag. Der nächste große Brückenmeilenstein über der Donau steht an. Dafür braucht es aber am Wochenende eine B10-Vollsperrung an der Adenauer Brücke zwischen Ulm und Neu-Ulm. Donau 3 FM-Reporter Markus Österle.
16: Von Samstag 21 bis Montag früh 5 Uhr ist die Strecke zwischen Neu-Ulm-Mitte und dem Söflinger Kreisel komplett dicht. Grund ist der Neubau der maroden Adenauerbrücke. Der Verkehr wird auf einen schon neu gebauten Brückenteil umgelegt. Danach kann der alte Brückenteil Richtung Neu-Ulm abgerissen und neu gebaut werden. Das soll bis Ende 2027 dauern. Alle Infos zu Ulms Baustellen findet ihr natürlich auf donau3fm.de.
15: Nach den deutschlandweiten Sabotageakten am Stromnetz will Baden-Württemberg eine Taskforce aufbauen. Der größte Netzbetreiber im Ländle, Netze BW, hat jetzt auch mitgeteilt, wie viel sie investieren in den Schutz unserer Stromversorgung. 35 Milliarden Euro bis 2045 sind geplant. Damit sollen 2900 Kilometer Hochspannungsleitungen, 120 Kilometer neue Trassen und 90% der Umspannwerke erweitert werden. Experten kritisieren dabei aber, dass mehr Versorgung eben nicht gleichzeitig auch Krisenfestigkeit bedeutet. Pünktlich um 11 Uhr haben heute eure Handys und auch draußen die Sirenen richtig Lärm gemacht. Der 6. bundesweite Warntag ist für Bundesinnenminister Dobrindt erfolgreich verlaufen. Donau 3 FM-Reporter Thomas Beskin.
17: Unsere Warnsysteme funktionieren zuverlässig, so der Innenminister. Pünktlich um 11 Uhr gingen Warnmeldungen auf Handys und Tablets ein. Vielerorts heulten zusätzlich Sirenen. Auch über Radio, Fernsehen und digitale Anzeigetafeln wurde informiert. 45 Minuten später folgte die Entwarnung. Mit dem Probealarm wollten die Behörden testen, ob die Bevölkerung im Ernstfall schnell erreicht werden kann. Etwa bei Naturkatastrophen oder einem militärischen Angriff.
15: Das Kulturprogramm Stürmt die Burg war ein voller Erfolg. Also geht der Open Tower in der Ulmer Wilhelmsburg in die zweite Runde. Am Freitag können Besucher im Kehlturm Ateliers, Werkstätten und Musikräume entdecken. Weitere Termine sind bis in den Dezember geplant. Die Veranstaltungen sind gleichzeitig eine Art Probe. Die 25 Räume im Kehlturm will die Stadt Ulm bis 2028 dauerhaft nutzen oder vermieten. Im Sommer waren rund 22.000 Besucher auf dem Open Tower. Mehr Nachrichten gibt's wieder in einer halben Stunde und jederzeit auf donau3fm.de.
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0: Viele Wolken heute unterwegs, aber auch sonnige Abschnitte bei 18 Grad. In der kommenden Nacht wird es wieder relativ kühl mit 7 Grad. Und morgen, der Freitag, bringt einen Mix aus Sonne und Wolken. Aber wir übersteigen morgen dann die 20 Grad Marke wieder.
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0: Wir schauen auf die Straßen in Schwaben. Es ist 16.03 Uhr. A7 Füssen Richtung Würzburg zwischen Mersingen und Langenau. 4 Kilometer Stau, 10 Minuten kommen obendrauf. Die A8 München Richtung Stuttgart zwischen Ulm-West und Mühlhausen. 8 Kilometer stocken, 14 Minuten dauert's länger. Und die A96 zwischen Memmingen-Ost und Kreuz-Memmingen Fahrt Richtung Lindau. 2 Kilometer Stau, 6 Minuten Verlust im Moment.
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0: Die zwei aktuellsten Blitzer: Ulm-Römerstraße gegenüber der Sparkasse und B30 Ulm Richtung Laubheim kurz vor der Ausfahrt Erbach-Delmensingen.
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0: 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Servus zusammen. So, ihr kennt ihn alle hier von Donau 3 FM oder auch von seinen Auftritten mit seiner Pete Miller Band. Der Frontmann, und er ist heute live vor Ort bis 18 Uhr noch beim Innhofer im Senden beim großen Möbeltornado. Und da könnt ihr Preise im Gesamtwert von 15.000 Euro abgreifen, indem ihr Gutscheine auffangt im Tornado, die da rumgewirbelt werden. Ja, wir wollen gleich wieder live hinschalten und ihr habt, wenn ihr noch Zeit habt, Gelegenheit bis 18 Uhr heute vor Ort. Und insgesamt sind wir ja noch bis Samstag da, immer von 14 bis 18 Uhr. Also so langsam geht's schon Richtung Finale. Wir schalten gleich rüber nach Senden. Jetzt machen wir erstmal Musik für euren Nachmittag mit Alan Miles, mit Nicky Jure und mit Cat's Eye.
19: Am Anfang habe ich gedacht, so, oh, wie erwische ich jetzt die Zettel überhaupt? Also das ist eigentlich gar nicht so einfach und irgendwie ist doch was zusammenkommen.
0: Ja, so schaut's aus. Gleich wollen wir mehr wissen.

0: 1990, so lange schon wieder her, gerade so aus den ausgehenden 80ern rein in die 90er. Der erste große Erfolg für Alan & Miles mit Black Velvet. Das ist Donau 3 FM und gleich Keigo, Khalid und Griffin mit Save My Love. Aber vorher wollen wir noch einen Blick nach Senden werfen bzw. dort rüberschalten.
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0: Und das heißt, wir sind noch bis inklusive Samstag täglich von 14 bis 18 Uhr live vor Ort. Ihr könnt in den Möbeltornado steigen, da werden viele Gutscheine umhergewirbelt. Und ihr dürft so viele mitnehmen, wie ihr fangen und aufbewahren könnt. Und dann gibt's einiges an Preisen abzuräumen im Gesamtwert von 15.000 Euro. Vor Ort heute Kollege Peter Miller. Wie schaut's denn aus aktuell, Peter?
2: So eine sehr erfolgreiche Runde ist vorbei und du bist die glückliche Gewinnerin. Du bist die?
3: Yvonne,
2: du willst unbedingt eine Tasche haben von Möbelinhofer. Wie passt es zusammen? Was ist es für eine Tasche?
3: Die ist von Reisentell und ja, die ist einfach geil. Ist eine Leopardentasche aus Fell und ja, einfach mega, mein Traum.
2: Und ich habe ja schon gesagt, du bist eine glückliche Gewinnerin. Du hast nämlich wirklich einiges in der Hand, einen ganzen Katalog eigentlich an Gutscheinen. Wie viel war es bei dir?
3: 75 Euro und eine Tasse Kaffee.
2: Also, da gibt es für dich jetzt eine Tasche und eine Tasse. Das ist schon was.
3: Vielen Dank, ja, freue mich.
2: Dann danke fürs Mitspielen.
0: Jawohl, war erfolgreich. Ihr könnt auch noch mitspielen heute bis 18 Uhr. Und ansonsten, wenn es morgen oder am Samstag noch ausgeht, 14 bis 18 Uhr sind wir vor Ort. Wie gesagt, Gesamtpreise im Wert von 15.000 Euro. Und ihr könnt obendrein euch auch noch auf donau3fm.de anmelden. 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
2: Es ist kurz vor 16:30.
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20: Es ist 16:30.
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22: Seitenwechsel auf der Ulmer Adenauer Brücke und Netze BW investiert in das Stromnetz. Ich bin Fabian Schober. Guten Tag. Der nächste große Brückenmeilenstein über der Donau steht an. Dafür braucht es aber am Wochenende eine B10-Vollsperrung an der Adenauer Brücke zwischen Ulm und Neu-Ulm. Donau 3 FM-Reporter Markus Österle.
23: Von Samstag 21 bis Montag früh 5 Uhr ist die Strecke zwischen Neu-Ulm-Mitte und dem Söflinger Kreisel komplett dicht. Grund ist der Neubau der maroden Adenauer Brücke. Der Verkehr wird auf einen schon neu gebauten Brückenteil umgelegt. Danach kann der alte Brückenteil Richtung Neu-Ulm abgerissen und neu gebaut werden. Das soll bis Ende 2027 dauern. Alle Infos zu Ulms Baustellen findet ihr natürlich auf donau3fm.de.
22: Nach den deutschlandweiten Sabotageakten am Stromnetz will Baden-Württemberg eine Taskforce aufbauen. Der größte Netzbetreiber im Ländle, Netze BW, hat jetzt auch mitgeteilt, wie viel sie

0: tonnenschweren Betonteil erschlagen. Er ist noch in der Betriebshalle verstorben. Auch sein 29-jähriger Arbeitskollege wurde unter dem Betonteil eingeklemmt, konnte aber befreit werden. Warum sich das Teil aus seiner Verankerung gelöst hat, ist laut Polizei noch unklar. Wir essen wieder deutlich mehr Fisch, sagt das Fischinformationszentrum in Hamburg. Letztes Jahr waren es fast 14 Kilo pro Kopf, 1,5 Kilo mehr als 2024. Donau 3FM-Reporter Thomas Bleskin.
1: Am beliebtesten bleibt Lachs, gefolgt vom Alaska-Seelachs, der vor allem in Fischstäbchen steckt. Danach kommen Thunfisch, Hering und Garnelen. Besonders häufig greifen die Verbraucher bei uns zu Fisch aus der Dose oder aus dem Tiefkühlregal. Frischfisch folgt erst dahinter. Im weltweiten Vergleich liegt Deutschland mit seinem Verbrauch im Mittelfeld. Weltweiter Spitzenreiter ist Island. Dort essen die Menschen im Schnitt 80 Kilogramm Fisch pro Jahr.
0: Zur Einordnung, 14 Kilo sind ungefähr so viel wie ein gut gepackter Reisekoffer oder 3 bis 4 Katzen, was euch jetzt mehr sagt. Mehr Nachrichten gibt's wieder in einer halben Stunde und jederzeit auf donau3fm.de.
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3: Die Temperaturen 18 Grad bei meist bedecktem Himmel, aber es gibt sonnige Abschnitte ebenfalls. Morgen davon aber etwas mehr Sonne und Wolken. Im Mix morgen über 20 Grad. In der Nacht dazwischen relativ kühl mit 7 Grad.
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3: 16.33 Uhr, wir schauen auf die Straßen in Schwaben. Behinderungen aktuell auf folgenden Strecken. A7 Füssen Richtung Würzburg, zwischen Nersingen und Langenau 6 Kilometer stockend, 9 Minuten verliert ihr dort. Die A8 München Richtung Stuttgart, zwischen Erklingen und Mühlhausen 6 Kilometer stockend, da sind 7 Minuten, die oben drauf kommen. Und dann haben wir noch die A8 München Richtung Stuttgart, Richtung bzw. auf Höhe vom Rastplatz Kemmental, da ist vorübergehend gesperrt.
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3: Blitzer aktuell B30 Ulm Richtung Laupheim, kurz vor der Ausfahrt Erbach-Delmensingen und Ulm-Römerstraße gegenüber der Sparkasse.
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3: So, Pizza geht doch eigentlich immer, gell? Besonders wenn sie frisch aus dem Foodtruck kommt. Und deshalb suchen wir auch diese Woche bei den Donau 3FM Schwaben Top 10 Schwabens beliebtesten Foodtruck.
6: Ich glaube, das sind 12 oder 14 verschiedene Möglichkeiten. Aber im Grunde genommen kann man sich die Pizzen so belegen, wie man möchte.
3: So soll es sein, gell? Und welcher Foodtruck einen Hörer aus Strass immer wieder anzieht, wie lange er dort normalerweise auf seine Pizza wartet und wie auch ihr euren Lieblingsfoodtruck nominiert, das erfahrt ihr gleich bei mir.

0: Boy Meets Girl und Waiting for a Star to Fall. Gleich Ed Sheeran für euch in Castle on the Hill und vorher wird's noch lecker.
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0: 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Der Duft von frischer Pizza, ne? Ein bisschen Hunger und plötzlich ist schon ziemlich egal, wo man eigentlich noch hin wollte. Bei unserem Donau 3 FM Schwaben Top 10, da suchen wir gerade Schwabens beliebtesten Food Truck und ihr entscheidet, wer unbedingt mit ins Rennen gehört. Miguel aus Strass, er hat seinen Favoriten schon gefunden. Miguel, ja, welchen Food Truck hast du nominiert?
2: Ich habe Pizzanto aus Langenau nominiert, weil die mit ihrem Konzept richtig leckere Pizzas verkaufen. Und zwar überall. Ich glaube, das sind 12 oder 14 verschiedene Möglichkeiten. Aber im Grunde genommen kann man sich die Pizzen so belegen, wie man möchte. Man kann dabei zuschauen und kann dann halt auch sagen, hey, ich will ein bisschen mehr von dem oder ein bisschen weniger oder wie auch immer. Man kann seine Pizza eigentlich live vor Ort so zusammenstellen, wie man sie auch tatsächlich haben möchte.
0: Okay, und was zieht dich immer wieder zu Pizzanto?
2: Mir gefällt dieser Aspekt, dass ich direkt dabei stehe und zuschauen kann, wie meine Pizza belegt wird, und zwar exakt so, wie ich das möchte, finde ich eigentlich schon phänomenal. Und natürlich, also ich habe bis jetzt immer bloß nette Leute gehabt, die mich bedient haben.
0: Und wenn die Pizza so gut ist, nimmt man dafür auch mal ein bisschen Wartezeit in Kauf. Miguel, wie lange wartest du dort normalerweise auf die Pizza?
2: Je nachdem, wie man Glück hat, ich meine, es kann sein, dass zu Stoßzeiten wirklich viele Leute da sind und dann wartet man halt eben seine 5 Minuten oder so. Aber wenn man Glück hat, man ist der Erste an der Reihe, dann ist das eine Sache von nicht mal 2 Minuten und man hat seine Bestellung abgegeben, hat zugeschaut, wie es gemacht wird und dann kommt die in den Ofen und dann ist die auch schon fertig und das Ganze dauert, wie gesagt, mit Bezahlen und allem drum und dran, vielleicht gerade mal 2 Minuten.
0: Ja, wenn es am Ende schmeckt, wartet man doch gerne und jetzt seid ihr dran, wenn auch ihr euren Lieblingsfoodtruck melden möchtet, nominiert ihn auf donau3fm.de oder kommentiert auf unseren Social Media Kanälen.
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20: Es ist 17 Uhr.
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22: Ulmer Modegeschäfte in der Krise und Stromnetzsaboteur hatte weitere Ziele. Ich bin Fabian Schober. Guten Tag. Vor 2 Jahren Clio-Moden, jetzt der Mark Kane Store. Modegeschäfte in Ulm haben es gerade nicht einfach. Der Betreiber Wart aus Biberach hat jetzt mitgeteilt, den Mark Kane Store in der Hafengasse nach 16 Jahren Ende September zu schließen. Der einfache Grund: zu wenige Kunden. Für die nächsten 3 Wochen wird es noch ein Pop-up-Outlet mit Damenmode dort geben. Inzwischen gibt es sogar ein Online-Portal für lokale Händler in Ulm. Ziel ist mehr Sichtbarkeit. Der mutmaßliche Stromnetzsaboteur hatte wohl noch viel Größeres geplant. NRW-Innenminister Herbert Reul berichtet, dass die Ermittler im Wohnwagen des 48-Jährigen ein Notizbuch gefunden haben, mit 160 weiteren Anschlagszielen drin. Donau 3FM-Reporterin Tanja Wagner.
23: Inzwischen wissen die Fahnder auch von 7 Lagern des Mannes. Bei einigen sei die Polizei bereits fündig geworden. Über 40 Abschussvorrichtungen für Raketen wurden in NRW, Brandenburg und Sachsen sichergestellt. Alles ziemlich professionell, sagt Reul. Auch wurden Substanzen zum Bau von Sprengsätzen entdeckt. In einem seiner Bekennerschreiben gibt der Mann den Kampf gegen die Stromerzeugung aus fossilen Brennstoffen als Motiv an.
22: Ein tragischer Unfall in Günzburg. Ein 50-Jähriger wurde von einem 1,5 Tonnen schweren Betonteil erschlagen. Er ist noch in der Betriebshalle verstorben. Auch sein 29-jähriger Arbeitskollege wurde unter dem Betonteil eingeklemmt, konnte aber befreit werden. Warum sich das Teil aus seiner Verankerung gelöst hat, ist laut Polizei noch unklar. Wir essen wieder deutlich mehr Fisch, sagt das Fischinformationszentrum in Hamburg. Letztes Jahr waren es fast 14 Kilo pro Kopf, 1,5 Kilo mehr als 2024. Donau 3FM-Reporter Thomas Bleskin.
24: Am beliebtesten bleibt Lachs, gefolgt vom Alaska-Seelachs, der vor allem in Fischstäbchen steckt. Danach kommen Thunfisch, Hering und Garnelen. Besonders häufig greifen die Verbraucher bei uns zu Fisch aus der Dose oder aus dem Tiefkühlregal. Frischfisch folgt erst dahinter. Im weltweiten Vergleich liegt Deutschland mit seinem Verbrauch im Mittelfeld. Weltweiter Spitzenreiter ist Island. Dort essen die Menschen im Schnitt 80 Kilogramm Fisch pro Jahr.
22: Ich habe mal gegoogelt, um 14 Kilo für euch einschätzen zu können. Das sind ungefähr so viel wie ein gut gepackter Reisekoffer oder 3 bis 4 Katzen, je nachdem, was euch jetzt da mehr sagt. Mehr Nachrichten gibt's wieder in einer halben Stunde und jederzeit auf donau3fm.de.
25: Ja, macht man sowas oder tut man das?
22: Was?
25: Ja, also.
22: Einschätzen in 3 bis 4 Katzen?
25: Genau.
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27: 18 Grad, teils sonnig, teils bedeckt und morgen haben wir auch Sonne und Wolken im Wechsel. Morgen gehen wir über die 20 Grad Marke. In der Nacht dazwischen wird es relativ kalt bei 7 Grad. Die 7 in der Nacht bleiben uns erstmal noch erhalten. Samstag wird noch der schönste Tag der Woche. Da kriegen wir 22 bis 24 Grad und viel Sonnenschein.
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27: 17.03 Uhr, A7 Füssen Richtung Würzburg. Zwischen Nersingen und Langenau haben wir 4 Kilometer stockenden Verkehr. Dann die A8 München Richtung Stuttgart zwischen Oberelchingen und Ulm-Ost, defekter PKW. Zwischen Kirchheim-Teck, West und Esslingen haben wir nochmal 5 Kilometer Stau, 24 Minuten Zeitverlust und die A8 München Richtung Stuttgart auf Höhe Rastplatz Kemmental vorübergehend gesperrt wegen Bergungsarbeiten. Da kommt es auch zu größeren Behinderungen. Und dann haben wir noch Stau an der A7 Abfahrt Föhringen. Es ist keine Richtung genannt worden, aber das seht ihr ja dann. Trotzdem allen unterwegs gute Fahrt.
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27: Blitzer aktuell B30 Ulm Richtung Laupheim, kurz vor der Ausfahrt Erbach-Delmensingen und Ulm-Römerstraße gegenüber der Sparkasse. 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
27: Servus zusammen am Donnerstag, schönen Nachmittag. So, nächste Woche startet das neue Schuljahr und an 4 Schulen bei uns in der Region fehlt dann eine feste Schulleitung. Ja, wie der Schulbetrieb trotzdem läuft, das klären wir gleich im Donau 3 FM Update.
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0: Donau 3FM mit N-Sync und gleich Kanks und Cookin on Three Burners. Vorher aber ganz anderes Thema, denn bald geht's wieder los.
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0: Genauer gesagt, nächste Woche geht die Schule wieder los an 4 Schulen im Alb-Donau-Kreis, aber ohne Schulleitung. Fabian Schober von den Donau 3FM Nachrichten. Wo fehlen denn die Rektoren?
2: Ja, betroffen sind die Grundschulen in Blaubeuren, Seißen und Tromerdingen sowie die Lengenfeldschule in Ehingen. Das berichtet die Südwestpresse. Da startet das neue Schuljahr also erstmal mit Übergangslösungen. Heißt, an manchen Schulen übernehmen die Konrektoren, in Tromerdingen sogar die Rektorin von der Nachbarschule. Beim staatlichen Schulamt Biberach sind die Leitungsstellen jetzt weiterhin ausgeschrieben. Die meisten Bewerber waren kurzfristig abgesprungen. Sie haben wahrscheinlich andere Stellen angenommen.
0: Ja, und was bedeutet das für die Schüler und Eltern?
2: Ja, erstmal bedeutet es vor allem eine organisatorische Herausforderung für die Schulen. Der Unterricht kann aber trotzdem starten. Die Aufgaben der Schulleitung müssen aber erstmal anders verteilt werden. Wie lange jetzt diese Übergangslösungen noch nötig sind, das ist offen. Es braucht halt wieder neue Bewerber. Die alten Rektoren, die werden es vermutlich nicht machen. Die meisten von ihnen sind in den Ruhestand gegangen.
0: Dankeschön, Fabian. Also Schulstart nächste Woche wie geplant. 4 Schulen im Alb-Donau-Kreis müssen erstmal ohne die normale Schulleitung auskommen. Und für all diejenigen, die sich jetzt vielleicht dran stören, dass ich Rektoren gesagt habe und nicht RektorInnen.
3: Wieso sind doch alles Rektoren?
0: RektorInnen. Das macht der Michi nicht.
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2: Gleich Fabian Schober mit den aktuellsten Nachrichten für euch. Es wird 5:30.
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1: Es ist 5:30.
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3: Ulmer Modegeschäfte in der Krise und Stromnetzsaboteur hatte weitere Ziele. Ich bin Fabian Schober. Guten Tag. Vor 2 Jahren Clio-Moden, jetzt der Mark Kane Store. Modegeschäfte in Ulm haben es gerade nicht einfach. Der Betreiber Wart aus Biberach hat mitgeteilt, den Mark Kane Store in der Hafengasse nach 16 Jahren Ende September zu schließen. Der einfache Grund: zu wenige Kunden. Für die nächsten 3 Wochen wird es noch ein Pop-up-Outlet mit Damenmode dort geben. Inzwischen gibt es sogar ein Online-Portal für lokale Händler in Ulm. Ziel ist mehr Sichtbarkeit. Der mutmaßliche Stromnetzsaboteur hatte wohl noch viel Größeres geplant. NRW-Innenminister Herbert Reul berichtet, dass die Ermittler im Wohnwagen des 48-Jährigen ein Notizbuch gefunden haben, mit 160 weiteren Anschlagszielen drin. Donau 3FM-Reporterin Tanja Wagner.
4: Inzwischen wissen die Fahnder auch von 7 Lagern des Mannes. Bei einigen sei die Polizei bereits fündig geworden. Über 40 Abschussvorrichtungen für Raketen wurden in NRW, Brandenburg und Sachsen sichergestellt. Alles ziemlich professionell, sagt Reul. Auch wurden Substanzen zum Bau von Sprengsätzen entdeckt. In einem seiner Bekennerschreiben gibt der Mann den Kampf gegen die Stromerzeugung aus fossilen Brennstoffen als Motiv an.
3: Ein tragischer Unfall in Günzburg. Ein 50-Jähriger wurde von einem 1,5 Tonnen schweren Betonteil erschlagen. Er ist noch in der Betriebshalle verstorben. Auch sein 29-jähriger Arbeitskollege wurde unter dem Betonteil eingeklemmt, konnte aber befreit werden. Warum sich das Teil aus seiner Verankerung gelöst hat, ist laut Polizei noch unklar. In den USA sind bald Zwischenwahlen. In den Umfragen läuft's für US-Präsident

0: das machen würde. Mehr Nachrichten gibt's wieder in einer halben Stunde und jederzeit auf donau3fm.de.
1: Ist doch kein Thema, ne? Sondervermögen. Ne?
0: Du, 5000 Dollar, ich würde mich nicht beschweren.
1: Ja, wer würde das schon?
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1: Die Temperaturen in der Nacht kalt bei 7 Grad und so bleibt es auch erstmal noch diese Woche. Und morgen haben wir schon tagsüber immerhin mal wieder über 20 Grad Sonne und Wolken. Der schönste Tag der Woche wird noch der Samstag mit bis zu 24 Grad und viel Sonne.
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1: 17.33 Uhr, A8 München Richtung Karlsruhe zwischen Stuttgart-Pliningen, Kreuz Stuttgart. 4 Kilometer Stau, 11 Minuten kommen obendrauf. München Richtung Stuttgart zwischen Kirchheim-Teck und Esslingen. 3 Kilometer Stau, 8 Minuten. Und die A8 München Richtung Stuttgart am Rastplatz Kemmental vorübergehend gesperrt wegen Bergungsarbeiten.
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1: Blitzer aktuell A8 Richtung München zwischen Leipheim und Günzburg in der großen Kurve. Dann B30 Ulm Richtung Laupheim, kurz vor der Ausfahrt Erbach-Delmensingen. In Erbach auf der Erlenbachstraße gegenüber der Bäckerei. Erolsheim, wenn ihr aus Richtung Bechtenrot reinfahrt, nach dem Friedhof. Senden Hauptstraße 20er-Zone bei der Eisdiele. Neu-Ulm-Steubenstraße bei der Stadtbücherei. Und Ulm-Hindenburgring auf Höhe der Esso.
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1: Servus zusammen, schönen Vorabend heute am Donnerstag. Im Supermarkt steht man vor dem Getränkeregal und denkt, Cola ohne Zucker, alles klar. Aber dann gibt's dieselbe Sorte nochmal, und zwar einmal als Light und einmal als Zero. Und plötzlich wird's kompliziert. Ist das am Ende einfach nur ein anderer Name oder steckt tatsächlich was ganz anderes dahinter? Jo, Geheimnis zwischen Zero und Light. Für diejenigen, die es noch nicht wissen, das gibt's gleich beim Donau 3 FM Schlaumeier. Der weiß Bescheid. Jetzt gibt's gleich vorher noch die Jonas Brothers, Huey Lewis und seine News und Olivia Rodrigo. Schön.

0: Love Me to Heaven bei Donau 3 FM. Heute am Donnerstag, es ist 17.45 Uhr und jetzt kommt er.
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0: So, früher habe ich mich als Siro-Trinker auch schon öfter gefragt, warum beide kaum Kalorien haben und keinen Zucker. Ja, Limonaden und so weiter, Siro oder Light. Warum braucht es zwei Varianten? Aber mittlerweile ist mir das bewusst geworden. Allerdings gibt es noch viele, die da noch rätseln. Ist da das Gleiche drin oder nicht? Was unterscheidet Light und Siro wirklich?
3: Ja, geil, was soll denn das überhaupt hier? Beide klingen nach weniger Zucker, weniger Kalorien, aber trotzdem bedeuten die Begriffe nicht dasselbe. Light ist in der EU als Nährwertangabe geregelt. Vereinfacht gesagt, muss ein Produkt gegenüber einem vergleichbaren Lebensmittel mindestens 30% weniger von dem Stoff oder der Energie enthalten, auf die sich Light bezieht. Außerdem muss erkennbar sein, was genau reduziert wurde. Zero allein ist dagegen keine eigene festgelegte Nährwertangabe. Steht aber etwa Zero Sugar oder Null Zucker drauf, gelten die Regeln für zuckerfrei. Erlaubt sind höchstens 0,5 Gramm Zucker pro 100 Milliliter. Bei Cola sieht man den Unterschied gut. Coca-Cola Light und Coca-Cola Zero Sugar enthalten in Deutschland beide 0 Gramm Zucker und rund 0,2 Kilokalorien pro 100 Milliliter. Die Rezepturen unterscheiden sich aber und damit auch der Geschmack. Zero ist stärker auf den Geschmack der klassischen Cola ausgerichtet. Light hat ein eigenes Geschmacksprofil. Kurz zusammengefasst, Light bedeutet, dass ein bestimmter Nährstoff oder der Energiegehalt deutlich reduziert ist. Zero ist als Wort allein nicht genauso fest definiert. Bei Cola sind Light und Zero häufig beide praktisch kalorien- und zuckerfrei. Der größte Unterschied steckt dann in Rezeptur und Geschmack.
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0: Es ist 18 Uhr.
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16: Schulleiter im Alb-Donau-Kreis gesucht und Zweitliga-Luft in Neu-Ulm. Ich bin Fabian Schober. Guten Abend. Nächste Woche geht die Schule wieder los. Für einige Lehrer im Alb-Donau-Kreis aber ohne Chef. An 4 Schulen fehlen Direktoren. Donau 3 FM-Reporter Markus Österle.
17: Ohne Leitung stehen die Grundschulen in Blaubeuren, Seißen und Thomedingen sowie die Lengenfeldschule in Ehingen da. Das berichtet die SWP. Also gibt's erstmal Übergangslösungen mit Schulvertretern, teilweise von benachbarten Schulen. Den meisten Schulen sind die Bewerber kurzfristig wegen besserer Alternativen abgesprungen. Die Stellen sind alle wieder ausgeschrieben. Für die nächsten Wochen oder Monate müssen aber die Stellvertreter Überstunden machen.
16: In der Nacht auf Mittwoch war ein Regionalzug im Allgäu entgleist. Die Strecke zwischen Marktoberdorf und Füssen bleibt noch bis Montag früh gesperrt. Bis dahin fahren Ersatzbusse und davon braucht es vermutlich ein paar. Von der Sperrung betroffen sind auch alle Wochenendausflügler zum Schloss Neuschwanstein. Zum Schulstart am Dienstag sollen die Züge wieder fahren. Bei dem Unfall gab es keine Verletzten, der Schaden beträgt aber 500.000 Euro. Bisschen schnupfen, also mal zum Hausarzt gehen, könnte bald stressig werden. Der Hausärzteverband warnt vor einem Zusammenbruch der Versorgung. Die Praxen haben Angst vor der drohenden Überbelastung. Donau 3 FM-Reporterin Tanja Wagner.
18: Schon jetzt ist die Versorgung in einigen Teilen Deutschlands stark unter Druck. Jeder Vierte gibt in einer Umfrage des Hausärzteverbands an, dass sich die Situation in den letzten 5 Jahren verschlechtert hat. Das dürften die Sparmaßnahmen der Bundesregierung nur noch verschärfen. Mehr als 60% der Mediziner erwarten längere Wartezeiten und weniger Zeit für ihre Patienten. Deshalb fordert der Verband vom Gesundheitsminister bessere Rahmenbedingungen und weniger Bürokratie.
16: Es kann historisch werden für Neu-Ulms American Footballer. Die Spartans sind Meister der Regionalliga Süd und starten am Wochenende in die Aufstiegsrunde zur zweiten Liga. Zu Gast im Neu-Ulmer Dietrich-Lang-Sportzentrum sind die Fulda Saints, Meister der Regionalliga Mitte. Dritter Verein in der Aufstiegsrunde sind die Leonberg Alligators. Die beiden besten Teams steigen auf. Kickoff am Samstag ist um 16 Uhr. Die Spartans erwarten über 1000 Zuschauer. Mehr Nachrichten gibt's wieder in einer halben Stunde und jederzeit auf donau3fm.de.
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20: Der morgige Freitag, der bringt erstmals wieder über 20 Grad, Wolken und Sonne im Mix. In den Nächten bleiben wir noch bei 7 bis 9 Grad. Das ist relativ zapfig, aber der Samstag, der wird in dieser Woche noch der schönste Tag. Da gehen wir deutlich über 20 Grad und es gibt strahlenden Sonnenschein.
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20: 18.03 Uhr A8 München Richtung Stuttgart zwischen Märklingen und Hohenstadt. Ungesicherte Unfallstelle, Vorsicht auf dem linken Fahrstreifen. Dann haben wir noch den Rastplatz Kemmental in Richtung Stuttgart. Der ist vorübergehend gesperrt wegen Bergungsarbeiten.
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20: In Erbach auf der Erlenbachstraße gegenüber der Bäckerei. In Erolzheim, wenn ihr aus Richtung Bechtenroth reinfahrt, nach dem Friedhof und Senden Hauptstraße in der 20er-Zone. Und auch bestätigt wurde der in Neu-Ulm auf der Stäubenstraße. Der steht immer noch bei der Stadtbücherei.
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20: Schönen Abend, servus zusammen. Heute am Donnerstag so gleich Oma Rosa, Tipp Nummer 4. Und dann wird's ernst, dann solltet ihr wissen, wo der Ort ist, an dem sich Oma Rosa aufhält. Denn wenn's dann nicht klappt, dann gibt's auch keine Schwabentasse. Und mit ein bisschen Glück, wenn ihr die richtige Antwort dann reinschickt, dann gibt's eben diese sehr begehrte Tasse. Jetzt geht's erstmal Musik. Und dann kommt Oma Rosa mit Tipp Nummer 4 für diese Woche. Whitney Houston vorher, Sabrina Carpenter am Start. Und das hier ist Katy Perry.

0: Whitney Houston und How Will I Know? Das ist Donut 3 FM heute am Donnerstag. So, es ist Zeit. Tipp Nummer 4 wartet.
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0: So, viele richtige Lösungen sind über die Woche schon eingegangen. In Sachen Oma Rosa, wo hält sie sich auf? Sie gibt ja jeden Tag einen Tipp, der darauf hinweisen kann, in welchem Ort sie sich befindet. Aber es sind auch viele falsche Lösungen, so Schnellschüsse reingekommen. Manchmal total absurde Sachen. Aber jetzt gilt's. Jetzt kann sein, dass genau dieser Tipp der entscheidende ist. Und der eine oder andere von euch vielleicht sagt,
2: das ist er!
0: Ja. Oma Rosa, wo sind wir denn?
3: Es gab eine Zeit, da war dieser Ort ein Skandalort. Oder besser gesagt, eine bestimmte Familie aus dem gesuchten Ort war der Grund für den Skandal. Die Familie hat es doch tatsächlich nachgebracht, dass der gesuchte Ort weit über die Grenzen Deutschlands bekannt worden ist. In diesem Ort war nämlich eine Firma samt Familie ansässig. Also die haben da gewohnt. Und genau die sind in Untreue, Insolvenzverschleppung und Bankrott verwickelt quer.
0: Jo, also jetzt sollte es ziemlich klar sein, gepaart mit den anderen Tipps der Woche, wo sich Oma Rosa aufhält. Wenn ihr den richtigen Ort reinschickt, dann seid ihr auf jeden Fall mal im Topf. Mit ein bisschen Glück räumt ihr dann morgen eine Donau 3 FM Schwabentasse ab.
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0: ich so daran denke, kann ich's eigentlich kaum erwarten.
1: Das Haus am See, Peter Fox bei Donau 3 FM. So, die Nachricht bzw. der Tipp von Oma Rosa gerade hat eingeschlagen wie eine Bombe. Hier kommt eine WhatsApp nach der anderen rein. Jetzt dürfte wirklich alles klar sein. Viele rufen auch an, gell? Hier klingelt das Telefon unentwegt. Und der Michi ist natürlich so freundlich und geht ran, ist ja klar. Aber eigentlich, das müssen wir dazu sagen, WhatsApp-Gewinnspiel, die Antwort. Da seid ihr am besten bedient, wenn ihr die per WhatsApp reinschickt, wenn ihr die Möglichkeit habt. Und die Nummer gibt's jederzeit auf unserer Homepage auf donau3fm.de. Wenn ihr oben rechts auf das Telefonhörersymbol klickt, dann ploppt auch unsere WhatsApp-Nummer auf. Das könnt ihr euch gleich vormerken, am besten gleich einspeichern. Dann haut's hin. Also, jetzt sind wirklich wahnsinnig viele richtige Antworten reingekommen. Das war wohl der entscheidende Tipp. Ja, und das heißt, das schmälert zwar ein bisschen die Gewinnchance, aber es sind auf jeden Fall sehr, sehr viele im Topf. Danke euch!
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2: Gleich Fabi Schober mit den aktuellsten Nachrichten. Gleich wird's 6:30.
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1: 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Es ist 6:30.
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13: Schulleiter im Alt-Donau-Kreis gesucht und Zweitliga-Luft in Neu-Ulm. Ich bin Fabian Schober. Guten Abend. Nächste Woche geht die Schule wieder los. Für einige Lehrer im Alb-Donau-Kreis aber ohne Chef. An 4 Schulen fehlen Direktoren. Donau 3 FM-Reporter Markus Österle.
14: Ohne Leitung stehen die Grundschulen in Blaubeuren, Seißen und Thomedingen sowie die Lengenfeldschule in Ehingen da. Das berichtet die SWP. Also gibt's erstmal Übergangslösungen mit Schulvertretern, teilweise von benachbarten Schulen. Den meisten Schulen sind die Bewerber kurzfristig wegen besserer Alternativen abgesprungen. Die Stellen sind alle wieder ausgeschrieben. Für die nächsten Wochen oder Monate müssen aber die Stellvertreter Überstunden machen.
13: In der Nacht auf Mittwoch war ein Regionalzug im Allgäu entgleist.

0: Der Versorgung. Die Praxen haben Angst vor der drohenden Überbelastung. Donau 3FM Reporterin Tanja Wagner.
1: Schon jetzt ist die Versorgung in einigen Teilen Deutschlands stark unter Druck. Jeder Vierte gibt in einer Umfrage des Hausärzteverbands an, dass sich die Situation in den letzten 5 Jahren verschlechtert hat. Das dürften die Sparmaßnahmen der Bundesregierung nur noch verschärfen. Mehr als 60% der Mediziner erwarten längere Wartezeiten und weniger Zeit für ihre Patienten. Deshalb fordert der Verband vom Gesundheitsminister bessere Rahmenbedingungen und weniger Bürokratie.
0: Es kann historisch werden für Neu-Ulms American Footballer. Die Spartans sind Meister der Regionalliga Süd und starten am Wochenende in die Aufstiegsrunde zur zweiten Liga. Zu Gast im Neu-Ulmer Dietrich-Lang-Sportzentrum sind die Fulda Saints, Meister der Regionalliga Mitte. Dritter Verein in der Aufstiegsrunde sind die Leonberg Alligators. Die beiden besten Teams steigen auf. Kickoff am Samstag ist um 16 Uhr. Die Spartans erwarten über 1000 Zuschauer. Mehr Nachrichten gibt's wieder in einer halben Stunde und jederzeit auf donau3fm.de.
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3: 17 Grad wissen wir aktuell hier noch in Ulm. In der kommenden Nacht geht's runter auf 7 bis 8 Grad und die Temperaturen in der Nacht bleiben uns erst noch so erhalten. Morgen und Samstag schönes Wetter, über 20 Grad, viel Sonne.
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3: Um 18.34 Uhr. Wir schauen auf die Straßen in Schwaben. Behinderungen aktuell auf der A8. München Richtung Stuttgart. Am Rastplatz Kemmental gibt's eine Sperrung wegen Bergungsarbeiten.
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3: Blitzer A8 Richtung München zwischen Leipheim und Günzburg. In Rottenacker Richtung Kirchbierlingen. Ulm-Hindenburgring bei der Esso. Die Neu-Ulm auf der Steubenstraße steht einer bei der Stadtbücherei. Senden Hauptstraße bei der Eisdiele in der 20er-Zone. Wenn ihr von Bechtenroth Richtung Erolzheim reinfahrt nach dem Friedhof. Und Erbach-Erlenbachstraße gegenüber der Bäckerei.
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3: Servus zusammen, einen schönen Abend heute am Donnerstag mit Donau 3FM. Gleich kommen wir zu unserem Donau 3FM Tageshit. Da erwartet uns was, ja, Wohlbekanntes aus dem Jahr, das kann ich schon mal vorwegnehmen, 1994. Mehr verrate ich an dieser Stelle noch nicht, denn den Hit mitsamt Infos gibt's natürlich gleich bei mir. Vorher Musik von Alicia Keys mit The Underdog. Wir haben Midnight Oil mit Beds Are Burning und Lavinia ist auch am Start mit Alvaro Soler und Adios. Übrigens nochmal kurz zurück zum Tageshit. Eine Plattenfirma hielt diesen Song damals für untauglich. Gleich mehr.

0: Donau 3FM mit Alicia Keys und The Underdog. Und jetzt kommt dieser Hit, der von einer Plattenfirma für untauglich gehalten wurde und dann ein Riesenerfolg wurde.
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0: 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Mitte der 80er Jahre hat eine schottische Newcomer-Band einer großen Plattenfirma diese Demoaufnahme ihres neuesten Songs vorgespielt.
3: Alle!

Ja, das taugt nix, war die Reaktion des zuständigen Mitarbeiters der Plattenfirma. Das dürfte eine der größten Fehleinschätzungen der Popgeschichte gewesen sein, denn erst ist dieses Lied zum Top-10-Hit geworden und ein paar Jahre später, da hat die Band dann sogar einen der größten Hits der britischen Chartgeschichte gelandet, denn nach ganzen 15 Wochen nonstop an der Spitze war die Band Wet, Wet, Wet. Heute, vor genau 32 Jahren, zum letzten Mal auf Platz 1 mit ihrem Song aus dem Film Vier Hochzeiten und ein Todesfall und damit auch unser Tageshit. Und wir sagen, im Gegensatz zur Plattenfirma, der taugt doch was, gell? Der Donau 3 FM, Tageshit für den heutigen 10. September. Vor 32 Jahren Platz 1, Love is All Around. Ja.

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1: Diesen Samstag veranstaltet der Heimat- und Kulturverein Erbach einen Flohmarkt. Tom Schmidt hat die Details für euch.
2: Also der Flohmarkt wird mit Musik sein und findet dieses Jahr um den Heimat- und Kulturverein am Badesee, grob gesagt, in Erbach statt. 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
3: Gleich wird's 19 Uhr.
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0: Es ist 19 Uhr.
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16: Ich bin David Büchner. Nach der Serie von Sabotageangriffen auf das deutsche Stromnetz übernimmt die Bundesanwaltschaft die Ermittlungen. Im Wohnmobil des Verdächtigen fanden die Ermittler ein Notizbuch mit mehr als 160 möglichen Angriffszielen.
17: Es seien durch die Festnahme des Verdächtigen womöglich immer weitere Anschläge auf die Stromnetze verhindert worden, gibt sich der NRW-Innenminister überzeugt. Inzwischen wissen die Fahnder auch von 7 Lagern des Mannes. Bei einigen sei die Polizei bereits fündig geworden. Über 40 Abschussvorrichtungen für Raketen wurden in NRW, Brandenburg und Sachsen sichergestellt. Alles ziemlich professionell, sagt Reul. Auch wurden Substanzen zum Bau von Sprengsätzen entdeckt. In einem seiner Bekennerschreiben gibt der Mann den Kampf gegen die Stromerzeugung aus fossilen Brennstoffen als Motiv an. Tanja Wagner, Nachrichtenredaktion.
16: An den Außengrenzen Europas gab es in den ersten 8 Monaten des Jahres mehr als ein Drittel weniger illegale Grenzübertritte. Mehr als 74.000 unerlaubte Einreisen bedeuteten einen Rückgang von 35% im Vergleich zum Vorjahreszeitraum, teilte die EU-Grenzschutzagentur Frontex mit. Den Grund dafür sieht sie unter anderem in den Präventivmaßnahmen in den wichtigsten Herkunftsländern der Migranten. Die Menschen in Deutschland essen wieder deutlich mehr Fisch und Meeresfrüchte. Im vergangenen Jahr waren es im Schnitt fast 14 Kilogramm pro Kopf, gut 1,5 Kilo mehr als 2024.
18: Am beliebtesten bleibt Lachs, gefolgt vom Alaska-Seelachs, der vor allem in Fischstäbchen steckt. Danach kommen Thunfisch, Hering und Garnelen. Besonders häufig greifen die Verbraucher bei uns zu Fisch aus der Dose oder aus dem Tiefkühlregal. Frischfisch folgt erst dahinter. Im weltweiten Vergleich liegt Deutschland mit seinem Verbrauch im Mittelfeld. Weltweiter Spitzenreiter ist Island. Dort essen die Menschen im Schnitt 80 Kilogramm Fisch pro Jahr. Thomas Bleskin, Nachrichtenredaktion.
16: Am späten Nachmittag hat es an der Grenze zwischen Baden-Württemberg und Rheinland-Pfalz ein leichtes Erdbeben gegeben. Nach den ersten Angaben des GfZ-Helmholtz-Zentrums für Geoforschung hatte es eine Stärke von 3,3. Bei der Polizei in Worms gingen mehrere Anrufe ein. Hinweise auf Verletzte oder Schäden gibt es bislang nicht.
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3: Ja, dann hoffen wir mal, dass das mit dem Erdbeben so eine kleine Ausnahme war, gell? Also, in der Nacht Temperaturen so um die 8 Grad. Morgen, der Freitag, bringt viel Sonnenschein und über 20 Grad. Der Samstag wird noch der schönste Tag der Woche. Da haben wir dann 22 bis 24 Grad. Diese Woche über bleiben wir in den Nächten noch im einstelligen Bereich. Ab nächste Woche wird es da auch wieder leicht milder.
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3: 19.03 Uhr, wir schauen auf die Straßenbehinderungen auf der A8 Stuttgart Richtung München zwischen Burger und Süßmarshausen. Der Standstreifen wegen eines defekten Fahrzeugs blockiert und immer noch gesperrt ist der Rastplatz Kemmental auf der A8 München Richtung Stuttgart wegen Bergungsarbeiten.
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3: In Erbach auf der Erlenbachstraße. Dann haben wir noch einen in Erolzheim, wenn ihr von Bechtenroth reinfahrt. Nach dem Friedhof, Sendenhauptstraße, beidseitig in der 20er-Zone. Neu-Ulm-Steubenstraße bei der Stadtbücherei. Ulm am Hindenburgring bei der Esso. In Rottenacker in der Ortsausfahrt Richtung Kirchbierlingen. Und A8 Richtung München zwischen Leipheim und Günzburg.
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3: So, servus zusammen. Endspurt. So langsam die Sommerferien gehen auf die Zielgerade. Den ganzen Sommer über haben wir euch ja mit tollen Ausflugstipps und den passenden Tickets für die ganze Familie versorgt.
19: Mega. Vielen, vielen Dank.
20: Oh, super. Dankeschön.
19: Ja, supi. Wow. Dankeschön.
3: Und natürlich gab es auch heute wieder einen Ferientipp mit den passenden Eintrittskarten für euch. Welcher das war, wer sich freuen durfte und wie ihr im Endspurt noch mit dabei sein könnt, auch noch abräumen könnt, das hört ihr gleich bei mir. Damit einen schönen Donnerstagabend. Servus.

0: Donau 3FM, der Donnerstagabend mit Eagle Eye Jerry und Save the Night. Gleich gibt's für euch Will.i.am und Britney Spears und außerdem noch Robbie Williams. Vorher aber guck mal nochmal auf das, was bald zu Ende geht.
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0: Ja, so langsam gehen sie zu Ende, die Sommerferien. 6 Wochen lang haben wir euch mit Ausflugstipps aus der Region versorgt und die passenden Tickets dazu, die gab's noch obendrein. Heute Morgen durfte sich Manuel aus Günzburg freuen.
3: Sommerferien, wie laufen die bei euch ab?
4: Ferien sind schon vorbei quasi, also Urlaub haben wir schon gehabt.
5: Wo wart ihr?
4: Daheim. Ganz normal im Ländle halt, ja.
3: Habt ihr da alles so trieben?
4: Waren mal in Ulm im Tiergarten, Augsburg im Zoo.
5: Cool.
4: Ja, so.
3: Schön.
4: Kleine Tagesausflüge halt. Ne? Ja.
5: Und jetzt so hinten raus, da braucht er dann doch noch was, damit es auf die letzten Tage nicht doch noch langweilig wird.
4: Genau, so ist es, ja.
5: Ich glaube, da hätten wir genau das,
4: cool.
5: Das Richtige im Angebot. Wer seid ihr? Mama, Papa und wer noch?
4: Mama, Papa und Sohn Maximilian.
5: Ja, dann glaube ich, hätten wir auf jeden Fall was für einen Ausflug für euch. Manuel, wir wünschen euch ganz, ganz viel Spaß im Naturmuseum in Ulm.
4: Ja, cool, freuen wir uns. Wird bestimmt spannend mit dem Junior dann.
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7: Servus zusammen, einen schönen Donnerstagabend mit Donau 3 FM. Wir gehen Richtung Herbst und ein ewiges Leitthema im Straßenverkehr. Licht einschalten bei Nebel und Regen. Wie ihr selbst oft auch genug mitbekommt, hat das noch nicht jeder verstanden, wie das funktioniert. Und das kann dann ziemlich schnell gefährlich werden. Und deshalb meldet sich gleich ein absoluter Verkehrsexperte zu Wort, den ihr alle kennt. Und wir schalten gleich live rein in seine Pressekonferenz. Wer es genau ist und was er zu sagen hat, gibt's gleich mit einem zwinkernden Auge, aber mit einem ernsthaften Hintergrund für euch. Vorher Musik von Alphaville, von Kygo und von vielen mehr. Und damit einen schönen Donnerstagabend. Servus zusammen.
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0: FM mit Michael Schulte, Back to the Start, gleich Nico Santos und auch Jennifer Page. Aber vorher kümmern wir uns um die Jahreszeit. So langsam landen wir ja im Herbst. Und wir sind natürlich damit wieder in der Regen- und Nebelzeit. Denkt bitte also dran, das richtige Licht am Auto oder am LKW anzuschalten oder auch an anderen Fahrzeugen. Für die, die es immer noch nicht verstehen, meldet sich gleich ein absoluter Profi zu Wort, wenn es um den Verkehr geht. Meine sehr verehrten Damen und Herren, wir schalten jetzt live zu einer Pressekonferenz, natürlich mit ein bisschen Augenzwinkern, und zwar unseres ehemaligen bayerischen Ministerpräsidenten, dem Herrn Stoiber.
1: Wenn Sie bei Regen und Nebel mit 10 Metern Sicht, ohne dass Sie am Auto noch überlegen müssen, dann schalten Sie im Grunde genommen am Lichtschalter, am Armaturenbrett, schalten Sie Ihre Hauptscheinwerferdings Licht ein. 10 Sekunden dauert das oder weniger. Schauen Sie sich mal die Sichtweiten an, wenn Sie auf der A8 bei Ulm, Würzburg, Stuttgart 21 oder sonst wo beim Elbtunnel in Hamburg oder in Biberach, wenn Sie vom Standlicht, vom Stand also im Grunde genommen aus starten, steigen Sie in das Abblendlicht, in das Fahrdings ein, dann fahren Sie im Grunde genommen mit dem falschen Licht in 10 Sekunden durch die Nebelwand an den Nebelschwaben Schwaden vorbei, direkt in den Straßengraben vor Ihrem Haus. Dann starten Sie praktisch hier am Lenkrad in Ulm, Riedlingszell oder der Biberachingen auf der Landstraße und das in 10 Minuten. Das bedeutet natürlich, dass der Lichtschalter im Grunde genommen näher an die Verkehrssicherheit, an die bayerischen und schwäbischen Kraftfahrzeuge heranwächst bzw. würde, weil das ja klar ist, weil durch das richtige Licht, also das Abblendlicht bei Regen und Nebel, viele Scheinfahrer, Autowerfer, Gegendingsverkehrer aus Schwaben sie besser zu sehen versuchen, zu verstehen, meine sehr verärgerten nebelfeste Gäste.
0: So, ihr habt's gehört und natürlich auch hoffentlich verstanden, oder nicht? Also er hat's ja eigentlich ganz verständlich erklärt, oder? Also Licht einschalten, nicht vergessen, vor allem jetzt im Herbst. Ganz, ganz wichtig.

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0: Es ist 20 Uhr.
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6: Ich bin Babette Büchner. Bei den Haushaltsberatungen im Parlament hat Bundesinnenminister Alexander Dobrindt heute seinen politischen Kurs verteidigt. Er sprach zum Auftakt weniger übers Geld als über Migration und die russische Bedrohung.
7: Die hybride Kriegsführung ziele auf die Köpfe unserer Menschen. Das sei der Frontverlauf unserer Zeit, sagte Dobrindt im Bundestag. Die auf dem Flughafen Halle Leipzig gefundene Sprengstoffdrohne sei kein singuläres Ereignis. Einen Persilschein für Putin dürfe es daher nicht geben. Kritik an der geplanten Ausweitung der Befugnisse von Sicherheitsbehörden in Deutschland wies er zurück. Denn diese seien nicht die Gefahr, sondern schützten unsere Freiheit. Auch sei Deutschland nicht mehr das Zielland Nummer 1 für illegale Migration in Europa, betonte Dobrindt. Das sei das Ergebnis von Kontrolle, Kurs und klarer Kante. Tanja Wagner, Nachrichtenredaktion.
6: Die Vereinigten Arabischen Emirate wollen weitere 40 Milliarden Euro in Deutschland investieren. Das teilten die emiratische Seite und die Bundesregierung während des Staatsbesuchs von Präsident Mohammed bin Zayed in Deutschland mit. Damit wird die bisherige Investitionssumme des Golfstaats in die deutsche Wirtschaft mehr als verdoppelt. Der frühere Unionsfraktionschef Jens Spahn hat sich bei den CDU-Mitgliedern seines Wahlkreises für seinen Umgang mit der Leihmutterschaft seines Sohnes entschuldigt. Er räumte ein, seine veränderte Haltung zu dem Thema nicht rechtzeitig öffentlich gemacht zu haben. Spahn war deshalb als Fraktionsvorsitzender zurückgetreten.
8: Spahn schreibt, er sei zu feige gewesen, bei dem sensiblen Thema offen Farbe zu bekennen. Mit seinem Mann habe er über Jahre verschiedene Wege zur Familiengründung abgewogen. Dabei habe sich seine Haltung zur Leihmutterschaft verändert. Diesen Prozess habe er aber nicht erklärt. Er habe eine schwierige Debatte vermeiden wollen und dadurch am Ende eine noch schwierigere ausgelöst. Das bedauere er zutiefst. Thomas Pleskin, Nachrichtenredaktion.
6: Nach den Sabotageangriffen auf das deutsche Stromnetz hat die Bundesanwaltschaft die Ermittlungen übernommen. Der Grund sei die besondere Bedeutung des Falls, sagte eine Sprecherin. Im Wohnmobil des Verdächtigen ist unterdessen ein Notizbuch mit mehr als 160 möglichen Sabotagezielen entdeckt worden. Die Ermittler vermuten deshalb, dass die Anschlagsserie weitergegangen wäre.
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9: Der Freitag bringt Sonnenschein und Wolken, das Ganze im Mix bei Temperaturen bis zu 22 Grad. Der schönste Tag in dieser Woche wird noch der Samstag mit 22 bis 24 Grad und recht viel Sonnenschein. In den Nächten bleibt es relativ kalt, da bleiben wir noch so bei 7 bis maximal 9 Grad.
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10: Ich wünsche euch einen wunderschönen guten Abend. Heute wieder mit dabei Kollege Fabian Schober aus dem Donau 3 FM Nachrichten.
11: Ja, aber auch natürlich als großer Musikfan.
10: Richtig,
11: ja.
10: Es klingt immer so seriös, wenn ich sage aus den Donau 3 FM Nachrichten, so seriös ist aber gar nicht.
11: Da zeige ich meine seriöse Seite.
10: Richtig, ich wollte es gerade sagen.
11: Und hier meine noch seriösere Seite.
10: Da lässt er alles raus. Heute haben wir eine Art Sondersendung. Im Januar hat sie noch ihren 80. Geburtstag gefeiert und am 25. August diesen Jahres ist Dolly Parton dann im Alter von 80 Jahren leider von uns gegangen. Wenn man Dolly Parton beschreibt, dann reicht eigentlich ein Beruf wirklich nicht aus. Sie ist Sängerin gewesen, Songwriterin, Schauspielerin, Unternehmerin und irgendwann war sie einfach auch selbst eine eigene Marke, kann man so sagen.
11: Und was für eine Marke, ne? Diese riesigen blonden Haare, diese Perücken, hohe Schuhe, Strass, Glitzer, ja, ein Look, der war einfach nicht auf Zurückhaltung aus.
10: Ja, und das war auch komplette Absicht. Dolly erzählte später immer wieder, dass sie als Kind von einer auffällig gekleideten Frau aus ihrer Heimat sehr fasziniert war. Die hatte auch hohe Schuhe an, viel zu enge Kleidung, viel Make-up. Andere fanden den Look ja immer ein bisschen billig. Dolly fand ihn wunderschön und ich sag das ganz ehrlich, ja. Die Musik, die Person, es war perfekt.
11: Es war eine wirklich tolle Frau, muss man einfach so sagen. Und sie hat ja auch ihren eigenen Stil draus gemacht. Obwohl Plattenbosse ihr ja zeitweise geraten haben sollen, das Ganze zurückzufahren, hat sie offensichtlich nicht gemacht und wir freuen uns darüber. Wir starten nämlich jetzt Ende der 60er rein mit Dolly Parton, mit ihrer ersten Version eines Songs über eine Scheidung, nämlich Divorce, und danach kommt der Hit, mit dem ihr alle was anfangen könnt. Mhm. Der Frauenname, bei dem die halbe Welt singen kann. Jolene.

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1: Und heute mit dabei die größten Hits von Dolly Parton. Eben habt ihr den Hit Divorce gehört. Der ist auch ganz sonderbar geschrieben. Und zwar ist zwischen jedem Buchstaben ein Punkt. Hat auch einen Grund. Divorce erzählt nämlich von Eltern, die bestimmte Wörter vor ihrem kleinen Sohn lieber buchstabieren. Also D-I-V-O-R-C.
2: Peter, was sind denn so Wörter, die du lieber buchstabierst?
1: Das darf ich nicht sagen. Ich komme ja später noch nach Hause, nicht, dass es noch Konsequenzen gibt. Nein, es geht um diesen Song und ausgerechnet daraus entsteht dieser ziemlich traurige Song, muss man sagen, über eine zerbrechende Familie.
2: Ja, das Original von Divorce, das war schon davor ein großer Hit für Tammy Wynette und Dolly hat dann kurz darauf einfach ihre eigene Version aufgenommen.
1: Dann gab es hier euch noch Jolene. Bei Jolene wird die Geschichte schon ein bisschen persönlicher, wobei hinter diesem berühmten Namen eigentlich zwei verschiedene Frauen stecken. Wer, Fabi?
2: Ja, also den Namen Jolene, den hat Dolly von einem jungen rothaarigen Fan. Aber die eigentliche Idee zur Geschichte, die kam von einer Bankangestellten, die offenbar ein bisschen zu viel Interesse an Dolly Partons Mann Carl Dean gezeigt hat.
1: Und Carl Dean ist sowieso eine der interessantesten Figuren in Dollys Leben. Die beiden lernten sich 1964 kennen, kurz nachdem Dolly mit 18 nach Nashville gezogen war, vor einem Waschsalon.
2: Ja, also sehr romantische Geschichte.
1: Liebesstory eigentlich.
2: Ja. Carl Dean hat sich dann aber so konsequent aus der Öffentlichkeit rausgehalten, dass Dolly da später sogar drüber scherzen konnte. Manche Menschen hätten geglaubt, sie hätte ihren Ehemann einfach erfunden.
1: Also sie stand ganz groß in der Öffentlichkeit und er war zu Hause.
2: Aber hat wunderbar funktioniert mit
1: absolut.
2: Den beiden.
1: Absolut. Die beiden waren bis zu Carls Tod 2025 fast 60 Jahre verheiratet. Eine ziemlich ungewöhnliche Hollywood-Ehe eigentlich. Vor allem, weil einer von beiden mit Hollywood eigentlich überhaupt nichts zu tun haben wollte.
2: Ja, und jetzt kommen wir wieder zur Musik. Zwei Songs aus dem Jahr 1974. Wir haben erst eine Ballade für euch, die wie das Ende einer großen Liebe klingt, ursprünglich aber ein beruflicher Abschied war von Dolly Parton selbst. I Will Always Love You. Und ihr kennt den Titel noch woanders her, ja? Mhm. Und danach wird die Liebe bei Dolly dann ganz leicht. Danach hört ihr Love Is Like a Butterfly.

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1: I will always love you. Ja, ein Mega-Hit. Gar nicht von Dolly Parton selbst eigentlich. Also, sie hat den am Anfang geschrieben, aber der wird später noch richtig groß. Eigentlich hat sie den für Porter Wagoner geschrieben. Der hatte sie Ende der 60er Jahre in seine Fernsehshow geholt und damit wirklich entscheidend bei ihrem Durchbruch geholfen. Ein bisschen Ironie ist dabei. Dolly hat nämlich später über die Beziehung zu Wagoner von einer Hassliebe gesprochen.
2: Ja, wenn man Erfolg haben will, dann ist es oft nicht so einfach. Da muss man teilweise mit Leuten zusammenarbeiten, wo es immer nicht so einfach ist. Irgendwann wollte Dolly Parton aber dann wirklich ihre eigene Karriere verfolgen und statt daraus einen riesigen Streit zu machen, schrieb sie diesen Abschiedssong.
1: Der beinahe übrigens auch ein Elvis-Song geworden wäre. Ne? Elvis Presley wollte tatsächlich I Will Always Love You aufnehmen und Dolly war zunächst auch begeistert davon.
2: Bis der Manager von Elvis Presley verlangte, dass Dolly einen großen Teil der Publishing-Rechte abgibt und da hat sie einfach Nein gesagt. Findet damals noch relativ junge Songwriterin gegen Elvis Presley. Das muss man sich erstmal trauen. Vor allem auch gegen das Management, was ja da auch mal ein bisschen
1: schwierig war. Ja, auf jeden Fall. Ja. Und die Entscheidung wurde Jahre später ja auch noch viel wertvoller, weil dann kam Whitney Houston, ja. Und die hat aus diesem Song einen absoluten weltweiten Mega-Hit gemacht.
2: Trotzdem ist er immer noch von der Country Mom. Das finde ich ja ganz spannend. Dolly Parton schreibt das Ding und Whitney Houston macht daraus dann noch einen Riesenfolg. Der war, glaube ich, Dolly Parton auch sehr stolz.
1: Ja.
2: Glaube ich auch, sie ist so eine Person, die wenig mit Eifersucht oder sonst
1: Total.
2: Was kämpft oder mit Neid.
1: Hat das anderen Leuten immer richtig gegönnt. Ja.
2: Absolut. Und wo wir jetzt gerade bei Dingen sind, die bei Dolly nicht immer ganz so waren, wie sie auf den ersten Blick aussahen. Jahrelang gab es dieses Gerücht, Dolly würde ihre Arme deshalb immer bedecken, weil sie darunter komplett tätowierte Ärmel oder Arme hat. Glaube ich nicht.
1: Nee. Doch. Nein, ganz so spektakulär war es tatsächlich nicht. Dolly hat das mal bestätigt, dass sie zwar ein paar kleine Tattoos hatte, unter anderem Schmetterlinge oder Schleifen, aber sie hat damit hauptsächlich Narben tatsächlich verdeckt.
2: Also alles halb so wild. Da steckt keine voll tätowierte
1: nein.
2: drunter. Was wiederum ziemlich gut zu ihr passt. Selbst daraus machte sie noch was Buntes und was Schönes, so wie Dolly eben war. Jetzt geht's musikalisch weiter mit einer eher nachdenklichen Seite von ihr. In The Seeker sucht Dolly nach Orientierung und Antworten. Und danach kommt der Song, mit dem sie endgültig aus der reinen Country-Ecke Richtung Pop ging. Und zwar Here You Come Again.
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2: Und da sind wir schon wieder zurück bei den Greatest Hits mit Dolly Parton. Im August ist sie ja leider im Alter von 80 Jahren verstorben. Deshalb gibt es heute so einen kleinen Nachruf hier bei uns. Bei Dolly kann es spirituell und sehr ernst sein, haben wir jetzt ja auch schon mehrfach gehört. Und ein paar Minuten später ist es wieder sehr glamourös, alles voller Country, alles gute Laune. So kennt man sie.
3: Ja, aber Ende der 70er sind wir dann schon. Und da wollte sie jetzt endgültig raus aus dieser reinen Country-Ecke. Nashville war ihr einfach irgendwann zu klein. Parallel wurde ihr Äußeres immer berühmter. Ja, die hohen Haare, die langen Fingernägel, das Make-up. Dolly wusste einfach sehr genau, dass die Leute genau darüber reden.
2: Absolut. Und sie war meistens die Erste, die darüber auch einen Witz gemacht hat. Dabei war dieser Look auch eine Art Markenzeichen, ganz klar. Man musste kein Country-Fan sein, um Dolly Parton sofort zu erkennen.
3: Ja, und ihr habt es gerade noch gehört. Mit Here You Come Again kam dann der große Schritt Richtung Pop. Der Song war glatter, radiotauglicher vor allem und deutlich weniger traditionell Country. Und wenn man dachte, poppiger geht bei Dolly nicht, kurz danach kam ihre kleine Disco-Phase. Ja? Dolly mit Disco-Einschlag jetzt in Baby I'm Burning. Aber danach gehen wir wieder zurück zum Country mit I Really Got The Feeling.

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1: Ich find's stark. Gerade noch I Really Got the Feeling und davor gab es wirklich einen Disco-Hit von Dolly Parton.
2: Ja, Ende der 70er. Da war Disco einfach überall, also auch natürlich bei Dolly. Baby, I'm Burning. Da gab es sogar eine eigene Disco-Version davon. Ja.
1: Ja, und das Spannende, gleichzeitig wollte sie ihre Country-Fans natürlich auch nicht vergrämen und verlieren. Sie ist ja die Queen of Country, ganz klar.
2: Ja, und deswegen hat sie auch mit I Really Got the Feeling direkt wieder einen Song ganz oben in den amerikanischen Country-Charts platziert.
1: Nach ihrer Disco-Phase, vielleicht war das auch der Grund, warum es zu diesem Schritt kam.
2: Dolly Disco.
1: Ja, es kam nämlich ein großer Karriereschritt, denn Dolly Parton selbst

0: Trotzdem große Klasse, ne? Ausgerechnet ihr auffälligstes Beauty-Accessoire half ihr dann auch noch beim Titelsong. Bei 9 to 5, da hat Dolly beim Schreiben mit ihren Fingernägeln, mit ihren langen Acrylfingernägeln immer gegeneinander geklappert und irgendwann ist ihr dann aufgefallen, das klingt so ein bisschen wie eine Schreibmaschine. Also ist genau daraus der Rhythmus für 9 to 5 geworden.
1: Und ganz zufällig gibt's jetzt für euch auch 9 to 5. Und nach 9 to 5 kommt so ein kleiner Sonderfall. Ein Song, der schon in den 70er Jahren aufgenommen wurde, aber erst Jahre später zum großen Erfolg in Europa wurde, und zwar You Are. Aber davor gibt es, wie versprochen, einen ihrer größten Hits bei den Greatest Hits mit Dolly Parton. Das ist 9 to 5.

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1: Dieser Film 9 to 5, der hat Dolly dann auch endgültig zum Hollywood-Star gemacht. Später kamen dann noch andere Filme, unter anderem The Best Little Whorehouse in Texas und Steel Magnolias.
2: Aber Hollywood wurde nicht ihr einziges zweites Standbein, denn 1986 kam ein Projekt dazu, das heute mindestens genauso eng mit ihrem Namen verbunden ist wie viele ihrer Songs, und zwar Dollywood.
1: Ja, wichtig dabei, ne? Also Dolly hat nicht irgendwo auf der grünen Wiese sonst irgendwo plötzlich einen Freizeitpark gebaut, sondern an dem Standort in Tennessee, da gab es schon vorher einen Park.
2: Und Dolly Parton stieg da als Partnerin ein. Silver Dollar City wurde zu Dollywood, und ausgerechnet die Frau, die einst aus dieser Gegend weggezogen war, um berühmt zu werden, investierte jetzt wieder in ihre Heimat. Das ist schon so ein Country-Gedanke.
1: Ja, also. Und das ist auch einfach eine Feel-Good-Story.
2: Absolut.
1: Also, Wahnsinn. Ja, das war aber für sie auch ein wichtiger Punkt. Dieser Park sollte Touristen bringen, sollte Arbeitsplätze in der Region schaffen, und heute gehören zu Dollywood Achterbahnen, Shows, Hotels und natürlich, was nicht fehlen darf, ganz, ganz viele Dolly-Geschichten.
2: Und Dolly Parton hatte sowieso ein Talent dafür, irgendwie Menschen aus ziemlich unterschiedlichen Welten ganz einfach zusammenzubringen. Das gilt auch für ihre wohl berühmteste Patentochter. Nicht mehr unter diesem Namen bekannt,
1: ja.
2: Nicht mehr Miley Cyrus, ja. Sondern nur noch Miley, kennen die natürlich alle.
1: Ja, Dolly war mit Mileys Vater Billy Ray Cyrus befreundet und wurde dann auch Mileys Patentante. Und später ist sie sogar in der Fernsehsendung Hannah Montana aufgetaucht und stand da immer wieder gemeinsam mit Miley auch auf der Bühne.
2: Muss ich mich ganz ehrlich outen? Ich habe Hannah Montana früher angeschaut. Da kam bei mir wahrscheinlich so dieses kleine musikalische Pflänzchen. Und ich fand damals diese Frau, was ja damals nur für mich, diese Dolly Parton, kannte ich ja damals nicht, fand ich schon so faszinierend.
1: Ja.
2: Wirklich so eine starke Frau. Und es war schon so eine Tante.
1: Und die
2: Country-Tante.
1: Und dann hatte sie diese Jeans-Anzüge an und sowas. Ich fand das auch.
2: Ich bin ganz, ganz großer
1: super.
2: Fan.
1: Ja.
2: Dolly Parton so als Tante, wo man sehr gerne hinfährt, ohne Mutti-Fatti, sondern selber, ich fahre halt zur Dolly Parton.
1: War cool.
2: Das wäre sehr cool gewesen. Dolly Parton selber hatte keine Kinder. Trotzdem spielte Familie in ihrem Leben natürlich eine große Rolle, genauso wie Kinder ganz allgemein.
1: Ja, war ein großer Punkt für sie. 1995 hat sie deshalb die Imagination Library gegründet. Der Hintergrund war sehr persönlich. Dollys Vater war nach ihren eigenen Angaben ein kluger und ein hart arbeitender Mann, konnte aber weder lesen noch schreiben.
2: Also begann Dolly Parton in ihrer Heimat damit, kleinen Kindern kostenlos Bücher nach Hause zu schicken. Aus dem kleinen lokalen Projekt wurde später wirklich ein richtig tolles und starkes internationales Programm.
1: Noch eine wunderbare Geschichte über Dolly Parton, und damit sind wir fast schon am Ende unserer Greatest Hits mit Dolly Parton, eine Frau, bei der am Ende deutlich mehr bleibt als Jolene, Glitzer und diese blonde Perücke.
2: Dolly Parton ist am 25. August in diesem Jahr im Alter von 80 Jahren verstorben. Zum Schluss hören wir sie jetzt noch einmal mit zwei ganz großen Wegbegleitern ihrer Karriere. Erst Dolly Parton und Kenny Rogers mit I Land in the Stream.
1: Und danach verabschieden wir uns mit Dolly Parton, Linda Ronstadt und Emmylou Harris. Und To Know Him is to Love Him. Das waren die Greatest Hits mit Dolly Parton.

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0: 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Es ist 21 Uhr.
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4: Ich bin Bobbit Büchner. Bei den Haushaltsberatungen im Parlament hat Bundesinnenminister Alexander Dobrindt heute seinen politischen Kurs verteidigt. Er sprach zum Auftakt weniger übers Geld als über Migration und die russische Bedrohung. Nach einer Sondersitzung des Innenausschusses zur sogenannten hybriden Bedrohungslage warnte Dobrindt außerdem, dass man in Deutschland jeden Tag mit einem Anschlagsszenario rechnen müsse. Per Gesetz sind Krankenkassen verpflichtet, bei Finanzanlagen Verluste möglichst auszuschließen. Zuletzt hatten sich etliche Kassen aber erheblich verzockt. Neue Zahlen der Bundesregierung zeigen, dass das Ausmaß der Verluste noch viel größer ist als bisher bekannt.
5: Kassen und kassenärztliche Vereinigungen haben sich verspekuliert. Schon bis Ende letzten Jahres mussten Wertberichtigungen von rund 400 Millionen Euro vorgenommen werden, heißt es von der Bundesregierung. Das Geld von versicherten und einzahlenden Medizinern durch unsichere Investments, vor allem in Immobilienfonds, futsch. Und auch für dieses Jahr haben einige Kassen weitere Verluste angekündigt. Wie hoch diese ausfallen können, ist derzeit nicht bekannt. In Medienberichten war von über 1,1 Milliarde Euro die Rede. Tanja Wagner, Nachrichtenredaktion.
4: In Deutschland hat etwa ein Fünftel der Kinder und Jugendlichen schon einmal Cybergrooming erlebt. Das zeigt eine neue Studie der Landesanstalt für Medien NRW.
6: Beim Cybergrooming versuchen Erwachsene gezielt, Kinder und Jugendliche im Netz zu manipulieren. In den meisten Fällen werden Minderjährige in Chats aufgefordert, Bilder oder Videos von sich zu schicken, sich vor der Kamera auszuziehen oder sich im echten Leben zu treffen. Vor allem 14- bis 17-Jährige machen diese Erfahrungen, aber ihre Zahl ist laut der Studie gesunken. Das liegt auch daran, dass Kinder und Jugendliche inzwischen aufmerksamer sind und unbekannte oder dubiose Kontakte blockieren. Diana Kramer, Nachrichtenredaktion.
4: Deutschland und die Vereinigten Arabischen Emirate sind seit langem enge Partner. Jetzt wollen sie ihre Beziehungen nochmals deutlich ausbauen, auch mit einer hohen Investitionssumme des Golfstaats. Die Vereinigten Arabischen Emirate planen, weitere 40 Milliarden Euro in Deutschland zu investieren. Damit wird die bisherige Investitionssumme in die deutsche Wirtschaft mehr als verdoppelt.
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7: Der Freitag bringt Sonnenschein und Wolken, das Ganze im Mix bei Temperaturen bis zu 22 Grad. Der schönste Tag in dieser Woche wird noch der Samstag mit 22 bis 24 Grad und recht viel Sonnenschein. In den Nächten bleibt es relativ kalt, da bleiben wir noch so bei 7 bis maximal 9 Grad.
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8: Die A7 Richtung Ulm zwischen Föhringen und Dreieck Hittestetten dichter Verkehr. 4 Minuten Zeitverlust. Die A8 Richtung Stuttgart Rastplatz Kemmental vorübergehend gesperrt. Bergungsarbeiten. Die B28 Blaubeurer Straße in Ulm zwischen Kurt-Schumacher-Ring und Blaubeurer Tor dichter Verkehr. 4 Minuten Zeitverlust. 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
0: 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Es ist 22 Uhr.
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4: Ich bin Katrin Müller. Bundesinnenminister Dobrindt warnt vor weiteren möglichen Anschlägen in Deutschland. Nach Einschätzung der Bundesregierung geht dabei auch von Russland eine hybride Bedrohung aus, etwa durch Sabotage, Cyberangriffe und Einflussnahme. Dobrindt rechnet zudem mit dem Einsatz sogenannter Wegwerfagenten, die für einzelne Aktionen angeworben werden.
5: Deutschland muss jeden Tag weiter mit Anschlagsszenarien rechnen, sagt Dobrindt. Als Beispiel nennt er einen versuchten Brandanschlag in München, bei dem zwei Tatverdächtige Brandsätze in Richtung von Gebäuden mit Rüstungsbezug geworfen haben sollen. Auch hinter dem versuchten Drohnenangriff am Flughafen Leipzig-Halle sollen solche angeworbenen Helfer stecken. Laut der Bundesregierung übernehmen sogenannte Wegwerfagenten einfache Spionage-, Sabotage- oder Propagandaaufgaben und können im Fall einer Enttarnung den eigentlichen Auftraggeber oft gar nicht benennen. Babette Büchner, Nachrichtenredaktion.
4: Der frühere Unionsfraktionschef Spahn hat sich bei den CDU-Mitgliedern seines Wahlkreises für seinen Umgang mit der Leihmutterschaft seines Sohnes entschuldigt. Er räumte ein, seine veränderte Haltung zu dem Thema nicht rechtzeitig öffentlich gemacht zu haben. Ende Juli war Spahn deshalb als Fraktionsvorsitzender zurückgetreten.
6: Spahn schreibt, er sei zu feige gewesen, bei dem sensiblen Thema offen Farbe zu bekennen. Mit seinem Mann habe er über Jahre verschiedene Wege zur Familiengründung abgewogen, dabei habe sich seine Haltung zur Leihmutterschaft verändert. Diesen Prozess habe er aber nicht erklärt. Er habe eine schwierige Debatte vermeiden wollen und dadurch am Ende eine noch schwierigere ausgelöst. Das bedauere er zutiefst. Thomas Pleskin, Nachrichtenredaktion.
4: An den Außengrenzen Europas gab es in den ersten 8 Monaten des Jahres mehr als ein Drittel weniger illegale Grenzübertritte. Mehr als 74.000 unerlaubte Einreisen bedeuteten einen Rückgang von 35% im Vergleich zum Vorjahreszeitraum. Das teilte die EU-Grenzschutzagentur Frontex mit. Den Grund für den deutlichen Rückgang sieht sie unter anderem in den Präventivmaßnahmen in den wichtigsten Herkunftsländern der Migranten. Bei einem Unfall mit einem Reisebus sind im Osten der Schweiz mehrere Menschen ums Leben gekommen. Weitere Personen wurden verletzt, wie die Polizei auf der Plattform X mitteilte. Das Unglück ereignete sich demnach im Kanton Graubünden. Laut Schweizer Medien handelt es sich um einen Bus aus den Niederlanden.
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7: Der Freitag bringt Sonnenschein und Wolken. Das Ganze im Mix bei Temperaturen bis zu 22 Grad. Der schönste Tag in dieser Woche wird noch der Samstag mit 22 bis 24 Grad und recht viel Sonnenschein. In den Nächten bleibt es relativ kalt. Da bleiben wir noch so bei 7 bis maximal 9 Grad.
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8: Die A7 Richtung Ulm zwischen Dreieck Hittestetten und Kreuz Ulm-Elchen in rechter Fahrstreifen gesperrt. Wanderbaustelle. Von heute ca. 22 Uhr bis morgen ca. 6 Uhr. Die A8 Richtung Stuttgart-Rastplatz Kemmental vorübergehend gesperrt. Bergungsarbeiten. Die A96 Richtung München zwischen Memmingen Ost und Holzgens Vorsicht, totes Tier auf der Fahrbahn. Linker Fahrstreifen blockiert. Die B28 Richtung Hittestetten zwischen Neu-Ulm und Senden Vorsicht, defektes Fahrzeug. Die B28 Richtung Neu-Ulm zwischen Dreieck Hittestetten und B10, Neu-Ulm Mitte Vorsicht, Gegenstände auf der Fahrbahn. 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
0: 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Es ist 23 Uhr.
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4: Ich bin Katrin Müller. Innenminister Dobrindt rechnet damit, dass sogenannte Wegwerfagenten Russlands versuchen werden, weitere Ziele in Deutschland anzugreifen. Man müsse jeden Tag auch mit einem Anschlagsszenario in Deutschland rechnen, sagte Dobrindt nach einer Sondersitzung des Innenausschusses zur sogenannten hybriden Bedrohungslage. Hintergrund ist der Fund einer Sprengstoffdrohne Anfang August am Flughafen Leipzig-Halle. Der Hausärztinnen- und Hausärzteverband warnt vor einem möglichen Zusammenbruch der Versorgung. Bundesgesundheitsminister Lindemann müsse umgehend handeln, fordert der Co-Vorsitzende Blumenthal-Bayer in Berlin. Ihm zufolge gibt es viel Angst in den Praxen. Man sei durchgeschüttelt, die Situation unübersichtlich.
5: Wer hilft bei Schnupfen, Grippe und anderen Wehwehchen, wenn es den Hausarzt um die Ecke nicht mehr gibt? Schon jetzt ist die Versorgung in einigen Teilen Deutschlands stark unter Druck. Jeder Vierte gibt in einer Umfrage des Hausärzteverbands an, dass sich die Situation in den letzten 5 Jahren verschlechtert hat. Das dürften die Sparmaßnahmen der Bundesregierung nur noch verschärfen. Mehr als 60% der Mediziner erwarten längere Wartezeiten und weniger Zeit für ihre Patienten. Deshalb fordert der Verband vom Gesundheitsminister bessere Rahmenbedingungen und weniger Bürokratie. Tanja Wagner, Nachrichtenredaktion.
4: Die Europäische Zentralbank reagiert auf die gestiegene Inflation infolge des Iran-Kriegs und erhöht erneut die Zinsen. Der für Banken und Sparer wichtige Einlagenzins steigt von 2,25 auf 2,5%, mit Folgen auch für Kredite und Geldanlagen.
6: Für Sparer sind höhere Zinsen erst einmal eine gute Nachricht. Banken zahlen dann oft mehr für Tages- und Festgeld. Allerdings geben sie die höheren Zinsen nicht immer sofort oder vollständig weiter. Vergleichen lohnt sich also. Teurer wird es dagegen für alle, die Geld leihen wollen. Kredite für Häuser, Autos oder größere Anschaffungen kosten mehr. Wer schon einen Kredit mit festem Zinssatz hat, merkt davon aber in der Regel zunächst nichts. Thomas Bleskin, Nachrichtenredaktion.
4: Bei einem Unfall mit einem Reisebus sind im Osten der Schweiz mehrere Menschen ums Leben gekommen. Weitere Personen wurden verletzt, wie die Polizei auf der Plattform X mitteilte. Das Unglück ereignete sich demnach im Kanton Graubünden. Laut Schweizer Medien handelt es sich um einen Bus aus den Niederlanden.
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7: Der Freitag bringt Sonnenschein und Wolken. Das Ganze im Mix bei Temperaturen bis zu 22 Grad. Der schönste Tag in dieser Woche wird noch der Samstag mit 22 bis 24 Grad und recht viel Sonnenschein. In den Nächten bleibt es relativ kalt. Da bleiben wir noch so bei 7 bis maximal 9 Grad.
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8: Die A7 Richtung Ulm. Zwischen Dreieck Hittestetten und Kreuz Ulm-Elchingen. Rechter Fahrstreifen gesperrt. Wanderbaustelle. Von heute ca. 22 Uhr bis morgen ca. 6 Uhr. Die A8 Richtung Stuttgart. Rastplatz Kemmental. Vorübergehend gesperrt. Bergungsarbeiten. 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
0: Es ist 0 Uhr.
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4: Ich bin Katrin Müller. Bundesinnenminister Dobrindt warnt vor weiteren möglichen Anschlägen in Deutschland. Nach Einschätzung der Bundesregierung geht dabei auch von Russland eine hybride Bedrohung aus, etwa durch Sabotage, Cyberangriffe und Einflussnahme. Dobrindt rechnet zudem mit dem Einsatz sogenannter Wegwerfagenten, die für einzelne Aktionen angeworben werden.
5: Deutschland muss jeden Tag weiter mit Anschlagsszenarien rechnen, sagt Dobrindt. Als Beispiel nennt er einen versuchten Brandanschlag in München, bei dem zwei tatverdächtige Brandsätze in Richtung von Gebäuden mit Rüstungsbezug geworfen haben sollen. Auch hinter dem versuchten Drohnenangriff am Flughafen Leipzig-Halle sollen solche angeworbenen Helfer stecken. Laut der Bundesregierung übernehmen sogenannte Wegwerfagenten einfache Spionage-, Sabotage- oder Propagandaaufgaben und können im Fall einer Enttarnung den eigentlichen Auftraggeber oft gar nicht benennen. Babette Büchner, Nachrichtenredaktion.
4: Der frühere Unionsfraktionschef Spahn hat sich bei den CDU-Mitgliedern seines Wahlkreises für seinen Umgang mit der Leihmutterschaft seines Sohnes entschuldigt. Er räumte ein, seine veränderte Haltung zu dem Thema nicht rechtzeitig öffentlich gemacht zu haben. Ende Juli war Spahn deshalb als Fraktionsvorsitzender zurückgetreten.
6: Spahn schreibt, er sei zu feige gewesen, bei dem sensiblen Thema offen Farbe zu bekennen. Mit seinem Mann habe er über Jahre verschiedene Wege zur Familiengründung abgewogen, dabei habe sich seine Haltung zur Leihmutterschaft verändert. Diesen Prozess habe er aber nicht erklärt. Er habe eine schwierige Debatte vermeiden wollen und dadurch am Ende eine noch schwierigere ausgelöst. Das bedauere er zutiefst. Thomas Pleskin, Nachrichtenredaktion.
4: An den Außengrenzen Europas gab es in den ersten 8 Monaten des Jahres mehr als ein Drittel weniger illegale Grenzübertritte. Mehr als 74.000 unerlaubte Einreisen bedeuteten einen Rückgang von 35% im Vergleich zum Vorjahreszeitraum. Das teilte die EU-Grenzschutzagentur Frontex mit. Den Grund für den deutlichen Rückgang sieht sie unter anderem in den Präventivmaßnahmen in den wichtigsten Herkunftsländern der Migranten. Zum Fußball. Nächster Auftaktsieg für den FC Bayern München in der Champions League. Die Münchner gewannen 5:0 gegen Bodø/Glimt aus Norwegen. Niederlage dagegen für RB Leipzig. Die Sachsen unterlagen beim italienischen Debütanten Como 1907 deutlich mit 1:4.
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7: Der Freitag bringt Sonnenschein und Wolken, das Ganze im Mix bei Temperaturen bis zu 22 Grad. Der schönste Tag in dieser Woche wird noch der Samstag mit 22 bis 24 Grad und recht viel Sonnenschein. In den Nächten bleibt es relativ kalt, da bleiben wir noch so bei 7 bis maximal 9 Grad.
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8: Die A7 Füssenreute Richtung Ulm zwischen Dreieck Hittestetten und Kreuz Ulm-Elchingen rechter Fahrstreifen gesperrt. Wanderbaustelle. Von heute ca. 22 Uhr bis morgen ca. 6 Uhr. Die A8 München Richtung Stuttgart Rastplatz Kemmental vorübergehend gesperrt. Bergungsarbeiten. 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
2: Ich bin Katrin Müller. Der Hausärztinnen- und Hausärzteverband warnt vor einem möglichen Zusammenbruch der Versorgung. Bundesgesundheitsminister Lindemann müsse umgehend handeln, fordert der Co-Vorsitzende Blumenthal-Bayer in Berlin. Ihm zufolge gibt es viel Angst in den Praxen. Man sei durchgeschüttelt, die Situation unübersichtlich.
3: Wer hilft bei Schnupfen, Grippe und anderen Wehwehchen, wenn es den Hausarzt um die Ecke nicht mehr gibt? Schon jetzt ist die Versorgung in einigen Teilen Deutschlands stark unter Druck. Jeder Vierte gibt in einer Umfrage des Hausärzteverbands an, dass sich die Situation in den letzten 5 Jahren verschlechtert hat. Das dürften die Sparmaßnahmen der Bundesregierung nur noch verschärfen. Mehr als 60% der Mediziner erwarten längere Wartezeiten und weniger Zeit für ihre Patienten. Deshalb fordert der Verband vom Gesundheitsminister bessere Rahmenbedingungen und weniger Bürokratie. Tanja Wagner, Nachrichtenredaktion.
2: Die Europäische Zentralbank reagiert auf die gestiegene Inflation infolge des Iran-Kriegs und erhöht erneut die Zinsen. Der für Banken und Sparer wichtige Einlagenzins steigt von 2,25 auf 2,5%, mit Folgen auch für Kredite und Geldanlagen.
4: Für Sparer sind höhere Zinsen erst einmal eine gute Nachricht. Banken zahlen dann oft mehr für Tages- und Festgeld. Allerdings geben sie die höheren Zinsen nicht immer sofort oder vollständig weiter. Vergleichen lohnt sich also. Teurer wird es dagegen für alle, die Geld leihen wollen. Kredite für Häuser, Autos oder größere Anschaffungen kosten mehr. Wer schon einen Kredit mit festem Zinssatz hat, merkt davon aber in der Regel zunächst nichts. Thomas Bleskin, Nachrichtenredaktion.
2: Innenminister Dobrindt rechnet damit, dass sogenannte Wegwerfagenten Russlands versuchen werden, weitere Ziele in Deutschland anzugreifen. Man müsse jeden Tag auch mit einem Anschlagsszenario in Deutschland rechnen, sagte Dobrindt nach einer Sondersitzung des Innenausschusses zur sogenannten hybriden Bedrohungslage. Hintergrund ist der Fund einer Sprengstoffdrohne Anfang August am Flughafen Leipzig-Halle. Zum Fußball. Nächster Auftaktsieg für den FC Bayern München in der Champions League. Die Münchner gewannen 5:0 gegen Bodø Glimt aus Norwegen. Niederlage dagegen für RB Leipzig. Die Sachsen unterlagen beim italienischen Debütanten Como 1907 deutlich mit 1:4.
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5: Der Freitag bringt Sonnenschein und Wolken. Das Ganze im Mix bei Temperaturen bis zu 22 Grad. Der schönste Tag in dieser Woche wird noch der Samstag mit 22 bis 24 Grad und recht viel Sonnenschein. In den Nächten bleibt es relativ kalt. Da bleiben wir noch so bei 7 bis maximal 9 Grad.
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6: Die A7 Richtung Ulm zwischen Dreieck Hittestetten und Kreuz Ulm-Elchingen linker Fahrstreifen gesperrt. Wanderbaustelle bis heute circa 6 Uhr. Die A8 Richtung Stuttgart am Rastplatz Kemmental vorübergehend gesperrt. Bergungsarbeiten. 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

0: Es ist 2 Uhr.
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2: Ich bin Katrin Müller. Alarmierende Details zum mutmaßlichen Stromsaboteur. Ermittler haben nach Angaben von NRW-Innenminister Reul im Wohnwagen des 48-Jährigen ein Notizbuch gefunden. Darin hatte der Mann handschriftlich mehr als 160 weitere Anschlagsziele vermerkt.
3: Es seien durch die Festnahme des Verdächtigen womöglich immer weitere Anschläge auf die Stromnetze verhindert worden, gibt sich der NRW-Innenminister überzeugt. Inzwischen wissen die Fahnder auch von 7 Lagern des Mannes. Bei einigen sei die Polizei bereits fündig geworden. Über 40 Abschussvorrichtungen für Raketen wurden in NRW, Brandenburg und Sachsen sichergestellt. Alles ziemlich professionell, sagt Reul. Auch wurden Substanzen zum Bau von Sprengsätzen entdeckt. In einem seiner Bekennerschreiben gibt der Mann den Kampf gegen die Stromerzeugung aus fossilen Brennstoffen als Motiv an. Tanja Wagner, Nachrichtenredaktion.
2: Bundesgesundheitsminister Linnemann strebt mehr Effizienz in der medizinischen Versorgung und der Pflege an. Es werde sehr viel Geld für Gesundheit ausgegeben. Man bekomme dafür an zu vielen Stellen aber nicht die Versorgung, die die Menschen zu Recht erwarten, sagte er in seiner ersten Rede als Ressortchef im Bundestag. Der Verband der Hausärztinnen und Hausärzte forderte von Linnemann dagegen schnelle Reformen zur Stabilisierung der hausärztlichen Versorgung. Die islamistischen Terroranschläge vom 11. September 2001 in den USA sind heute genau 25 Jahre her. Es gibt verschiedene Gedenkveranstaltungen. Der Tag hatte die Weltordnung in Frage gestellt.
4: In New York und in anderen Orten der USA wird heute den tausenden Opfern der Anschläge gedacht. Am Ground Zero, dort wo die Zwillingstürme einmal standen, sollen die Namen der Opfer verlesen werden. Am 11. September 2001 entführten Terroristen insgesamt 4 Flugzeuge. 2 davon flogen in die Türme des World Trade Centers in New York. Ein weiteres in das Pentagon nahe Washington. Ein 4. wurde von den Passagieren zum Absturz gebracht, die dadurch einen weiteren Anschlag vermieden. Aus New York, Anne Pollmann.
2: Zum Fußball. Nächster Auftaktsieg für den FC Bayern München in der Champions League. Die Münchner gewannen 5:0 gegen Bodø Glimt aus Norwegen. Niederlage dagegen für RB Leipzig. Die Sachsen unterlagen beim italienischen Debütanten Como 1907 deutlich mit 1:4.
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5: Der Freitag bringt Sonnenschein und Wolken, das Ganze im Mix bei Temperaturen bis zu 22 Grad. Der schönste Tag in dieser Woche wird noch der Samstag mit 22 bis 24 Grad und recht viel Sonnenschein. In den Nächten bleibt es relativ kalt, da bleiben wir noch so bei 7 bis maximal 9 Grad.
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6: Die A7 Richtung Ulm. Zwischen Dreieck Hittestetten und Kreuz Ulm-Elchingen. Linker Fahrstreifen gesperrt. Wanderbaustelle bis heute circa 6 Uhr. Die A8 Richtung Stuttgart. Zwischen Adelsried und Susmarshausen. Markierungsarbeiten. Rechter und mittlerer Fahrstreifen gesperrt. Bis heute 5 Uhr ist die Zufahrt Streitheimer Forst gesperrt. Die A8 Richtung Stuttgart, Rastplatz Kemmental, vorübergehend gesperrt. Bergungsarbeiten. Die A8 Richtung München, zwischen Eichelberg und Raststätte Grübingen-Suhet, defektes Fahrzeug auf dem rechten Fahrstreifen und dem Standstreifen. Polizei vor Ort. 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